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1: Ich bin André Glatzel. Nach der bundesweiten Störung im Bahnverkehr rollen die ersten Züge wieder. Das hat die Deutsche Bahn mitgeteilt. Es kann aber weiter zu Verspätungen und Ausfällen kommen. Am Abend war der bundesweite Bahnfunk ausgefallen. In der Folge standen über mehrere Stunden alle Züge in Deutschland, teils auf offener Strecke oder an Bahnhöfen. Tausende Reisende saßen fest. Was genau die Störung ausgelöst hat, wurde nicht mitgeteilt. Die Reform der Rente gehört zu den größten Streitpunkten der letzten Monate. Die jetzt offiziell vorgestellten Ideen stoßen aber auf zumindest verhalten positive Reaktionen. Auch Opposition, Sozialverbände und die Wirtschaft können dem Ganzen etwas abgewinnen, Silas Quiring.
2: Ja, viele Seiten begrüßen das Paket im Großen und Ganzen. In einzelnen Punkten werden aber natürlich trotzdem noch Nachbesserungen gefordert. Die Grünen wollen zum Beispiel ein klareres Bekenntnis zur Stabilisierung des Rentenniveaus. Alles andere würde zu noch größerer Altersarmut führen, sagt Fraktionschef Hasselmann. Die Arbeiterwohlfahrt nennt die Einschnitte beim Renteneintrittsalter inakzeptabel. Die Industrie- und Handelskammern bemängeln dagegen die hohen Abgaben für Arbeitgeber.
1: Die Hitzewelle lässt das Thermometer in Deutschland heute weiter steigen. Der Deutsche Wetterdienst erwartet in Teilen des Landes sogar bis zu 39 Grad. Das stellt auch viele Hobbysportler vor Herausforderungen. Die Experten raten zur Vorsicht. Man sollte beim Sport unbedingt viel trinken und sich mit luftiger Kleidung vor der prallen Sonne schützen. Christian Dahms vom Landessportbund Sachsen sagte uns auch:
3: Was wirklich zählt, ist, dass man erstmal auf den eigenen Körper hört. Und zweitens dann auch die Belastungen, auch wenn man jetzt laufen geht zum Beispiel oder Fahrradfahren geht, dass man das vielleicht in die frühen Morgen oder in die Abendstunden packt.
1: Deutschlands Paketbranche wächst weiter, aber deutlich langsamer. Im vergangenen Jahr wurden rund 4,4 Milliarden Sendungen verschickt, so der Bundesverband Paket- und Expresslogistik. Das waren etwa 80 Millionen mehr als im Jahr davor. Ein Grund für das eher geringe Plus ist etwa die schwächelnde Konjunktur. Cristiano Ronaldo schreibt WM-Geschichte. Er hat beim 5:0-Erfolg Portugals gegen Usbekistan einen Doppelpack beigesteuert. Der mittlerweile 41-Jährige ist damit der erste Spieler überhaupt, der in 6 verschiedenen Weltmeisterschaften getroffen hat. Im zweiten Abendspiel haben sich England und Ghana 0:0 getrennt. Die nächsten Nachrichten in einer Stunde. Der Radio SAW Verkehrsservice, der schnellste im SAW-Land. Auf der A2 Hannover Richtung Braunschweig ist in Höhe Kreuz Hannover Ost die Straße gesperrt. Und auf der A37 Messe Richtung Burgdorf ist zwischen Hannover Missburg und dem Kreuz Hannover Buchholz die Straße nach einem Wildunfall gesperrt. Alle Verkehrsmeldungen auch immer aktuell auf radio-saw.de und in unserer App. Gute Fahrt durchs SAW-Land.

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Der Radio SAW Verkehrsservice, der schnellste im SAW-Land. Auf der A2 Hannover Richtung Braunschweig ist in Höhe Kreuz Hannover Ost die Straße gesperrt. Auf der A14 Halle Richtung Magdeburg steht zwischen Plötzkau und dem Kreuz Bernburg ein defektes Fahrzeug und es liegen Reifenteile auf der Straße. Und auf der A37 Messe Richtung Burgdorf ist zwischen Hannover Missburg und dem Kreuz Hannover Buchholz die Straße nach einem Wildunfall gesperrt. Alle Verkehrsmeldungen auch immer aktuell auf radio-saw.de und in unserer App. Gute Fahrt durchs SAW-Land.

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1: Ich bin André Glatzel. Pendler müssen heute Morgen bei der Bahn noch mit Problemen rechnen. Es kann zu Verspätungen und Ausfällen kommen. Nach einer IT-Störung war gestern Abend der Bahnfunk ausgefallen. Mehr als 2 Stunden lang ging deshalb nichts mehr. In der Nacht lief der Bahnverkehr mit einem Notfallsystem wieder an. Ursache der Störung ist noch unklar. Mit einem ungewohnt entschlossenen Auftritt hat die Bundesregierung die Rentenreformpläne vorgestellt. Nach dem eher flach gefallenen Herbst der Reformen könnte also tatsächlich eins der ganz großen Projekte umgesetzt werden. Dadurch könnte Schwarz-Rot wieder Vertrauen aufbauen, sagt der Zukunftsforscher Ulrich Reinhardt. Er lobt auch, dass das Maßnahmenpaket der Experten als Ganzes umgesetzt werden soll.
2: Also es ist jetzt alles oder nichts. Das reduziert eben auch die normalerweise stattfindenden Kompromissdiskussionen, Debatten, schafft Klarheit. Natürlich polarisiert es auch, aber es ist, glaube ich, ehrlich. Und das spüren doch viele Bürger.
1: Die Hitzewelle hat jetzt ganz Deutschland fest im Griff. Selbst ganz im Norden steigen die Temperaturen heute auf über 30 Grad. Weiter südlich sind auch die 40 Grad in Reichweite. Das macht auch Hobbysportlern zu schaffen. Die Laufrunde sollte am besten früh morgens oder abends eingelegt werden. Finn Okren vom Landessportverband in Schleswig-Holstein sagte uns weiter:
3: Wenn es halt richtig, richtig heiß wird, empfehlen wir ab einer gefühlten Temperatur von etwa 32 Grad grundsätzlich Sportangebote kritisch zu prüfen. Das gilt dann vor allen Dingen für Sportvereine und dann gegebenenfalls auch abzusagen. Denn die Gesundheit aller Beteiligten hat beim Sporttreiben immer oberste Priorität.
1: Der Iran will die Straße von Hormuz weiter selbst kontrollieren. Das sagte der Chefunterhändler nach Gesprächen mit den USA in der Schweiz. Die Meerenge ist wichtig für den weltweiten Ölhandel. Das Thema ist neben Irans Atomprogramm einer der Hauptstreitpunkte bei den Friedensgesprächen. Cristiano Ronaldo schreibt WM-Geschichte. Er hat beim 5:0-Erfolg Portugals gegen Usbekistan einen Doppelpack beigesteuert. Der mittlerweile 41-Jährige ist damit der erste Spieler überhaupt, der in 6 verschiedenen Weltmeisterschaften getroffen hat. Im zweiten Abendspiel haben sich England und Ghana 0:0 getrennt. Die nächsten Nachrichten in einer Stunde. Der Radio SAW Verkehrsservice, der schnellste im SAW-Land. Auf der A2 Hannover Richtung Braunschweig ist in Höhe des Kreuzes Hannover Ost die Straße gesperrt. Auf der A14 Halle Richtung Magdeburg steht zwischen Plötzkau und dem Kreuz Bernburg ein defektes Fahrzeug und es liegen Reifenteile auf der Straße. Auf der A37 Messe Richtung Burgdorf ist zwischen Hannover-Missburg und dem Kreuz Hannover-Buchholz die Straße nach einem Wildunfall gesperrt. Alle Verkehrsmeldungen auch immer aktuell auf radio-saw.de und in unserer App. Gute Fahrt durchs SAW-Land.

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Der Radio SAW Verkehrsservice, der schnellste im SAW-Land. Auf der A9 Berlin Richtung Halle-Leipzig steht zwischen Niemegk und Kleinmarzins ein defektes Fahrzeug. Auf der A14 Halle Richtung Magdeburg liegen zwwischen Könnern und dem Rastplatz Saale-Aue Ost Reifenteile auf der Straße. Alle Verkehrsmeldungen auch immer aktuell auf radio-saw.de und in unserer App. Gute Fahrt durchs SAW-Land.

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1: Ich bin André Glatzel. Guten Morgen. Wer mit dem Zug heute Morgen zur Arbeit pendelt, muss sich möglicherweise auf Verspätungen und Ausfälle einstellen. Durch eine IT-Störung war der Bahnfunk am Abend ausgefallen. Die Folge: über 2 Stunden lang ging nichts mehr. Tausende Reisende waren betroffen. Was die Störung genau ausgelöst hat, ist noch unklar. Die Bundesregierung will die Rente zukunftssicher machen und dazu den gesamten Ideenkatalog der Expertenkommission umsetzen. Dazu gehören etwa mehr Menschen, die einzahlen, und Beiträge, die in Aktien investiert werden. Trotz einiger Kritik zeigte sich Schwarz-Rot ungewohnt entschlossen und einig. Das gibt auch Hoffnung für das weitere Vorgehen, sagte uns der Zukunftsforscher Ulrich Reinhardt.
2: Persönlich glaube ich jetzt schon, dass die Regierung eben ihre Handlungsfähigkeit gezeigt hat. Die große Frage wird jetzt eben sein, wie kann sie das kommunizieren? Reformen gelingen ja meistens nicht nur durch politische Entschlossenheit, sondern dann auch, dass sie eben halt bei breiten Teilen der Gesellschaft auch auf Akzeptanz stoßen.
1: Die Hitzewelle lässt das Thermometer in Deutschland heute weiter steigen. Der Deutsche Wetterdienst erwartet in Teilen des Landes sogar bis zu 39 Grad. Das stellt auch viele Hobbysportler vor Herausforderungen. Die Experten raten zur Vorsicht. Man sollte beim Sport unbedingt viel trinken und sich mit luftiger Kleidung vor der prallen Sonne schützen. Christian Dahms vom Landessportbund Sachsen sagte uns auch:
3: Was wirklich zählt, ist, dass man erstmal auf den eigenen Körper hört. Und zweitens dann auch die Belastungen, auch wenn man jetzt laufen geht zum Beispiel oder Fahrradfahren geht, dass man das vielleicht in die frühen Morgen oder in die Abendstunden packt.
1: Die Sommerurlaubssaison rückt immer näher, aber nicht jeder in Deutschland kann sich das leisten. Für jeden 5. ist eine Woche Urlaub zu teuer, so das Statistische Bundesamt. Besonders oft trifft das Alleinstehende und Alleinerziehende. Bei der Fußball-WM hat Kroatien wichtige Punkte im Kampf um die K.O.-Runde gesammelt. Die Kroaten gewannen 1:0 gegen Panama. Zuvor hat England gegen Ghana 0:0 gespielt und Portugal mit 5:1 gegen Usbekistan gewonnen. Die nächsten Nachrichten in einer Stunde. Der Radio SAW Verkehrsservice, der schnellste im SAW-Land. Auf der A9 Berlin Richtung Halle-Leipzig steht zwischen Niemek und Kleinmarzehns ein defektes Fahrzeug. Alle Verkehrsmeldungen auch immer aktuell auf radio-saw.de und in unserer App. Gute Fahrt durchs SAW-Land.

Der Radio SAW Verkehrsservice, der schnellste im SAW-Land. Es ist nichts los auf den Straßen, aktuell ist alles frei. Alle Verkehrsmeldungen auch immer aktuell auf radio-saw.de und in unserer App. Gute Fahrt durchs SAW-Land.

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1: Im kirchlichen Festkalender ist heute der Johannistag. Gedenktag für Johannes den Täufer, den Cousin von Jesus Christus. Die Bibel schreibt über Johannes, er habe in der Wüste gelebt und soll ein kernig, kräftiger Typ mit einem Mantel aus Kamelhaar gewesen sein. Heuschrecken soll er gegessen haben und wilden Honig.
2: Als Outlaw, als Survival-Typ, der ein ganz anderes Leben geführt hat. Er hat eigentlich die Wildnis geliebt und er hat seinen Pfad und seinen besonderen Weg gefunden.
1: Arnulf Kaus ist evangelischer Pfarrer in Halberstadt und unter anderem auch zuständig für eine Johanneskirche. Johannes hat also den Beruf des Propheten gewählt und hat die Menschen am Fluss Jordan getauft.
2: Ich erkläre es den Kindern immer so, Johannes der Täufer war der, der die Taufe erfunden hat. Und wenn bei uns Kindertaufkurs ist, dann gehen wir natürlich in die Johanneskirche.
1: In Halberstadt zeigt Johannes den ausgestreckten Finger. Macht man ja eigentlich nicht, sagt Pfarrer Kaus. Aber
2: der Finger verweist auf Jesus Christus. Und wenn man sich eine Jahresuhr vorstellt, dann verweist eben der Johannistag genau auf gegenüber, auf das Weihnachtsfest.
1: Eine ganz irdische Bedeutung hat der Johannistag für Landwirte. Die Spargelsaison endet, damit der Spargel genügend Zeit hat, um sich für nächstes Jahr zu regenerieren. Mancherorts werden auch Johannesfeuer entzündet.
2: Im Glauben, oder sagen wir besser Aberglauben, soll es ja so gewesen sein, wer nicht zum Johannesfeuer kommt, der wird nicht heiraten.
1: Aus der Kirchenredaktion Thorsten Kessler, Radio SAW.
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3: Ich bin André Glatzel. Guten Morgen. Pendler müssen heute Morgen bei der Bahn noch mit Problemen rechnen. Es kann zu Verspätungen und Ausfällen kommen. Nach einer IT-Störung war gestern Abend der Bahnfunk ausgefallen. Mehr als 2 Stunden lang ging deshalb nichts mehr. In der Nacht lief der Bahnverkehr mit einem Notfallsystem wieder an. Ursache der Störung ist noch unklar. Wird das der große Wurf? Mit ungewöhnlich klaren Worten haben Bundeskanzler Merz und seine Regierung die Pläne zur Rentenreform vorgestellt. Das Konzept der Expertenkommission soll vollständig umgesetzt werden. Zuvor hatte es monatelang Diskussionen gegeben, auch in anderen Bereichen wie etwa der Krankenkassenreform. Der Zukunftsforscher Ulrich Reinhardt sagte uns:
4: Ich glaube, wir erleben hier wirklich gerade eine Entschlossenheit, die wir in den letzten Monaten oder Jahren selten erlebt haben. Dadurch können dann eben auch andere Bereiche profitieren. Also es wäre sozusagen eine Chance, dass jetzt die Politik wieder an Ansehen und an Vertrauen zulegen kann.
3: Die Hitzewelle hat jetzt ganz Deutschland fest im Griff. Selbst ganz im Norden steigen die Temperaturen heute auf über 30 Grad. Weiter südlich sind auch die 40 Grad in Reichweite. Das macht auch Hobbysportlern zu schaffen. Die Laufrunde sollte am besten früh morgens oder abends eingelegt werden. Finn Okren vom Landessportverband in Schleswig-Holstein sagte uns weiter:
5: Wenn es halt richtig, richtig heiß wird, empfehlen wir ab einer gefühlten Temperatur von etwa 32 Grad grundsätzlich Sportangebote kritisch zu prüfen. Das gilt dann vor allen Dingen für Sportvereine und dann gegebenenfalls auch abzusagen. Denn die Gesundheit aller Beteiligten hat beim Sporttreiben immer oberste Priorität.
3: Der Iran will die Straße von Hormuz weiter selbst kontrollieren. Das sagte der Chefunterhändler nach Gesprächen mit den USA in der Schweiz. Die Meerenge ist wichtig für den weltweiten Ölhandel. Das Thema ist neben Irans Atomprogramm einer der Hauptstreitpunkte bei den Friedensgesprächen. Bei der Fußball-WM hat England die vorzeitige Qualifikation für die K.O.-Runde verpasst. Das Team von Trainer Thomas Tuchel spielte gegen Ghana ein torloses Unentschieden. Kroatien hat gegen Panama 1:0 gewonnen. Außerdem setzte sich Portugal gegen Usbekistan mit 5:0 durch. Die nächsten Nachrichten in einer Stunde.
6: Ja, in der Gruppe K spielen momentan noch Kolumbien gegen die Demokratische Republik Kongo. Passt ja zur Gruppe K. Da steht es momentan noch 0:0. Jetzt haben wir 2:05. Schönen guten Morgen. Gucken gleich auf die Straßenbunds im SAW, Nadine.
7: Und da bitte vorsichtig sein. Auf der A9 in beiden Richtungen zwischen Halle und Wiedemar befinden sich Rehe auf und neben der Fahrbahn. Auf der A2 Richtung Berlin zwischen Wunstorf-Lute und Garbsen. Da brennt ein Fahrzeug, hier gibt Sichtbehinderungen wegen des Rauchs. Und A14 Richtung Kalbe zwischen, also A14 Richtung Magdeburg. Zwischen Kalbe und Staßfurt ist die rechte Spur gesperrt. Hier ist ein Schwertransport liegen geblieben. Die Flitzerblitzer stehen auf der A9 Richtung München zwischen Eisenberg und Bad Klosterlausnitz und auf der A36 Richtung Braunschweig in Höhe Wernigerode Nord. Wenn ihr dazu mehr habt, dann gerne anrufen 0800 1630 630 oder ihr schickt uns eine WhatsApp. Die Nummer gibt's bei uns im Netz und in der App.
6: Ja, beim Wetter wiederholen wir uns. Ihr habt es mitbekommen in der Nacht. Da war es ein bisschen frischer jetzt gerade in Nettlitz. Bei Gommern haben wir 16 Grad. Ansonsten erwarten wir ein ähnliches Wetter wie gestern und in den Tagen davor. Viel, viel Sonne, wenig Wolken. Bleibt trocken heute. Bei Höchstwerten so um die 34 Grad. Das haben wir alles hoch Hartmut zu verdanken. Morgen am Donnerstag weiter Richtung heiß. Viel Sonne, 35 Grad. Und am Freitag haben wir 37 Grad.
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6: Ist dir schon mal aufgefallen, es kann so heiß sein, wie es nur draußen möglich ist, aber trotzdem schmeckt ihm so ein Kaffee, ne? Oder?
7: Ja, es kommt aber auch immer auf die Tageszeit drauf an. Ich glaube, morgens schmeckt er am besten, wenn du so frisch aus dem Bett raus bist. Vielleicht noch nachmittags, aber dann darfst du da auch nicht vorher noch großartig geschwitzt haben, weil du dich körperlich angestrengt hast.
6: Das geht aber. Also mir hat er gestern Nachmittag noch geschmeckt und ihr merkt schon, wir sind unterschiedlicher Auffassung und was auch immer.
7: Meinung heißt das?
6: Ja, auf jeden Fall sind wir am Mittwoch angekommen. Schönen guten Morgen wünschen wir euch.

0: Schönen Mittwoch wünschen euch die Radio SAW Muckefuchs um 8.05 Uhr und wir hoffen, dass eure Züge nach diesem nächtlichen Ausfall heute wieder pünktlich fahren.
1: Also nicht nur das, sondern so, dass ihr vielleicht auch gestern Abend nicht zu lange auf dem Bahnsteig stehen musstet, wenn ihr zum Beispiel mit dem Zug pendelt. Ich habe bei Social Media von einigen Leuten gesehen, die erst nachts um 2 zu Hause waren, obwohl es ursprünglich 18 Uhr geplant war. Also das ist schon echt heftig.
0: Also gerade ob bei dieser Hitze dann im Zug zu sitzen. Ja, wir kennen das ja vielleicht manchmal, wenn die Klimaanlage ausfällt, also was es für eine Hitzeentwicklung dort drin gibt.
1: Ja, nicht nur das. Das Problem ist ja auch, du bist kaputt, ne, vom Tag. Du willst einfach nur nach Hause, du willst vielleicht noch duschen gehen, du willst dir was zu essen machen, du willst die Füße hochlegen, deine Lieblingsserie schauen, endlich mal Ruhe haben. Und dann stehst du mit 100.000 anderen Leuten gefühlt gleichzeitig am Bahnsteig und nichts geht mehr. Also das finde ich schon sehr, sehr heftig.
0: Und du weißt teilweise auch noch gar nicht, was ist jetzt eigentlich passiert? Was ist da jetzt eigentlich genau vorgefallen? Warum geht es überhaupt nicht weiter? Also das wünschen wir uns, dass es heute für euch problemlos in Richtung Job geht, wenn ihr auf den Zug oder auf die S-Bahn angewiesen seid. Und zum anderen möchten wir heute Morgen ganz gerne mit euch ins Badezimmer gehen und da gucken wir ein bisschen auf die Zeit. Wie lange braucht ihr eigentlich im Badezimmer? Das möchten wir heute Morgen ganz gerne von euch wissen.
1: Es gibt nämlich eine Studie, dass Frauen angeblich 55 Minuten inklusive Haare stylen, Make-up, Duschen anziehen, im Bad brauchen.
0: Fast eine Stunde?
1: Korrekt.
0: Ja. Ist das bei euch auch so? Ruft uns gerne an unter 0800 1630 630 oder schickt uns eine WhatsApp-Sprachnachricht.
1: Rein in den Tag mit dem Frischen von Tiffany Harris Vertigo.

0: rein in den Mittwoch mit uns Muckefuchs um 12 nach 5. Wir gucken für euch auf die Straßen, damit ihr gut ankommt. Nadine?
1: Auf der A2 Richtung Berlin zwischen Musterflute und Garbsen brennt ein Fahrzeug. Hier gibt es in beiden Richtungen Sichtbehinderungen wegen des Rauchs. Seid also bitte äußerst vorsichtig und auch aufpassen auf der A9 in beiden Richtungen. Zwischen Halle und Wiedemar befinden sich Rehe auf und neben der Fahrbahn.
0: 16 Grad. Die habt ihr jetzt gerade in Oberhütte bei der Lutherstadt Eisleben. Viel Sonne bekommt ihr heute wieder bei 30 bis 34 Grad. Morgen 35, Freitag 37, Samstag 39 Grad.
1: 39 Grad zieht mir immer so ein bisschen die Schuhe aus.
0: Ja, hab ich gerade gemerkt, du musstest kurz darüber nachdenken. Was mache ich mit diesen 39 Grad? Wo gehe ich hin?
1: Ich weiß, einige mögen das, aber ey Freunde, mein Wetter ist es nicht. Es ist nicht mein Wetter. Hier ist Radio SAW. Schönen guten Morgen. Das ist meine Musik.

0: Viertel sechs, schönen guten Morgen, wünschen euch die Radio SAW Muckefuchs an diesem 24. Juni, sechs Monate vor Heiligabend. Vielleicht sind die Gedanken daran an Weihnachten vielleicht so ein bisschen abkühlen für euch.
1: Wenn dann schön der Schnee fällt, alles klirre kalt ist. Ja, ehrlich gesagt, mir hilft das ein bisschen weiter, wenn ich an Dezember denke.
0: Die Eisblumen am Fenster, auch nicht verkehrt. Heute hat, und das passend zur Fußballweltmeisterschaft, Lionel Messi Geburtstag, der Argentinier. Außerdem Andy McCluskey von OMD.

0: Im August spielen sie diese Nummer auf der Peisitz in Halle und Mick Fleetwood hat heute Geburtstag von Fleetwood Mac. Und ihr lasst es genauso ruhig angehen wie diese Nummer heute.
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2: Selbst Kleinigkeiten bringen euch heute schnell in Rage. Vergreift euch nur nicht im Ton.
1: Stier.
2: Ihr lasst euch heute nichts gefallen. Ihr habt sofort einen Spruch parat.
1: Zwillinge.
2: Ihr habt heute viel vor. Übernehmt euch aber nicht und gönnt euch hin und wieder eine Verschnaufpause.
1: Krebs.
2: Eine nette Geste bringt heute mehr, als ihr glaubt. Probiert es einfach mal aus.
1: Löwe.
2: Ihr seid motiviert und packt die Dinge sofort an. Heute muss man euch nicht lange bitten.
1: Jungfrau.
2: Was ihr heute anpackt, gelingt. Traut euch also ruhig mal wieder was.
1: Waage.
2: Keine Panik, wenn's heute nicht so toll läuft. Es kommen auch wieder bessere Tage.
1: Skorpion.
2: Ihr seid heute eine echte Frohnatur. Mit eurem Lächeln steckt ihr die anderen sogar noch an.
1: Schütze.
2: Eure Laune klettert nach dem Mittag nach oben. Da seid ihr richtig zu Späßen aufgelegt.
1: Steinbock.
2: Auch wenn ihr euch schlapp fühlt, solltet ihr euch aufraffen. Es lohnt sich, in Bewegung zu kommen.
1: Wassermann.
2: Macht euch keine Sorgen. Kleine Probleme von gestern spielen heute schon keine Rolle mehr.
1: Fische.
2: Ihr seid heute motiviert und sehr fleißig. Da vergeht der Arbeitstag wie im Fluge.
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1: Wir bringen euch in den Mittwoch. Schönen guten Morgen um 5.30 Uhr, halb sechs an diesem 24. Juni mit den Radio SRB Nachrichten und André Glatzel.
2: Pendler müssen heute Morgen bei der Bahn noch mit Problemen rechnen. Es kann zu Verspätungen und Ausfällen kommen. Nach einer IT-Störung war gestern Abend der Bahnfunk ausgefallen. Mehr als 2 Stunden lang ging deshalb nichts mehr. In der Nacht lief der Bahnverkehr mit einem Notfallsystem wieder an. Ursache der Störung ist noch unklar. Wird das der große Wurf? Mit ungewöhnlich klaren Worten haben Bundeskanzler Merz und seine Regierung die Pläne zur Rentenreform vorgestellt. Das Konzept der Expertenkommission soll vollständig umgesetzt werden. Zuvor hatte es monatelang Diskussionen gegeben, auch in anderen Bereichen wie etwa der Krankenkassenreform. Der Zukunftsforscher Ulrich Reinhardt sagte uns:
3: Ich glaube, wir erleben hier wirklich gerade eine Entschlossenheit, die wir in den letzten Monaten oder Jahren selten erlebt haben. Dadurch können dann eben auch andere Bereiche profitieren. Also es wäre sozusagen eine Chance, dass jetzt die Politik wieder an Ansehen und an Vertrauen zulegen kann.
2: Der Iran will die Straße von Hormuz weiter selbst kontrollieren, das sagte der Chefunterhändler nach Gesprächen mit den USA in der Schweiz. Die Meerenge ist wichtig für den weltweiten Ölhandel. Das Thema ist neben Irans Atomprogramm einer der Hauptstreitpunkte bei den Friedensgesprächen.
1: Die nächsten Radio SRW Nachrichten bekommt ihr um 6 Uhr. Nadine, bekommst du schon jetzt mit dem Überblick über die Straßenmutz im SRW-Land?
4: Auf der A2 Richtung Berlin zwischen Kreuz Wolfsburg-Königslutter und Königslutter liegen Reifenteile auf der Fahrbahn. Seid bitte vorsichtig. In der Gegenrichtung zwischen Wunsdorf, Lute und Garbsen Behinderungen wegen eines kaputten Lasters. A7 in beiden Richtungen zwischen Mellendorf und Berghof, da brennt es. Hier gibt es Sichtbehinderungen wegen des Rauchs. A9 in beiden Richtungen zwischen Halle und Wiedemar, Rehe auf und neben der Fahrbahn. Vorsicht bitte. Auf der A14 Richtung Dresden zwischen Kalbe und Staßfurt ist die rechte Spur gesperrt, weil hier ein Schwertransport liegen geblieben ist. Und im Stadtverkehr Magdeburg nochmal der Hinweis, dass die Brennecke Straße noch bis Ende der Woche, also Freitag, gesperrt ist, weil die Behelfsbrücke am Magdeburger Ring überprüft werden muss. Die Flitzerblitzer. Auf der A9 Richtung München zwischen Eisenberg und Bad Klosterlausnitz, A36 Richtung Braunschweighöhe Wernigerode Nord und in Neindorf in Richtung A2. Wenn ihr auch noch was habt, dann gerne anrufen 0800 1630 630 oder schickt eine WhatsApp. Die Nummer gibt's bei uns im Netz und in der App.
1: In Unseburg bei Wolmis Leben haben wir 16 Grad. Viel Sonne bekommen wir heute. Wenig Wolken, bleibt auch trocken. 34 Grad sind heute die Spitzenwerte. 35 werden es morgen sein. Am Freitag sogar 37 Grad. Und so geht es weiter mit den Temperaturen. Richtige Hitzewellen. Am Samstag und am Sonntag 39 bzw. 38 Grad.
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1: Natürlich bei diesem Wetter nicht nur viel trinken, sondern vielleicht auch nochmal Spargel essen. Heute ist ja der Johannistag, der letzte Tag, an dem Spargel gestochen und verkauft wird. Enthält ja auch viel Wasser, ich glaube zu über 90%. Und schon hätte man den Wasserhaushalt so einigermaßen ausgeglichen. Ne?
4: Das kann, weiß ich nicht, ich bin kein Mediziner, ob das reicht, wenn man Spargel isst.
1: Ich glaube schon. Ja, ja. Probiert's mal aus.
4: Genau. Wir haben auf jeden Fall die Superhits fürs SRW-Land. Das ist ein Fakt. Für euch die Imagine Dragons aus den 2010ern noch in dieser halben Stunde mit Whatever It Takes. Ihr bekommt Leonie mit Don't Worry direkt nach Sommermucke von Luis Fonsi und Daddy Yankee. Hier ist für euch Despacito.
1: Morgen.
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1: Aufstehen und ab ins Badezimmer mit uns Radio SAW Muckefuchs an diesem Mittwoch um 5:08. Und das Badezimmer ist heute auch der Ort, über den wir reden werden. Wie lange braucht ihr denn dort? Nach einer neuen Studie brauchen Frauen im Durchschnitt 55 Minuten. Wie sieht es denn bei dir aus, Markus aus Nordhausen?
2: Also ich brauche so ca. 5 Minuten. Haare zum Föhnen habe ich nicht mehr. Ich dusche mit bei mir abends immer, weil ich da nachts um 2 aufstehe. Da will ich meinen Hausbewohnern diesen Geräuschentwicklung des Duschens dann ersparen.
1: Ach, das ist aber nett, dass du auch an die anderen denkst. Also 5 Minuten brauchst du. Wie lange braucht ihr denn im Badezimmer? Das möchten wir heute Morgen ganz gerne von euch wissen. Ruft uns an, auch gerne aus dem Badezimmer unter 0800 1630 630 oder schickt uns ganz einfach eine WhatsApp-Sprachnachricht.

0: mit dem Raus- und Wegschmeißen bitte auch heute wieder richtig vorsichtig sein und vor allem auch in den kommenden Tagen. Temperaturen sind irrsinnig hoch. Ja, irrsinnig hoch sind gerade am Samstag 39 Grad und am Sonntag 38. Und es ist eben trocken bei uns im SAW-Land. In Seehausen in der Altmark jetzt 14 Grad. Und heute bekommen wir mit ganz viel Sonne 34 Grad.
1: Und kommt gut in den Morgen mit Radio SAW Muckefuck mit der besten Mischung der meisten Abwechslungen, den Superhits fürs SAW-Land. Ihr bekommt gleich Edward Meyer mit Stereo Love. Aber vorher die Imagine Dragons. Hier ist aus den 2010ern Whatever It Takes. Morgen.

0: Wir sind für euch da, auch am Mittwoch für Radio SAW Muckefuchs. Schönen guten Morgen um 12.06 Uhr am 24. Juni.
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0: Auch heute wieder sonnige Aussichten bei uns im SAW-Land bedeutet Eincremen nicht vergessen, damit wir eben keinen Sonnenbrand bekommen. Aber wie sieht's denn eigentlich mit unseren Pflanzen im Garten aus oder auf dem Feld? Ich meine, die sind dieser Sonnenstrahlung ja auch eingesetzt. Können die eigentlich
2: sind ausgesetzt, nicht eingesetzt. Die sind in die Erde eingesetzt im Zweifel, ja, aber die sind der Sonnenstrahlung ausgesetzt.
0: Und dann strömen sie aus.
2: Das möchte ich an dieser Stelle nur nochmal richtigstellen.
0: Alles klar, vielen Dank. Schön, dass du zuhörst, wenn ich was erzähle. Und Frank Wiedemann erzählt uns jetzt, ob denn solche wunderbaren Pflanzen auch einen Sonnenbrand bekommen können.
3: Dazu ein ganz klares Ja. Anders als wir Menschen können Pflanzen nicht einfach irgendwo in den Schatten gehen und zu starke Sonneneinstrahlung verursacht auch bei unseren Pflanzen eine Art Sonnenbrand. Auf der einen Seite brauchen Pflanzen das Sonnenlicht für die Photosynthese, um Wasser und Kohlenstoffdioxid zu Glucose und Sauerstoff umzuwandeln. Bei zu viel Sonneneinstrahlung und hohen Temperaturen gerät das Ganze aus dem Gleichgewicht und damit ist dann auch das Wachstum der Pflanze gestört. Vereinfacht gesagt, beginnt auch die Pflanze zu schwitzen und wenn kein Wasser nachkommt, gibt es auch bei Pflanzen einen Sonnenbrand. Das zeigt sich an braunen Flecken an den Blättern und daran, dass sich die Blätter einrollen und vertrocknen. Und wie bei Menschen gilt auch bei Pflanzen, bei Hitze viel trinken. Die Pflanze also ausreichend wässern und ihr im besten Fall etwas Schatten spendieren, zum Beispiel mit einem weißen Bettlaken.
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Der Radio SAW Verkehrsservice mit einer Meldung für die A2 Richtung Dortmund zwischen Raststätte Zweidorfer Holz und Peine Ost liegt ein Metallrohr auf der Mittelspur. A2 Richtung Dortmund zwischen der Raststätte Zweidorfer Holz und Peine Ost ein Metallrohr.

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3: Ich bin Lena Vieregge. Guten Morgen. Wer an einem heißen Tag ins Freibad möchte, denkt meist an Sonne und Abkühlung, nicht an eine Sprachprüfung. Genau darüber wird jetzt in Halle diskutiert, Laura Födisch berichtet.
4: Die Stadt hat den Betreiber des Heidebads aufgefordert, die neue umstrittene Einlassregel zurückzunehmen. Hintergrund ist die Vorgabe, dass Besucher die Baderegeln auf Deutsch verstehen müssen. Wer das nicht kann, kann im Einzelfall abgewiesen werden. Der Betreiber begründet das mit der Sicherheit im Bad. Die Stadt befürchtet dagegen, dass Menschen dadurch ausgeschlossen werden. Stattdessen schlägt sie Hilfen wie Piktogramme, Übersetzungen oder QR-Codes in mehreren Sprachen vor. Nun soll möglichst schnell eine gemeinsame Lösung gefunden werden.
3: Wer heute mit der Bahn zur Arbeit fährt, muss sich auf eventuelle Verspätungen und Ausfälle einstellen. Eine IT-Störung im Funksystem der Bahn hatte gestern Abend den Zugverkehr in ganz Deutschland für rund 2 Stunden lahmgelegt. Viele Fahrgäste waren betroffen, die Bahn gab Taxi- und Hotelgutscheine aus. Inzwischen fahren die Züge wieder, aber noch nicht überall reibungslos. Was die Störung ausgelöst hat, ist noch unklar. Von Halberstadt aus in die ganze Welt. Seit dieser Woche ist das tatsächlich Realität bei Daimler Truck. Das System wurde in den vergangenen Monaten schrittweise aufgebaut und verschickt nun täglich Teile von Schrauben bis zur Fahrerkabine an Kunden in der ganzen Welt. Im Vorfeld hat das Unternehmen versprochen, durch Halberstadt fahren täglich maximal 200 Lkw. Oberbürgermeister Daniel Zarata sagte uns,
5: so, jetzt gibt es 4 Himmelsrichtungen, also ich sage mal aus jeder Himmelsrichtung 50. Wir haben Straßen, da fahren am Tag 20.000 Fahrzeuge drüber. Wenn da 50 LKWs mehr oder weniger drüber rollen, das kriegt keiner mit. Ich höre ja immer viel, wenn irgendwo der Mülleimer voll ist, dann wird mir das gerne auch gemeldet. Aber dass wir jetzt zu viel LKW-Verkehr irgendwo haben an irgendeiner Stelle, das kann noch nicht.
3: Aktuell plant die Stadt ein neues Gewerbegebiet, um weitere Firmen anzulocken. Wer gut essen will, muss nicht weit reisen. Sachsen-Anhalt bleibt auf der Gourmet-Landkarte. 3 Restaurants im Land dürfen sich weiterhin Michelin-Sterne-Restaurants nennen. Das Peach in Wernigerode behält 2 Sterne, das Zeitwerk in Wernigerode und das Speiseberg in Halle verteidigen jeweils 1 Stern. Die Auszeichnungen wurden jetzt mit dem neuen Guide Michelin bekannt gegeben. Die begehrten Auszeichnungen gelten immer für 1 Jahr. Die nächsten Nachrichten um 6.30 Uhr.
6: 3:06. Schönen guten Morgen. Hier ist für euch der Radio SAW Verkehrsservice. So schnell zum SAW-Land, Nadine.
7: A2 Richtung Dortmund zwischen Wunstorf-Lute und Garbsen. Stop and go nach einem Unfall. Hier dauert es im Moment 10 Minuten länger. A14 Richtung Dresden zwischen Kalbe und Staßfurt ist die rechte Spur gesperrt. Hier ist ein Schwertransport liegen geblieben. Und im Stadtverkehr Magdeburg nochmal der Hinweis, die Brennecke Straße wird bis Freitag gesperrt bleiben in Höhe des Magdeburger Rings, weil hier die Behelfsbrücke geprüft werden muss. Flitzer, Blitzer. Die stehen auf der A9 Richtung München zwischen Eisenberg und Bad Klosterlausnitz, A36 Richtung Braunschweighöhe Wernigerode Nord und in Neindorf in Richtung A2. Wenn ihr dazu noch was habt, dann gerne anrufen 0800 1630 630 oder schickt eine WhatsApp, die Nummer bei uns im Netz und in der App.
6: 18 Grad, Sie sind jetzt schon in Schwaneberg und wir bekommen heute wieder viel Sonne, wenig Wolken und es bleibt trocken, so wie es in den letzten Tagen auch gewesen ist. 30 bis 34 Grad heute bei uns im SAW-Land. Donnerstag, also sprich morgen, ist auch wieder ein richtig heißer Tag bei 35 Grad und setze ich das eigentlich immer fort. Freitag haben wir 37 Grad und dann wird es immer heißer. Am Samstag haben wir 39 Grad und richtet euch auch bitte auf einzelne Hitzegewitter ein.
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6: Ja, schwitzen ist das eine, was wir momentan in diesen Tagen machen. Aber noch bis Mitte Juli stehen wir auf und gucken sofort auf die WM-Tipptabelle. Ein Ergebnis fehlt da vielleicht noch für euch. Und zwar hat Kolumbien 1-0 gegen die Demokratische Republik Kongo gewonnen.

0: Schönen guten Morgen, wir Radio SAW Muckefox hoffen um 10.06 Uhr, dass ihr einen entspannten Start in den Mittwoch habt. Und guckt bitte nochmal nach der bundesweiten Störung bei der Bahn nach, ob euer Zug auf wie geplant fahrt. Ja, so ein Morgen ist auch richtig gut durchstrukturiert, auch in der Zeit mit im Badezimmer. Und nach einer neuesten Studie brauchen Frauen dort angeblich 55 Minuten. Ja? Wie lange braucht denn ihr?
1: Wie lange ich morgens im Bad brauche?
2: So 20 Minuten.
3: Ja, das ist gemein. Eine Stunde.
4: Also 20 Minuten brauche ich schon.
5: So 30 bis 40 Minuten.
6: Ich brauche mindestens 20 Minuten ungefähr. Ich mache so eine Skincare, maybe so ein bisschen mit Eincreme und so. Und ja, das reicht eigentlich.
7: Kommt drauf an. Wenn ich arbeiten gehe, länger. Wenn ich zu Hause bin, geht schneller.
8: Nicht länger als eine Viertelstunde, ne?
0: Da ist einiges dabei, was auch bei uns zutrifft, oder?
9: Also ja, also bei mir kommt es immer drauf an, mit Haare waschen oder ohne. Das ist immer eine ganz, ganz große Frage.
0: Heißt?
9: Ich dusche morgens, wenn ich ohne Haare waschen mache, dann bin ich so in 10, 15 Minuten raus.
0: Okay.
9: Wenn ich mit Haare waschen mache, dann dauert es vielleicht nochmal 10 Minuten länger.
0: Also dann 25 Minuten.
9: Ungefähr, bis eine halbe Stunde, ja.
0: Wie lange dauert es denn bei euch im Badezimmer morgens? Ruft uns gerne mal an unter 0800 1630 630 oder schickt uns eine WhatsApp-Sprachnachricht.
9: Schönen guten Morgen mit Radio SAW.

0: Und schon ist es Mittwoch und schon ist es 6:45. Schönen guten Morgen mit uns Muckefuchs. Und schon gucken wir auf die Straßen vor euch. Wie sieht's aus?
1: Da ist auf der R14 Richtung Dresden zwischen Kalbe und Staßfurt ein Schwertransport auf der rechten Spur liegen geblieben. Seid hier bitte vorsichtig und rechnet mit Behinderungen.
0: 17 Grad heute in Klinze bei Weferlingen und wenn wir das Doppelte haben, dann haben wir 34 Grad. Das sind heute die Spitzenwerte. Ganz viel Sonne heute Morgen auch am Donnerstag. Werte um die 35 Grad und dann wird es immer heißer. Bis zum Sonnabend bekommen wir 39 Grad.
1: Das mit den Verdoppeln von den 17 Grad, das hast du aber auch vorher ausgerechnet, oder? Das kam so wie aus der Pistole geschossen, Herr Je.
0: Dafür habe ich eine halbe Stunde gebraucht.

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1: Wenn euch die Hitze zu schaffen macht, dann gibt's auf der Landesgartenschau in Leinefelde-Worbis jetzt die perfekte Abkühlung. Bei Wassermarsch werden ab sofort Kinder zu kleinen Wasserhelden. Mit Wasserspielen, Teamaktionen und fröhlichen Wasserschlachten ist jede Menge Spaß und vor allem Abkühlung garantiert. Wasserpistolen leiht ihr euch vor Ort einfach aus. Wassermarsch läuft noch bis Sonntag täglich 15 bis 17 Uhr auf dem Gelände der Landesgartenschau in Leinefelde-Worbis. Und Lesen in Gemeinschaft, aber ganz ohne Pflicht zum Reden, das bietet der Silent Book Club in der Stadtbibliothek Stendal morgen wieder ab 16 Uhr. Jeder bringt sein eigenes Buch mit und genießt eine entspannte Lesestunde in ruhiger Atmosphäre. Wer möchte, kann sich anschließend noch mit anderen Bücherwürmern austauschen. Der Eintritt beim Silent Book Club morgen in Stendal ist frei. Auch eine Anmeldung braucht ihr nicht.
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3: Einen schönen guten Morgen wünschen wir euch um 6.30 Uhr, halb sieben an diesem Mittwoch, dem 24. Juni, mit den Radio SRW Nachrichten und Lena Vieregge.
4: Guten Morgen. In Halle sorgt eine neue Einlassregel im Heidebad für Diskussionen. Der Betreiber verlangt, dass Besucher die Baderegeln auf Deutsch verstehen müssen, andernfalls können sie abgewiesen werden. Jetzt hat die Stadt den Betreiber aufgefordert, die Regelung zurückzunehmen. Sie befürchtet, dass Menschen ausgeschlossen werden und schlägt stattdessen Piktogramme und QR-Codes mit Übersetzungen vor. Nun soll möglichst schnell eine gemeinsame Lösung gefunden werden. Und jetzt mehr Nachrichten aus dem SRW-Land von unseren Reportern.
5: Ein Windrad, das nicht einem großen Konzern gehört, sondern den Menschen vor Ort. Genau das soll in der Altmark entstehen. Das erste Bürgerwindrad der Region soll ab April kommenden Jahres bei Jägeleben gebaut werden, so der Plan der dafür gegründeten Genossenschaft Bürgerenergie Rückenwind. Das Besondere, das Windrad würde den Menschen vor Ort gehören und sie bekämen etwas vom Gewinn ab. Zuerst muss aber die Baufinanzierung stehen, deshalb sucht die Genossenschaft aktuell noch Mitglieder. Aus Jägeleben Rebecca Göring, Radio SAW.
6: Die Zukunft von Schloss Schochwitz im Saalekreis entscheidet sich morgen in Berlin. Das geschichtsträchtige Anwesen kommt bei einer Auktion unter den Hammer. Zuletzt diente das Renaissance-Schloss als spirituelles Zentrum. Nun schlägt das Salzertal hier ein völlig neues Kapitel auf. Wer künftig als Schlossherr oder Schlossherrin die 38 Zimmer und den riesigen Park übernimmt, entscheidet morgen das Höchstgebot. Der Einstiegspreis für die denkmalgeschützte Immobilie liegt bei 750.000 Euro. Aus dem Salzertal, Frank Wiedemann, Radio SAW.
7: Quedlinburg wäre ohne seine Stadtmauer kaum vorstellbar. Sie prägt das Bild der ganzen Altstadt. Die Mauer ist ein wichtiges Zeugnis aus dem Mittelalter und Teil des UNESCO-Weltkulturerbes. Und sie braucht Pflege. Die Stadt und das Land investieren darum gemeinsam 57.000 Euro in eine Reinigung und Sicherungsarbeiten. Die sollen die Bausubstanz schützen und Schäden verhindern. Aus Quedlinburg, Laura Födisch, Radio SAW.
0: Die nächsten Nachrichten um sieben.
3: 2:30 haben wir. Schönen guten Morgen mit dem Radio SAW Verkehrsservice, dem schnellsten SAW-Land. Nadine?
8: Gute Nachrichten von der R14 Richtung Dresden. Zwischen Kalbe und Staßfurt habt ihr wieder freie Fahrt. Der Schwertransport ist weg. Und der Hinweis aus dem Stadtverkehr Magdeburg. Die Brennecke Straße ist bis Freitag noch in Höhe des Magdeburger Rings gesperrt, weil die Behelfsbrücke überprüft werden muss. Flitzerblitzer sind übersichtlich heute Morgen auf der A9 Richtung München zwischen Eisenberg und Bad Klosterlausnitz. A36 Richtung Braunschweig, Höhe Wernigerode Nord und in Neindorf wurde Richtung A2 aufgebaut. Wenn ihr dazu noch was habt, dann seid so lieb. Klingelt bitte kurz bei uns durch 0800 1630 630 oder schickt eine WhatsApp, die Nummer bei uns im Netz und in der App.
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3: In Darmstadt bei Stendal, da haben wir mal aufs Thermometer bei euch geguckt. 17 Grad sind es dort, viel Sonne bekommen wir heute, wenig Wolken, bleibt trocken. Also seid vorsichtig, also nichts nach links und rechts rausschmeißen. Die Waldbrandgefahr ist einfach zu hoch, wird 30 bis 34 Grad. Morgen am Donnerstag ebenfalls hohe Temperaturen bei 35 Grad, ebenfalls trocken. Freitag 37 und am Sonnabend 39 Grad.
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3: Ja, bei diesen Aussichten einfach eine Schüssel unter den Schreibtisch stellen, Füße rein, so ertragt ihr vielleicht auch die kommenden Tage im Büro. Wird doch nicht verkehrt, oder?
8: Ich glaube, unser Chef hat sogar ein bisschen Eis springen lassen. Ich weiß nicht, ob 6.33 Uhr eine gute Zeit ist, um runter zum Kühlschrank zu gehen, um sich da so ein Eis rauszuholen. Ja, was frage ich dich eigentlich? Für dich ist immer die richtige Zeit
3: rund
8: für Eis.
3: Um die Uhr.
8: 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Schönen guten Morgen.
3: Morgen.

0: Lasst euch den Kaffee schmecken zum Frühstück mit uns Radio SAW Muckefuchs um 6.40 Uhr, 20 vor 7 am Mittwoch.
1: Guten Morgen.
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3: Ja, Oberamtsrat Alfred Klausen.
4: Morgens, Alfred. Na, wie ist?
3: Sag mal, hast du das von den Rentenplänen gehört?
4: Ja, klar. Die wollen das Renteneintrittsalter an die Lebenserwartung koppeln.
3: Hä, was soll das denn heißen?
4: Naja, wir werden ja alle immer älter. Jetzt ist das Eintrittsalter 67, in 10 Jahren vielleicht schon 75.
3: Was? Mit 75 noch arbeiten? Also noch hier rumsitzen?
4: Naja, das kann dir schon passieren.
3: Ja, man, gut, wir können hier bald die Biege machen, wa?
4: Bei mir ist ja noch ein bisschen.
3: Ja, optisch ja nicht.
4: Wie?
3: Ja, das sagte gestern auch Gisela.
4: Was hat Gisela gesagt?
3: Sie meinte, der Have, also der...
4: Alfred,
3: der ist ja,
4: was hat Gisela gesagt?
3: Naja, dass du schon ganz schön alt aussiehst.
4: Wie bitte? Mein biologisches Alter ist 32.
3: Jahrgang, ja.
4: Das ist ja komisch.
3: Ich hab das ja nicht gesagt, Hans-Werner.
4: Ja, aber du denkst das doch auch, oder wie?
3: Nein, nein, nein. Also ich finde, du siehst immer noch jung aus.
4: Danke.
3: Außer Distanz.
4: Alfred.
3: Ohne Brille.
4: Also.
3: Mit ganz viel Fantasie.
4: Dringendes Unverschämtheitskäffchen.
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0: 6:45, schönen guten Morgen. Sofort der Blick auf die Straßen für euch, damit ihr gut ankommt, Nadine.
1: Und da rollt's heute Morgen nur der Hinweis für den Stadtverkehr Magdeburg. Da ist die Brennecke Straße noch bis Ende der Woche, bis Freitag in Höhe des Magdeburger Rings gesperrt, weil hier die Behelfsbrücke überprüft werden muss.
0: In Kattau bei Löbejün, da haben wir 18 Grad, viel Sonne haben wir auch heute, wenig Wolken, ähnliches Wetter wie in den letzten Tagen. Heute bei 34 Grad, morgen bei 35, Freitag bei 37, Sonne bei 39. Und so setze ich das Ganze fort. Also stellt euch weiterhin auf die Hitze ein bei uns im SRB-Land. Viel trinken bitte.
1: Und dann träumen wir uns einfach zusammen mit Shawn Mendes in sein Heimatland nach Kanada. Da sind es im Moment auch 18 Grad, werden heute aber auch nur 23. Schönen guten Morgen.
0: Morgen.

0: Babe. Schönen guten Morgen. Wir schwitzen mit euch durch den Mittwoch hier Radio SRW Muckefuchs. Schönen guten Morgen um 6:09 und möchte heute ganz gerne wissen, wie viel Zeit verbringt denn ihr eigentlich im Badezimmer? Wie viel Zeit braucht ihr dann morgens? Vielleicht seid ihr ja auch mehrfach jetzt unter der Dusche, dass ihr innerhalb von einer Viertelstunde gleich zweimal duscht, keine Ahnung. Wie lange brauchst du denn unter der Dusche, frage ich eine Quatschblödsinn, im Badezimmer, lieber Christopher?
1: Also ich brauche so ungefähr 10 Minuten, also wenn dann nur Zähne putzen, waschen, eincremen und dann kann es eigentlich schon losgehen.
2: Oh ja, dann bist du einer von der schnellen Sorte.
1: Ja, ich brauche nicht länger.
2: Warum willst du nicht mehr Zeit im Bad verbringen?
1: Einmal schlafen und außerdem wird mein Kaffee kalt, wenn ich zu lange im Bad verbringe.
0: Das sind doch richtige Argumente, warum man weshalb nicht allzu viel Zeit im Badezimmer verbringt. Wie lange seid ihr denn so im Badezimmer frühmorgens, gerade wenn es denn losgeht? Oder wie viel Zeit braucht ihr? Ruft uns gerne an unter 0800 1 60 60 oder schickt uns eine WhatsApp-Sprachnachricht.
2: Und jetzt geht's mit Power in den Tag, gleich mit einem 2010er von Banner. Someone to You nach der großartigen Britney Spears.

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3: Ich bin Lena Vieregge. Guten Morgen. Wer an einem heißen Tag ins Freibad möchte, denkt meist an Sonne und Abkühlung, nicht an eine Sprachprüfung. Genau darüber wird jetzt in Halle diskutiert, Laura Födisch berichtet.
4: Die Stadt hat den Betreiber des Heidebads aufgefordert, die neue umstrittene Einlassregel zurückzunehmen. Hintergrund ist die Vorgabe, dass Besucher die Baderegeln auf Deutsch verstehen müssen. Wer das nicht kann, kann im Einzelfall abgewiesen werden. Der Betreiber begründet das mit der Sicherheit im Bad. Die Stadt befürchtet dagegen, dass Menschen dadurch ausgeschlossen werden. Stattdessen schlägt sie Hilfen wie Piktogramme, Übersetzungen oder QR-Codes in mehreren Sprachen vor. Nun soll möglichst schnell eine gemeinsame Lösung gefunden werden.
3: Wer heute mit der Bahn zur Arbeit fährt, muss sich auf eventuelle Verspätungen und Ausfälle einstellen. Eine IT-Störung im Funksystem der Bahn hatte gestern Abend den Zugverkehr in ganz Deutschland für rund 2 Stunden lahmgelegt. Viele Fahrgäste waren betroffen, die Bahn gab Taxi- und Hotelgutscheine aus. Inzwischen fahren die Züge wieder, aber noch nicht überall reibungslos. Was die Störung ausgelöst hat, ist noch unklar. Im September 2025 ist das Stellwerk in Gerwisch im Jerichower Land abgebrannt. Seitdem kommt es auf der Bahnstrecke zwischen Magdeburg und Berlin immer wieder zu Ausfällen und Einschränkungen. Vor gut einem Monat hat die Deutsche Bahn mit dem Wiederaufbau begonnen. Gestern wurde die vorgefertigten Modelle aufgestellt. Ein wichtiger Meilenstein, sagt Projektleiter Stefan Groß.
5: Mit der Errichtung des Modulgebäudes und der Innenanlagen, die dort drin sind, vor allem Sicherungstechnik, können dann in den nächsten Wochen und Monaten die Außenanlage mit der Innenanlage verbunden werden. Denn ein Stellwerk kommuniziert mit den Signalen, mit den Weichen. Und nur wenn das quasi aufgebaut ist, können wir den Eisenbahnbetrieb umsetzen.
3: Im Oktober soll das elektronische Stellwerk in Betrieb gehen und auf der vielbefahrenen Strecke zwischen Magdeburg und Berlin wieder für volle Kapazität sorgen. Für Eltern zählt vor allem eins, eine gute Betreuung ihrer Kinder. Deshalb investiert Sachsen-Anhalt in den kommenden Jahren 39,2 Millionen Euro in die Modernisierung und Sanierung von Kindertagesstätten. Weniger Heizkosten, modernere Räume und bessere Bedingungen für die Kinder sind die Ziele. Hintergrund ist ein Sanierungsstau, der sich über Jahrzehnte aufgebaut hat. Das Geld kommt aus dem Sonderfonds des Bunds und steht von 2027 bis 2029 bereit. Die nächsten Nachrichten um 7.30 Uhr.
6: 7:02 haben wir es. Schönen guten Morgen mit dem Radio SAW Verkehrsservice im schnellsten SAW Land. Nadine?
7: Da sieht es im Moment ganz gut aus. Wir haben nur den Hinweis aus dem Stadtverkehr Magdeburg. Die Brennecke Straße ist bis Freitag in Höhe des Magdeburger Rings gesperrt, weil die Behelfsbrücke überprüft werden muss. Und gerade aktuell reingekommen, Vorsicht bitte auf der A9 Richtung Berlin zwischen Coswig und Köselitz. Da ist ein LKW auf der linken Spur liegen geblieben. Die Flitzerblitzer stehen. Auf der A9 Richtung München zwischen Niemeck und Kleinmarzehns direkt in der Baustelle. Auf der A36 Richtung Braunschweig Höhe Wernigerode Nord. In Neindorf wurde Richtung A2 aufgebaut. Am Ortseingang Ileburg stehen sie Richtung Burg. Und Steffen, du hast auch noch einen. Wo denn?
8: Die stehen in Halberstadt in der Südstraße Stadt Einsatz.
7: Danke dir. Wenn ihr dazu noch was habt, dann seid so lieb. Klingelt bitte kurz bei uns durch 0800 1630 630 oder schickt uns eine WhatsApp, die Nummer bei uns im Netz und in der App.
6: Schon 23 Grad in Kattenstedt bei Blankenburg und wir bekommen heute 34 Grad. Auch wie in den letzten Tagen viel Sonne, wenig Wolken, wird auch trocken bleiben. Also Blumengießen ist wieder angesagt für euch höchstpersönlich. Am morgigen Donnerstag weiter richtig heiß, viel Sonne, dann sogar schon bei 35 Grad. Am Freitag sind die Spitzenwerte bei 37 und am Sonnabend gibt es Hitzegewitter bei 39 Grad.
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6: Ja, solche Temperaturen, solche Vorhersagen, auch in den Wohnungen breitet sich dann diese Hitze richtig ordentlich aus. Auch natürlich in den Dachgeschosswohnungen bei uns im SAW-Land. Angeblich soll laut Social Media es helfen, wenn man Alufolie vor die Fenster klebt. Aber hilft das wirklich? Darüber sprechen wir. Gut 5 Minuten.
2: So.

0: 10:07 ist es. Schönen guten Morgen an diesem Mittwoch im Sommer mit uns Radio SRW Muckefuchs. Und für die einen von euch ist es endlich richtig Sommer. Die anderen, die kommen aus dem Schwitzen gar nicht mehr raus. Und um es sich vor allem in den Wohnungen denn etwas erträglicher zu machen, zeigen jetzt viele auf Social Media, dass sie ihre Fenster mit Alufolie bekleben. Also damit die Sonne nicht so durch die Scheiben knallt. Aber das ist keine sonderlich gute Idee, oder Kollege Frank Wiedemann?
1: Naja, wenn ihr ein Glaser an der Hand habt, dann könnt ihr das schon machen. Nee, Spaß beiseite. Die Fenster von innen mit Alufolie zu bekleben, kann richtig teuer werden. Die Folie reflektiert zwar die Sonne, erhitzt aber auch gleichzeitig die Luft zwischen Scheibe und Folie. Und dieser Hitzestau kann dazu führen, dass im schlimmsten Fall das Fensterglas zerspringt und ihr ein neues Fenster braucht. Auch von diesen Fails sind mittlerweile einige auf Social Media zu sehen.
0: Verstehe ich das richtig? Die Alufolie soll man dann außen anbringen, oder wie?
1: Jein, also möglich ist es und scheibenschonender ist es auch, aber, und das ist ein großes Aber, erstens musst du die Folie ja irgendwie am Fenster befestigen und bei starker Sonneneinstrahlung können sich da die Klebereste in die Dichtungen einbrennen, auch dann sind neue Fenster nötig. Die zweite Sache, die dagegen spricht, ist, dass die Alufolie blenden kann. Das belästigt nicht nur die Nachbarn, sondern kann zum Beispiel auch Verkehrsteilnehmer gefährden, wenn eure Fenster zur Straße rausgehen. Und wenn dann was passiert, dann kann euch das zur Last gelegt werden. Und jetzt mal ganz ehrlich, beim ersten bisschen Wind hat sich das dann auch wieder mit der Alufolie, weil die reißt dann und flattert davon.
0: Also, investiert lieber ein paar Euro in eine gute Verdunklungsvorhänge und geht auf Nummer sicher, als euch Alufolie an die Fenster zu pappen, um die Hitze von der Wohnung fernzuhalten. Ganz lieben Dank unserem Kollegen Frank Wiedemann.
2: 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Hier ist einer von J-Lo und David.

0: Schönen guten Morgen um 7:45. Schönen Mittwoch wünschen wir euch. Wir sind für euch da. Viertelstündlich gucken wir auf die Straßen. Machen wir auch jetzt.
1: Auf der A9 Richtung München zwischen dem Schkeuditzer Kreuz und Großkugel liegen Reifenteile auf der Fahrbahn. Und aufpassen bitte auch auf der A9 Richtung Berlin zwischen Coswig und Köselitz ein kaputter Laster auf der linken Spur. Hier müsst ihr mit Behinderungen rechnen.
0: Sport bei diesem Wetter, darüber reden wir gleich in gut 3 Minuten. Vorher gucken wir noch eben auf das Wetter mit 19 Grad. Wiebke bei Gardelegen in der Altmark, 34 Grad bekommen wir heute, viel Sonne. Und morgen am Donnerstag wird es mit 35 Grad sogar noch einen Zacken wärmer.

0: Wie sieht's denn mit Sport aus bei diesem Wetter um 18.07 Uhr?
1: Bestimmt nicht.
0: Also Indoor, naja, vielleicht, wenn da so eine Klimaanlage ist. Ne? Mhm. Also Sport draußen geht auch, aber bitte nicht übertreiben, bitte mit Vorsicht genießen. Auch heute nicht beim Firmenlauf in Nordhausen. Mhm. Da sind wir heute zu Gast mit euren Kollegen. Da lauft ihr etwas mehr als 2 Kilometer und das ist der Vorteil durch den Stadtpark.
1: Oder es ist ein bisschen kühler, ne? Durch die Bäume und so, genau. Ein bisschen schattige Inseln zwischendrin.
0: Genau, da sind Sträucher, vielleicht zwischendurch könnt ihr euch auch mal am Springbrunnen abkühlen. Den gibt es dann nämlich direkt auch und überall steht dann auch nochmal zur Sicherheit medizinische Hilfe. Und wenn ihr nicht mal könnt, das macht überhaupt nichts. Ihr müsst keinem etwas beweisen, weil dieses gemeinschaftliche Gefühl, gemeinsam dann auch ins Ziel zu kommen, egal mit welcher Zeit, das ist der absolute Wahnsinn. Das macht irrsinnig viel Spaß. Und vielleicht noch ein kleiner Tipp von mir, so als einigermaßen erfahrener Läufer. Also wenn ihr so ein Stirntuch habt, vorher mit Wasser befeuchten und einem ab über den Kopf ziehen, dann funktioniert sowas auch.
1: Und kleiner Tipp von mir als absolut unprofessionelle Läuferin, wenn ihr einfach nur zu Hause bleiben wollt, um die Füße hochzulegen und euch noch nicht so ganz sicher seid,
0: das geht auch.
1: Ob ihr mitlaufen wollt, wäre das auch durchaus eine Möglichkeit. Da würde euch heute sicherlich niemand einen Strick draus drehen. Hier ist Radio SRW. Schönen guten Morgen.

0: begleiten euch ein Stück in Richtung Kindergarten. Schönen guten Morgen um 7.28 Uhr, 7:28, 8:15 am Mittwoch.
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2: Halb acht ist es an diesem Mittwoch, dem 24. Juni bei uns im SAW-Land. Schönen guten Morgen jetzt mit den Radio SAW-Nachrichten und Lena Vieregge.
3: Guten Morgen. In Halle sorgt eine neue Einlassregel im Heidebad für Diskussionen. Der Betreiber verlangt, dass Besucher die Baderegeln auf Deutsch verstehen müssen. Andernfalls können sie abgewiesen werden. Jetzt hat die Stadt den Betreiber aufgefordert, die Regelung zurückzunehmen. Sie befürchtet, dass Menschen ausgeschlossen werden und schlägt stattdessen Piktogramme und QR-Codes mit Übersetzungen vor. Nun soll möglichst schnell eine gemeinsame Lösung gefunden werden. Und jetzt mehr Nachrichten aus dem SAW-Land von unseren Reportern.
4: Ein Windrad, das nicht einem großen Konzern gehört, sondern den Menschen vor Ort. Genau das soll in der Altmark entstehen. Das erste Bürgerwindrad der Region soll ab April kommenden Jahres bei Jägeleben gebaut werden. So der Plan der dafür gegründeten Genossenschaft Bürgerenergie Rückenwind. Das Besondere, das Windrad würde den Menschen vor Ort gehören und sie bekämen etwas vom Gewinn ab. Zuerst muss aber die Baufinanzierung stehen. Deshalb sucht die Genossenschaft aktuell noch Mitglieder. Aus Jägeleben Rebecca Göring, Radio SAW.
5: Die Zukunft von Schloss Schochwitz im Saalekreis entscheidet sich morgen in Berlin. Das geschichtsträchtige Anwesen kommt bei einer Auktion unter den Hammer. Zuletzt diente das Renaissance-Schloss als spirituelles Zentrum. Nun schlägt das Salzertal hier ein völlig neues Kapitel auf. Wer künftig als Schlossherr oder Schlossherrin die 38 Zimmer und den riesigen Park übernimmt, entscheidet morgen das Höchstgebot. Der Einstiegspreis für die denkmalgeschützte Immobilie liegt bei 750.000 Euro. Aus dem Salzertal, Frank Wiedemann, Radio SAW.
6: Quedlinburg wäre ohne seine Stadtmauer kaum vorstellbar. Sie prägt das Bild der ganzen Altstadt. Die Mauer ist ein wichtiges Zeugnis aus dem Mittelalter und Teil des UNESCO-Weltkulturerbes. Und sie braucht Pflege. Die Stadt und das Land investieren darum gemeinsam 57.000 Euro in eine Reinigung und Sicherungsarbeiten. Die sollen die Bausubstanz schützen und Schäden verhindern. Aus Quedlinburg, Laura Födisch, Radio SAW.
3: Die nächsten Nachrichten um 8.
2: Schönen guten Morgen euch um 7:32 mit dem Blick auf die Straßen im SAW-Land. Nadine?
7: A9 Richtung München. Zwischen dem Schkeuditzer Kreuz und Großkugel liegen Reifenteile auf der Fahrbahn. Bitte seid vorsichtig. Und auf der A9 Richtung Berlin zwischen Bitterfeld-Wolfen und Thurland ein kaputter Laster auf der linken Spur. B87 in Torgau am Karl-Marx-Platz in der Überfahrt zum Südring ist ein LKW liegen geblieben. Und Flitzerblitzer. Die stehen auf der A9 Richtung München zwischen Niemeck und Kleinmarzehns direkt in der Baustelle. Auf der A36 Richtung Braunschweig Höhe Wernigerode Nord. A38 in Höhe Dreieckhalle Süd Richtung Göttingen. Auf der B4 wieder in Oderbrück beidseitig. In Halberstadt wurde auf der Südstraße stadteinwärts aufgebaut. In Neindorf Richtung A2 und am Ortseingang Ileburg stehen sie in Richtung Burg. Wenn ihr dazu noch was habt, dann gerne anrufen 0800 1630 630 oder eine WhatsApp schicken, die Nummer bei uns im Netz und in der App.
2: Ja, schon was überall so eine zweite Woche, was die aktuellen Temperaturen angeht. In Dalchau bei Möckern haben wir jetzt gerade 20 Grad, 34 bekommen wir heute bei uns im SAW-Land. Wird ein trockener Tag sein, genauso wie in den letzten Tagen auch. Wenig Wolken, morgen am Donnerstag auch wieder richtig heiß, ganz viel Sonne, 35 Grad. Und auch in den kommenden Tagen immer daran denken, viel zu trinken. Freitag 35 bis 37 Grad und am Sonnabend sogar 39 Grad.
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2: Ja, wir fragen euch ja heute, wie lange ihr im Badezimmer braucht. Im Durchschnitt angeblich Frauen 55 Minuten. Bei Jeanette ist es laut ihrem Insta-Beitrag 45 Minuten, also eine komplette Fußballhalbzeit. Wie lange ist es dann bei euch? Ruft uns gerne an unter 0800 1630 630 oder schickt uns eine WhatsApp-Sprachnachricht.
7: Und einen Tacken schneller geht's auf jeden Fall mit den Superhits für das SAW-Land. Wir haben aus den 2000ern für euch in dieser halben Stunde Vanessa Amorosi mit Absolutely Everybody. Dazu die saucoole Nummer von Bibi Rexha. New Religion. Und jetzt für euch aus den 2010ern. Was Entspanntes von Marlon Rudette. Here's When the Beat Drops Out.
2: Morgen.

0: Kurze Info um 7.40 Uhr, 20 vor 18 Richtung Bundestrainer Julian Nagelsmann. Das Spiel morgen gegen Ecuador werden wir Muckefuchs nicht gucken. 22 Uhr ist uns einfach mal viel zu spät, da schlafen wir schon. Und noch mehr Wissen über die Fußball-Weltmeisterschaft gibt es jetzt von unserer Expertin Katrin Müller-Hohenstein.
1: Ich höre nur Julian Nagelsmann geradezu.
0: Boah, ach schade, dann spielen wir gar nicht.
1: Genau.
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3: Heute mit der Frage, was passiert mit den Bällen, die ins Publikum fliegen?
4: Ja, was passiert denn, wenn der Held der Nation die Nerven verliert und das runde Ding nicht ins Eckige, sondern in die Botanik bzw. ins Publikum ballert? Darf man nun das Leder behalten, wenn man es als Zuschauer fängt? Naja, rein rechtlich ist der Ball Eigentum der FIFA. Und die wollen den wiederhaben. Der ist nämlich ganz schön teuer. Trionda, der Ball für die WM 2026, enthält einen Bewegungssensor, der Echtzeitdaten an den Videoschiri für schnellere Entscheidungen liefert. Wenn man bei einem Turnier das große Glück hat, einen solchen Fehlschuss zu fangen, dann kommt es oft auf die Reaktion des Publikums an. Wenn ein gellendes Pfeifkonzert ertönt und man Angst vor Klassenkeile im Fanblock haben muss, dann sollte man den Ball lieber zurückgeben. Wenn man natürlich die Pille voll an den Kopf bekommt, braucht man den Ball eventuell als Beweismittel für die nachfolgende Schmerzensgeldforderung.
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0: mit Lieblingsmusik rein in den Mittwoch mit uns. Muckefuck, schönen guten Morgen um 7:45. Und wir sorgen dafür, dass sie gut ankommen. Gucken auf die Straßen für euch. Nadine?
1: Auf der R2 Richtung Berlin zwischen Lehrte und Lehrte Ost. Da staut es sich vor einer Baustelle. Hier braucht ihr im Moment 25 Minuten Geduld.
0: In Velpke bei Helmstedt haben wir 21 Grad, 34 bekommen wir heute mit ganz viel Sonne, Sonnencreme nicht vergessen, viel trinken auch nicht. Morgen vergessen bei 35 Grad, Freitag 37 und am Sonnabend 39 Grad.

0: Wir wünschen euch einen wunderschönen Mittwoch mit uns Radio SAW Muckefuchs um 9 vor 8.
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0: Den Pilz hast du dir letztens verbrannt, weil du dich nicht eingecremt hast beim Blumengießen, liebe
2: Aber
0: Nadine.
2: Richtig den Rücken weggebrezelt, Thomas.
0: Aber holla, die war das ein Sonnenbrand. Mhm. Ja, also du hast, wie gesagt, beim Pflanzengießen dir diesen Sonnenbrand geholt. Wir als Menschen bekommen einen, aber wie sieht das eigentlich mit den Pflanzen aus? Können die eigentlich auch einen Sonnenbrand bekommen? Schließlich sind die auch mal der Hitze und der Sonne ausgesetzt. Frank Wiedemann.
3: Dazu ein ganz klares Ja. Anders als wir Menschen können Pflanzen nicht einfach irgendwo in den Schatten gehen und zu starke Sonneneinstrahlung verursacht auch bei unseren Pflanzen eine Art Sonnenbrand. Auf der einen Seite brauchen Pflanzen das Sonnenlicht für die Photosynthese, um Wasser und Kohlenstoffdioxid zu Glucose und Sauerstoff umzuwandeln. Bei zu viel Sonneneinstrahlung und hohen Temperaturen gerät das Ganze aus dem Gleichgewicht und damit ist dann auch das Wachstum der Pflanze gestört. Vereinfacht gesagt, beginnt auch die Pflanze zu schwitzen und wenn kein Wasser nachkommt, gibt es auch bei Pflanzen einen Sonnenbrand. Das zeigt sich an braunen Flecken an den Blättern und daran, dass sich die Blätter einrollen und vertrocknen. Und wie bei Menschen gilt auch bei Pflanzen, bei Hitze, viel trinken, die Pflanze also ausreichend wässern und ihr im besten Fall etwas Schatten spendieren, zum Beispiel mit einem weißen Bettlaken.
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0: So wird der Mittwoch schön. Mit uns Radio SAW Muckefuchs und heißt wieder auch. Schönen guten Morgen um 7.58 Uhr, 2 vor 8.
1: Guten Morgen.
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9: Ich bin Lena Vieregge. Guten Morgen. Viele Betriebe in Sachsen-Anhalt suchen Mitarbeiter. Gleichzeitig gibt es hier Menschen, die seit Jahren ohne Job sind. Das Modellprojekt Initiative Bürgerarbeit soll da künftig helfen. In speziellen Projekten sollen Langzeitarbeitslose oder arbeitsfähige Asylbewerber ab Juli schrittweise an Arbeit herangeführt werden. Laura Födisch berichtet.
10: Einsatzmöglichkeiten gibt es zum Beispiel im Umwelt- und Naturschutz oder bei kommunalen Projekten. Sie sollen die Betroffenen erstmal nur wieder ans Arbeiten heranführen, reguläre Arbeitsplätze jedoch nicht ersetzen. Ministerpräsident Sven Schulze sagt, wer arbeiten kann, soll auch mit anpacken. Das Land arbeitet dafür mit Kommunen, Arbeitsagentur, Handwerkskammern und Industrie- und Handelskammern zusammen. Eine erste Bilanz des Projekts ist für November geplant. Pilotregion ist der Landkreis Mansfeld-Südharz, aber auch im Burgenlandkreis und im Salzlandkreis werden neue Modelle getestet.
9: Wer sich im Heidebad in Halle abkühlen will, muss die Baderegeln auf Deutsch verstehen. Diese Einlassregel des Betreibers sorgt für Diskussionen. Wer die Vorgaben nicht versteht, kann abgewiesen werden. Die Stadt Halle hat den Betreiber jetzt aufgefordert, die Regelung zurückzunehmen. Dieser stellte nun klar, es gehe ihm um die Sicherheit und nicht um die Sprache. Er wünscht sich eine sachliche Diskussion. Nun soll möglichst schnell in Gesprächen eine gemeinsame Lösung gefunden werden. Im September 2025 ist das Stellwerk in Gerwisch im Jerichower Land abgebrannt. Seitdem kommt es auf der Bahnstrecke zwischen Magdeburg und Berlin immer wieder zu Ausfällen und Einschränkungen. Vor gut einem Monat hat die Deutsche Bahn mit dem Wiederaufbau begonnen. Gestern wurden die vorgefertigten Module aufgestellt. Ein wichtiger Meilenstein, sagt Projektleiter Stefan Groß.
11: Mit der Errichtung des Modulgebäudes und der Innenanlagen, die dort drin sind, vor allem Sicherungstechnik, können dann in den nächsten Wochen und Monaten die Außenanlage mit der Innenanlage verbunden werden. Denn ein Stellwerk kommuniziert mit den Signalen, mit den Weichen. Und nur wenn das quasi aufgebaut ist, können wir den Eisenbahnbetrieb umsetzen.
9: Im Oktober soll das elektronische Stellwerk in Betrieb gehen und auf der vielbefahrenen Strecke zwischen Magdeburg und Berlin wieder für die volle Kapazität sorgen. Wer gut essen will, muss nicht weit reisen. Sachsen-Anhalt bleibt auf der Gourmet-Landkarte. Drei Restaurants im Land dürfen sich weiterhin Michelin-Sterne-Restaurants nennen. Das Peach in Wernigerode behält 2 Sterne, das Zeitwerk in Wernigerode und das Speiseberg in Halle verteidigen jeweils 1 Stern. Die Auszeichnungen wurden jetzt mit dem neuen Guide Michelin bekannt gegeben. Die begehrten Auszeichnungen gelten immer für 1 Jahr. Die nächsten Nachrichten um 8.30 Uhr.
0: Jetzt haben wir es gleich 3:08. Schönen guten Morgen an diesem Mittwoch mit dem Radio SAW Verkehrsservice. 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
1: A2 Richtung Berlin. Zwischen Lehrte und Lehrte Ost staut es sich vor einer Baustelle. Hier braucht ihr 25 Minuten länger. A9 Richtung Berlin. Zwischen Bitterfeld-Wolfen und Thurland. Ein kaputter LKW auf der linken Spur. Hier müsst ihr mit Behinderungen rechnen. A14 Richtung Schwerin. Zwischen Leipzig Ost und Leipzig Nordost. Stop and go wegen Bauarbeiten. Hier braucht ihr 10 Minuten mehr. Und nochmal der Hinweis für den Stadtverkehr Magdeburg. Die Brennecke-Straße ist in Höhe des Magdeburger Rings gesperrt. Hier muss nämlich die Behelfsbrücke überprüft werden. Das Ganze wird bis Freitag dauern. Flitzerblitzer. Auf der A9 Richtung München zwischen Niemeck und Kleinmarzehns in der Baustelle. A14 in Richtung Schwerin, Höhe Lüderitz. Es blitzt auf der A36 Richtung Braunschweig, Höhe Wernigerode Nord. Auf der A38 Richtung Göttingen, Höhe 3 Kalle Süd. Auf der B4 stehen sie in Oderbrück beidseitig, in Halberstadt auf der Südstraße. In Neindorf Richtung A2 und am Ortseingang Ileburg in Richtung Burg. Wenn ihr dazu noch was habt, dann seid so lieb. Klingelt bitte kurz bei uns durch. 0800 1630 630. Oder schickt uns eine WhatsApp. Die Nummer gibt es bei uns im Netz und in der App.
0: Ja, 25 Grad, die haben wir jetzt schon in Döblitz, weil wir Tien Lübejün. An manchen Tagen ist es die Höchsttemperatur. Wir steigen uns sogar noch in 34 Grad hinein. Heute mit wenig Wolken, es bleibt trocken. Auch heute mit ganz viel Sonne. Morgen am Donnerstag 35 und am Sonnabend haben wir 39 Grad.
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12: Ich will ins Bett. Der nächste Zug fällt jetzt auch aus. Steckt man nicht drin.
13: Ja, ich warte schon seit 2 Stunden. Komme aus Berlin, muss nach Itzehoe. Und ich habe den Verdacht, dass ich da heute nicht mehr in den nächsten Stunden hinkomme.
0: Ja, Verspätung mit und bei der Bahn, das kennen wir und leben damit. Aber so ein Totalausfall wie gestern, an dem sich wirklich gar kein Zug mehr bewegt hat, das war, wir haben es gerade gehört, ein absolutes Horrorszenario. Was genau los war, das sagen wir euch gleich in gut 5 Minuten.

0: Der Mittwochmorgen mit uns Muckefuchs um 10 nach 8. Schönen Start wünschen wir euch in diesem 24. Juni. Und eigentlich so das Bahnfahren ja richtig schön entspannt, bringt uns umweltfreundlich von A nach B, wenn alles funktioniert. Aber gestern Nacht ging nichts mehr. Niente, Totalausfall, kein Zug hat sich mehr bewegt.
1: Und zwar in ganz Deutschland.
0: Ja.
1: Hat es das überhaupt schon mal irgendwann gegeben?
0: Nein.
1: Ich glaube nicht.
0: Nee, also soweit ich weiß nicht. Wie haben denn die Menschen überhaupt reagiert, Kollegin Claudia Wächter, als sie erfahren haben, dass diese Züge ausfallen?
2: Ja, der Frust war natürlich riesig. Du sitzt da abgekämpft, verschwitzt auf dem Bahnhof, willst nur noch ins Bett. Tja, immerhin hat die Bahn wohl Taxi- und Hotelgutscheine verteilt, aber bis alle Züge nun wieder nach Plan rollen, das wird noch dauern. Also Bahnreisende sollten auch heute früh noch Verspätungen und Zugausfälle einkalkulieren.
0: Kommen wir mal zu der Ursache. Da sagt die Bahn, das war eine Störung des digitalen Funksystems, also das System, über das die Mitarbeiter intern kommunizieren. Warum ist denn das ausgefallen?
2: Tja, das fragen sich alle, warum das System abgestürzt ist. Vielleicht nach einem Update, aber genaueres sagt die Bahn noch nicht. Nur, dass die IT-Experten pausenlos gearbeitet hätten, um alles wieder ans Laufen zu bringen. Betroffen waren ja nicht nur Schnell- und Regionalzüge, auch S- und U-Bahnen, die der Konzern betreibt. Also Chaos pur und mal wieder ein krasser Image-Schaden für die Deutsche Bahn.
0: Dankeschön, Kollegin Claudia Wächter. Also wenn es erste Ergebnisse zum Totalausfall in der Nacht bei der Deutschen Bahn gibt, hört es ihr natürlich bei uns bei Radio SAW. Und nochmal der Hinweis, guckt, wenn ihr heute auf den Zug angewiesen seid, ruhig nochmal ins Netz von der Deutschen Bahn.
1: Ja, und wir werden schauen, ob dann auch ab 10 immer noch Radio SAW Muckefuck stattfindet. Denn unsere Kollegin Freddy Holzapfel, die kommt ja immer aus Leipzig nach Magdeburg ins Funkhaus. Auch die ist auf die Deutsche Bahn angewiesen. Wahrscheinlich steht die schon seit heute Morgen um 5 am Bahnsteig, um ja irgendwie den ersten Zug zu kriegen, um ins Funkhaus zu kommen. Hoffen wir, dass da alles glatt geht. Schönen guten Morgen mit SAW.
0: Morgen.

0: will vielleicht auch coole Musik bei diesen heißen Temperaturen. Schönen guten Morgen um 8:45. Und wir gucken auf die Straßen vor euch. Wie sieht es da jetzt gerade aus, Nadine?
1: Auf der A14 Richtung Magdeburg zwischen Leipzig-Ost und Leipzig-Nordost. Bauarbeiten, hier dauert es im Moment 10 Minuten länger. Alle Meldungen dann wieder in einer Viertelstunde.
0: 24 Grad am 24. Juni, jetzt gerade in Billerode bei Arnstein. Heute bekommen wir 34 Grad, morgen 35 und Sonne am 39 Grad.
1: Und jetzt at 4.
0: Wie bitte was?
1: Weil so viel 4 war. Nee, komm. Es ist einfach auch zu warm für mich. Meine Gags zünden nicht mehr. Haben sie zwar noch nie gemacht, aber das ist auch völlig egal.
0: Stimmt,
1: wir spielen für euch Musik, damit ihr davon erlöst seid. Jetzt Shivers von Ed Sheeran. Schönen guten Morgen.
0: Morgen.

0: eigentlich könnte doch das Badezimmer so der richtige Ort sein, an dem wir uns stundenlang aufhalten können, oder? Bei diesem Wetter.
1: Nur unter der Dusche stehen.
0: Also so Kühle durch die Kacheln an den Wänden, das wäre fantastisch, ne? Aber wetterunabhängig brauchen Frauen nach einer neuesten Studie so 55 Minuten im Badezimmer, bis sie denn schick und fertig sind, um auf die Straße zu gehen.
1: Das bedeutet also mit Duschen, mit Anziehen, mit Schminken, mit Stylen, mit allem Zip und Zap.
0: Mit allem Zip und Zap. Deshalb unsere Frage, wie lange braucht ihr denn eigentlich im Badezimmer? Manfred aus Woltershausen, wie sieht's bei dir aus?
2: Ich bin früher zur See gefahren, Marinedusche nennt man das. Das heißt, man stellt sich kurz unter die Dusche beim Zähneputzen, einmal abgeseilt, abgespült, abgetrocknet raus.
1: Du putzt unter der Dusche deine Zähne?
2: Ja, klar.
1: Ja, warum nicht, wenn das Wasser einmal läuft?
2: Nee, das lasse ich gar nicht laufen. Das heißt, nass machen, Haare schamponieren, die müssen uns ja 2 Minuten. Und in den 2 Minuten, in denen meine Haare sozusagen ihre Spülung genießen, putze ich mir die Zähne.
0: Aber trotzdem sind diese 5 Minuten, die hat heute noch keiner getoppt, ne? Also an Länge.
1: Beziehungsweise unterboten, ja.
0: Unterboten, genau. Doch, stimmt, da hast du recht. Mein Gott, es hat warm. Also, wie lange braucht ihr im Badezimmer? Ruft uns einfach mal an unter 0800 1630 630 oder schickt uns eine WhatsApp-Sprachnachricht.

0: Genießt mit uns den Mittwoch, mit uns Radio SAW Muckefuchs. Wir sind bei euch um 8:40.
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0: Halb neun ist es. Schönen guten Morgen um 8:30 Uhr an diesem Mittwoch, dem 24. Juni. Die Radio SAW-Nachrichten für euch mit Lena Vierecke.
5: Guten Morgen. Trotz Fachkräftemangel sind in Sachsen-Anhalt viele Menschen seit Jahren ohne Job. Das neue Modellprojekt Initiative Bürgerarbeit soll das ab Juli ändern. Als Vorreiter führt der Landkreis Mansfeld-Südharz Langzeitarbeitslose und arbeitsfähige Asylbewerber über Einsätze im Umweltschutz oder in Gemeinden wieder an den Beruf heran. Auch der Landkreis Wittenberg, der Burgenlandkreis und der Salzlandkreis schaffen zusätzliche Beschäftigungen. Ziel sei es, das Projekt später aufs ganze Land auszurollen. Und jetzt mehr Nachrichten aus dem SAW-Land von unseren Reportern.
6: Ein Windrad, das nicht einem großen Konzern gehört, sondern den Menschen vor Ort. Genau das soll in der Altmark entstehen. Das erste Bürgerwindrad der Region soll ab April kommenden Jahres bei Jägeleben gebaut werden. So der Plan der dafür gegründeten Genossenschaft Bürgerenergie Rückenwind. Das Besondere, das Windrad würde den Menschen vor Ort gehören und sie bekämen etwas vom Gewinn ab. Zuerst muss aber die Baufinanzierung stehen, deshalb sucht die Genossenschaft aktuell noch Mitglieder. Aus Jägeleben Rebecca Göring, Radio SAW.
7: Die Zukunft von Schloss Schochwitz im Saalekreis entscheidet sich morgen in Berlin. Das geschichtsträchtige Anwesen kommt bei einer Auktion unter den Hammer. Zuletzt diente das Renaissance-Schloss als spirituelles Zentrum. Nun schlägt das Salzertal hier ein völlig neues Kapitel auf. Wer künftig als Schlossherr oder Schlossherrin die 38 Zimmer und den riesigen Park übernimmt, entscheidet morgen das Höchstgebot. Der Einstiegspreis für die denkmalgeschützte Immobilie liegt bei 750.000 €. Aus dem Salzertal, Frank Wiedemann, Radio SAW.
8: Quedlinburg wäre ohne seine Stadtmauer kaum vorstellbar. Sie prägt das Bild der ganzen Altstadt. Die Mauer ist ein wichtiges Zeugnis aus dem Mittelalter und Teil des UNESCO-Weltkulturerbes. Und sie braucht Pflege. Die Stadt und das Land investieren darum gemeinsam 57.000 € in eine Reinigung und Sicherungsarbeiten. Die sollen die Bausubstanz schützen und Schäden verhindern. Aus Quedlinburg, Laura Födisch, Radio SAW.
5: Die nächsten Nachrichten um 9.
0: Wo?
9: Was denn? Das Mikro ist an. Musst nur reden.
0: Mach ich doch jetzt gerne. 8:32 Uhr. War nur ein kurzer Test, ob da alles funktioniert bei diesen Temperaturen, ob das Mikrofon da noch mitmacht. Jetzt gucken wir erstmal auf die Straßen. Nadine, wie sieht's aus?
9: Auf der A2 Richtung Hannover zwischen Peine und Hemmlerwald Stop and Go wegen Bauarbeiten. Hier dauert es 10 Minuten länger in Richtung Berlin zwischen Lehrte und Hemmlerwald. Eine halbe Stunde mehr einplanen wegen der Baustelle hier. Auf der A9 Richtung Berlin zwischen Bitterfeld-Wolfen und Thurland ein kaputter Laster auf der linken Spur. A14 Richtung Dresden zwischen der Raststätte Plötzetal und Lübbyhün ein kaputtes Auto, seid hier bitte vorsichtig. A14 Richtung Magdeburg zwischen Leipzig-Ost und Leipzig-Nordost. Bauarbeiten, hier dauert es 10 Minuten länger und Flitzerblitzer stehen. Auf der A2 in Richtung Hannover in Höhe Bornstedt. Es blitzt auf der A9 Richtung München zwischen Niemeck und Kleinmarzehns. Auf der A14 Richtung Magdeburg in Höhe Lüderitz. Aufgebaut wurde auf der A36 Richtung Braunschweig Höhe Wernigerode Nord. Auf der A38 Richtung Göttingen in Höhe Dreikalle Süd. Sie stehen auf der B4 in Oderbrück Richtung Königskrug und in Bad Harzburg Richtung Goslar. B79 kurz vor dem Abzweig Zilli beidseitig. In Sangerhausen wurde auf der Erfurter Straße statt Springwärts aufgebaut. In Halberstadt auf der Südstraße hat Doreen per WhatsApp gemeldet. Vielen Dank dafür. Ach nee, Doreen war das mit Halle, Volkmannstraße Richtung Ribbeckplatz.
0: Egal.
9: Trotzdem vielen Dank. Der Steffen hat nämlich Halberstadt und Südstraße gemeldet. So, in Neindorf blitzt es Richtung A2 und am Ortsausgang Ileburg stehen sie Richtung Burg. Wenn ihr auch noch was habt, dann gerne anrufen 0800 1630 630 oder schickt eine WhatsApp, die Nummer bei uns im Netz und in der App.
0: Ach, heute ist eigentlich alles egal, also schaltet vielleicht sogar mal einen Gang zurück. Bei diesen Temperaturaussichten von 25 Grad heute in Gänsefurt bei Hecklingen haben wir jetzt gerade, werden aber 34 Grad, dazu sonnig. Hartmut ist immer noch bei uns mit seinem Hoch. Am Donnerstag haben wir auch wieder richtig hohe Temperaturen bei 32 bis 35 Grad. Und Sonnabend sind Hitzegewitter möglich bei 39 Grad.
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0: Aber nützliche Tipps, wie ihr euch und eure Wohnung bei diesem Wetter abkühlen könnt, die seht ihr bei uns im Netz unter radio-saw.de oder denkt einfach daran, dass in 6 Monaten Heiliger Abend ist.
9: Und ganz ehrlich, für mich persönlich, weil ich das mit der Hitze wirklich nicht ertrage, ist das eine wahnsinnig tolle Vorstellung, dass irgendwann bald wieder Schnee fällt bei uns. Nur noch 6 Monate, halten wir zusammen durch. 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Guten Morgen.
0: Morgen.

0: Profundo.
1: Noch mehr Sommerhits, die gibt es nächste Woche Freitag bei uns hier bei Radio SAW. Passend zum Sommerferienstart, dann gibt es die rund um die Uhr. Jetzt haben es 8.40 Uhr, 20 vor 9. Guten Morgen.
2: Moin.
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4: Ja, Oberamtsrat Alfred Klausen.
5: Morgens, Alfred. Na, wie ist?
4: Sag mal, hast du das von den Rentenplänen gehört?
5: Ja, klar. Die wollen das Renteneintrittsalter an die Lebenserwartung koppeln.
4: Hä, was soll das denn heißen?
5: Naja, wir werden ja alle immer älter. Jetzt ist das Eintrittsalter 67, in 10 Jahren vielleicht schon 75.
4: Was? Mit 75 noch arbeiten? Also noch hier rumsitzen?
5: Naja, das kann dir schon passieren.
4: Ja, man, gut, wir können hier bald die Biege machen, wa?
5: Bei mir ist ja noch ein bisschen.
4: Ja, optisch ja nicht.
5: Wie?
4: Ja, das sagte gestern auch Gisela.
5: Was hat Gisela gesagt?
4: Sie meinte, der Have, also der...
5: Alfred,
4: der ist ja,
5: was hat Gisela gesagt?
4: Naja, dass du schon ganz schön alt aussiehst.
5: Wie bitte? Mein biologisches Alter ist 32.
4: Jahrgang, ja.
5: Das ist ja komisch.
4: Ich hab das ja nicht gesagt, Hans Werner.
5: Ja, aber du denkst das doch auch, oder wie?
4: Nein, nein, nein. Also ich finde, du siehst immer noch jung aus.
5: Danke.
4: Außer Distanz.
5: Alfred.
4: Ohne Brille.
5: Also.
4: Mit ganz viel Fantasie.
5: Dringendes Unverschämtheitskäffchen.
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0: Übermorgen ist in Berlin Bruno Mars und hier tun wir uns in Radio SRW Muckefuck um 8:45. Und gucken auf die Straßen bei uns im SRW-Land, Nadine.
1: Unter anderem auf der A2 Richtung Hannover zwischen Peine und Hämlerwald Bauarbeiten. Hier dauert es im Moment 10 Minuten länger. Und auf der A14 Richtung Dresden ist zwischen der Raststätte Plötzetal und Lübbejün ein Fahrzeug liegen geblieben. Hier bitte vorsichtig sein.
0: Auch heute wieder Eisdielenwetter, wie zum Beispiel im Politz bei Ahrland in der Altmark. Jetzt schon 24 Grad, reicht für 2 Kugeln und 6 Kugeln braucht ihr nachher bei 34 Grad. Morgen am Donnerstag auf 35 Grad und am Freitag 37 Grad.
1: Und falls euch das alles zu warm ist, haben wir jetzt gleich was ganz Frisches für euch, nämlich Taylor Swift mit I Knew It, I Knew You. Vorher gibt's aber noch Shawn Mendes aus Kanada.

0: ein bisschen was Entspanntes, ne? An diesem heißen Tag. Schönen guten Morgen mit uns Radio SAW Muckefuck um 9 vor 9. Ja, für die einen von uns ist endlich richtig Sommer, auch in diesem 24. Juni, ja eigentlich schon in den letzten Tagen. Und die anderen, die kommen, wie wir, aus dem Schwitzen gar nicht mal raus. Und um sich vor allem in den Wohnungen etwas erträglicher zu machen, zeigen jetzt viele auf Social Media, dass sie ihre Fenster, jetzt kommt's, mit Alufolie bekleben, damit die Sonne nicht so durch die Scheiben knallt, ne? Aber das ist keine so richtig sonderliche gute Idee, oder, Kollege Frank Wiedemann?
1: Naja, wenn ihr ein Glaser an der Hand habt, dann könnt ihr das schon machen. Hey, nee, Spaß beiseite. Die Fenster von innen mit Alufolie zu bekleben, kann richtig teuer werden. Die Folie reflektiert zwar die Sonne, erhitzt aber auch gleichzeitig die Luft zwischen Scheibe und Folie. Und dieser Hitzestau kann dazu führen, dass im schlimmsten Fall das Fensterglas zerspringt und ihr ein neues Fenster braucht. Auch von diesen Fails sind mittlerweile einige auf Social Media zu sehen.
0: Also heißt das, dass ich die Alufolie außen anbringen soll?
1: Jein, also möglich ist es und scheibenschonender ist es auch, aber, und das ist ein großes Aber, erstens musst du die Folie ja irgendwie am Fenster befestigen und bei starker Sonneneinstrahlung können sich da die Klebereste in die Dichtungen einbrennen, auch dann sind neue Fenster nötig. Die zweite Sache, die dagegen spricht, ist, dass die Alufolie blenden kann. Das belästigt nicht nur die Nachbarn, sondern kann zum Beispiel auch Verkehrsteilnehmer gefährden, wenn eure Fenster zur Straße rausgehen. Und wenn dann was passiert, dann kann euch das zur Last gelegt werden. Und jetzt mal ganz ehrlich, beim ersten bisschen Wind hat sich das dann auch wieder mit der Alufolie, weil die reißt dann und flattert davon.
0: Also investiert lieber ein paar Euro in gute Verdunklungsvorhänge und geht auf Nummer sicher, als euch Alufolie an die Fenster zu klappen, um die Hitze von der Wohnung fernzuhalten. Ganz lieben Dank unserem Kollegen Frank Wiedemann.
2: Und jetzt die Klimaanlage für euch fürs Ohr. Hier ist Vanilla Ice mit Ice Ice Baby.
0: Oh.

0: Ihr könnt euch das auch suchen, entweder die aktuelle Temperatur oder die aktuelle Uhrzeit.
1: Die aktuelle Uhrzeit.
0: 8.59 Uhr, kurz vor 9. Schönen guten Morgen.
2: Moin.
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9: Ich bin Lena Vieregge. Guten Morgen. Viele Betriebe in Sachsen-Anhalt suchen Mitarbeiter und gleichzeitig gibt es hier Menschen, die seit Jahren ohne Job sind. Das Modellprojekt Initiative Bürgerarbeit soll da künftig helfen. In speziellen Projekten sollen Langzeitarbeitslose oder arbeitsfähige Asylbewerber ab Juli schrittweise an Arbeit herangeführt werden. Laura Födisch berichtet.
10: Einsatzmöglichkeiten gibt es zum Beispiel im Umwelt- und Naturschutz oder bei kommunalen Projekten. Sie sollen die Betroffenen erstmal nur wieder ans Arbeiten heranführen, reguläre Arbeitsplätze jedoch nicht ersetzen. Ministerpräsident Sven Schulze sagt, wer arbeiten kann, soll auch mit anpacken. Das Land arbeitet dafür mit Kommunen, Arbeitsagentur, Handwerkskammern und Industrie- und Handelskammern zusammen. Eine erste Bilanz des Projekts ist für November geplant. Pilotregion ist der Landkreis Mansfeld-Südharz, aber auch im Burgenlandkreis und im Salzlandkreis werden neue Modelle getestet.
9: Von Halberstadt aus in die ganze Welt. Seit dieser Woche ist das tatsächlich Realität bei Daimler Truck. Das System wurde in den vergangenen Monaten schrittweise aufgebaut und verschickt nun täglich Teile von Schrauben bis zu Fahrerkabinen an Kunden in der ganzen Welt. Im Vorfeld hat das Unternehmen versprochen, durch Halberstadt fahren täglich maximal 200 Lkw. Oberbürgermeister Daniel Zaraza sagte uns dazu.
11: So, jetzt gibt es 4 Himmelsrichtungen. Also ich sage mal, aus jeder Himmelsrichtung 50. Wir haben Straßen, da fahren am Tag 20.000 Fahrzeuge drüber. Wenn da 50 LKWs mehr oder weniger drüber rollen, das kriegt keiner mit. Ich höre ja immer viel, wenn irgendwo der Mülleimer voll ist, dann wird mir das gerne auch gemeldet. Aber dass wir jetzt zu viel LKW-Verkehr irgendwo haben an irgendeiner Stelle, das kann noch nicht.
9: Aktuell plant die Stadt ein neues Gewerbegebiet, um weitere Firmen anzulocken. Für Eltern zählt vor allem eins, eine gute Betreuung ihrer Kinder. Deshalb investiert Sachsen-Anhalt in den kommenden Jahren 39,2 Millionen Euro in die Modernisierung und Sanierung von Kindertagesstätten. Weniger Heizkosten, modernere Räume und bessere Bedingungen für die Kinder sind die Ziele. Hintergrund ist ein Sanierungsstau, der sich über Jahrzehnte aufgebaut hat. Das Geld kommt aus dem Sonderfonds des Bundes und steht von 2027 bis 2029 bereit. Die anhaltende Hitze und Trockenheit sorgen weiterhin für eine hohe Waldbrandgefahr in Sachsen-Anhalt. In großen Teilen des Landes gilt derzeit die zweithöchste Warnstufe. Im Harz war gestern auch das Löschflugzeug Hexe im Einsatz. Zwischen Hüttenrode und der Rappbodetalsperre brannte ein rund 500 Quadratmeter großer Abhang. Die Feuerwehr war bis zum Nachmittag im Einsatz. Die nächsten Nachrichten um 10.
0: Abgekühlt unsere Kollegin Nadine, die jetzt gerade extra davor euch noch ein Eis gegessen hat, um ganz cool zu sagen, wie es auf den Straßen aussieht.
1: Vanilleeis übrigens vom Chef spendiert worden. Vielen Dank dafür.
0: 3 nach 9.
1: Auf der 2 Richtung Berlin zwischen Lehrte und Hämelerwald staut es sich vor der Baustelle. Hier braucht ihr 25 Minuten länger. A9 Richtung Berlin zwischen Bitterfeld-Wolfen und Thurland ein kaputter Laster. Die linke Spur ist blockiert. A14 Richtung Dresden zwischen Herrastätte, Plötzetal und Glöbühen ein kaputtes Auto. A14 Richtung Schwerin zwischen Leipzig-Ost und Leipzig-Nordost. Bauarbeiten, hier dauert es 10 Minuten länger. Sandra hat per WhatsApp gemeldet, auf der B81 Richtung Magdeburg ist zwischen Kloster Gröningen und Gröningen ein Wohnmobil in der Kurve liegen geblieben. Fahrt hier also bitte vorsichtig. Und nach dem Hinweis für den Stadtverkehr Magdeburg, die Brennecker Straße bleibt bis Freitag in Höhe des Magdeburger Rings gesperrt, weil die Behelfsbrücke überprüft werden muss. Flitzerblitzer. Die stehen auf der A2 Richtung Bornstedt in Höhe Hannover. Auf der A2 Richtung Hannover in Höhe Bornstedt. Auf der A9 Richtung München zwischen Niemeck und Kleinmarzehns direkt in der Baustelle. A9 Richtung Berlin, Höhe Dreieck Potsdam. Aufgebaut wurde auf der A14 Richtung Schwerin in Höhe Lüderitz. Auf der A36 Richtung Braunschweig, Höhe Wernigerode Nord. Auf der A38 blitzt es Richtung Göttingen in Höhe Dreieck Halle Süd. Auf der B4 stehen sie in Oderbrück Richtung Königskrug und in Bad Harzburg Richtung Goslar. Auf der B79 kurz vor dem Abzweig Zilli. Auf der B91 in Merseburg Richtung Halle. In Sangerhausen wurde auf der Erfurter Straße stadteinwärts aufgebaut. In Halberstadt in der Südstraße. Halle, Volkmannstraße Richtung Rebeckplatz. In Neindorf stehen sie Richtung A2 und am Ortseingang Ileburg Richtung Burg. Wenn ihr dazu noch was habt, dann klingelt bitte kurz bei uns durch. 0800 1630 630 oder schickt uns eine WhatsApp, die Nummer bei uns im Netz und in der App.
0: Ich glaube, jetzt darf man es ruhig verraten, es war kein Vanilleeis, das Nadine gegessen hat, sondern ein Schweden-Eisbecher.
1: Zieh doch nicht immer so ein Blödsinn nochmal. Es war wirklich nur leider war es nur das Vanilleeis, der Eierlikör und Apfelmus fehlten.
0: Nein, bei mir war auch der Neid mit dabei.
1: Habt ihr vorher gefragt, ob da eins
0: will? Gleich zwei Eis nach oben tragen, die Treppe hoch. Naja gut, 34 Grad, du wärst in Schwitzen gekommen. Auch jetzt gerade in diesem Augenblick hier in Dannstedt im Nordharz mit 27 Grad. Morgen am Donnerstag haben wir 35 Grad und am Freitag 37. Jetzt schon mal der Hinweis, an Sonnabend wird es fast 40 Grad warm und wir bekommen einzelne Hitzegewitter.
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0: Radio 30 Minuten braucht die Mina im Badezimmer für Schminken und auch mit Haare föhnen und machen. Das ist unsere Frage heute Morgen. Wie lange braucht ihr denn im Badezimmer? Angeblich brauchen Frauen im Durchschnitt 55 Minuten. Wie lange braucht ihr? Einfach anrufen 0800 1630 630 oder schickt uns eine WhatsApp-Sprachnachricht.

0: 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Aber für gewöhnlich, wie lange braucht ihr denn da eigentlich im Badezimmer?
1: Wie lange ich morgens im Bad brauche? Nur 20 Minuten.
2: Oh, das ist gemein, eine Stunde.
3: Also 20 Minuten brauche ich schon.
4: So 30 bis 40 Minuten.
5: Ich brauche mindestens 20 Minuten ungefähr. Ich mache so eine Skincare-Maybe, so ein bisschen mit Eincreme und so. Und ja, das reicht eigentlich.
6: Kommt drauf an. Wenn ich arbeiten gehe, länger. Wenn ich zu Hause bin, geht schneller.
7: Nicht länger als eine Viertelstunde, ne?
0: Ja, also ich brauche ja 20 Minuten. Sieht aber so aus, als würde ich nur 5 brauchen.
8: Du siehst so aus, als würdest du gar nicht ins Bad gehen.
0: Wie sieht's denn bei euch? Vielen Dank. Wie sieht's denn bei euch aus? Unter 0801 630 630. Frech und Hitze. Das verträgt sich nicht. Ja, oder schickt uns ganz einfach eine WhatsApp-Sprachnachricht.
8: Hier ist Radio SAW Muckefuck mit was Frischem jetzt von Kygo. 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

Da müssen wir leider noch mal ganz kurz rein. 8:45 der Radio SAW Verkehrsservice. Vorsicht bitte auf der A2 Richtung Hannover. Zwischen Raststätte Börde und Bornstedt ein Metallrohr auf der rechten Spur. A2 Richtung Hannover. Zwischen Raststätte Börde und Bornstedt ein Metallrohr rechts.

0: 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Schönen guten Morgen von den Ventilatoren bei uns im SRW-Land um 9:45 Uhr. Und wir fahren mit Klimaanlage über die Straßen bei uns im SRW-Land. Wie sieht es gerade aus?
1: Da bitte auf jeden Fall vorsichtig sein auf der A2 Richtung Hannover. Zwischen Raststätte Börde und Bornstedt auf der rechten Spur ein Metallrohr. Und auf der A7 Richtung Kassel auch aufpassen. Denn zwischen dem Rastplatz Schwalenberg und Echte hat es einen Unfall gegeben und die Unfallstelle ist noch nicht gesichert.
0: Also eine richtige Abkühlung ist erstmal nicht in Sicht, was die Temperaturen angeht. 25 Grad jetzt gerade im Bülstrigen Behaltensleben. Viel Sonne bekommen wir heute, ein paar Wolken und es wird immer wärmer. Am Sonnabend haben wir 39 Grad und dann sind noch einzelne Hitzegewitter möglich.

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1: Langeweile in den Sommerferien? Nicht mit der Familienrallye Saale-Unstrut. Bis Ende Oktober entdeckt ihr rund um Naumburg 22 spannende Ausflugsziele. Vom Dom über die Arche Nebra bis zur Leuchtenburg. An jeder Station sammelt ihr Sticker fürs Rallye-Heft und oft gibt's kleine Überraschungen oder Rabatte. Wer mindestens 5 Stationen besucht, landet automatisch im Lostopf für tolle Familienpreise. Alle Infos und Ziele der Saale-Unstrut-Familienrallye findet ihr auf radio-saw.de. Und Basketball, Musik sowie jede Menge Action erlebt ihr am Wochenende in Magdeburg. Samstag und Sonntag macht die 3x3 Basketball-Series Station am Hauptbahnhof. Die schnelle olympische Variante des Basketballs bringt spektakuläre Dunks, packende Duelle und echtes Streetball-Feeling auf den Bahnhofsvorplatz. Seid bei Mitmachaktionen sowie Besucherwettbewerben dabei und holt euch Autogramme von Stars aus der deutschen Basketballszene. Unter anderem dabei sind die Olympiasiegerinnen Svenja Brunkhorst und Sonja Greinacher. Der Eintritt bei der 3x3 Basketball-Series am Wochenende in Magdeburg ist frei.
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Um 9:45 für euch nochmal der Radio SRB Verkehrsservice, der schnellste Messer WLAN mit einer Meldung für die A9 Richtung München zwischen Großkugel und Leipzig-West. Da gibt es eine ungesicherte Unfallstelle. Hier gab es nämlich einen Unfall mit mehreren Fahrzeugen. Fahrt dort vorsichtig auf der A9 Richtung München zwischen Großkugel und Leipzig-West. Da gibt es eine ungesicherte Unfallstelle. Hier hat es einen Unfall mit mehreren Fahrzeugen gegeben.

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6: Euch einen schönen guten Morgen um 9.30 Uhr, halb 10, blicken gleich auf die Straßenbunzen besser WLAN. Nadine?
7: Auf der A7 Richtung Hamburg zwischen dem Dreieck Walsrode und Bad Fenning-Bosl liegen Reifenteile auf der Fahrbahn und bitte seid vorsichtig auf der A9 Richtung München. Zwischen Kleinmarzins und dem Rastplatz Rosselquelle auf der rechten und der mittleren Spur lösen sich Teile des Betons aus der Fahrbahn, weil es einfach wirklich viel zu heiß ist. Bitte hier besonders vorsichtig sein, ausreichend Abstand halten, nicht, dass da noch was passiert. Nochmal auf der A9 Richtung München zwischen Großkugeln und Leipzig-West hat es einen Unfall gegeben mit mehreren Fahrzeugen. Hier bitte vorsichtig sein. Die Unfallstelle ist noch nicht gesichert. A2 Richtung Berlin zwischen Lehrte und Hemmelerwald staut es sich wegen Bauarbeiten. Hier braucht ihr eine halbe Stunde länger. Auf der A7 Richtung Kassel zwischen Rastplatz Schwalenberg und Echte ein Unfall. Vorsicht bitte. A9 Richtung Berlin zwischen Bitterfeld-Wolfen und Thurland ein kaputter Laster auf der linken Spur. Auf der A14 Richtung Dresden ist zwischen der Raststätte Plötzetal und Löbjün ein Auto liegen geblieben. Dann die A14 Richtung Magdeburg zwischen Leipzig-Ost und Leipzig-Nordost. Bauarbeiten, hier dauert es 10 Minuten länger. B81 Richtung Magdeburg zwischen Klostergröningen und Gröningen ist ein Wohnmobil im Kurvenbereich liegen geblieben. Auch hier bitte vorsichtig sein. Und die Flitzerblitzer stehen auf der A2 Richtung Hannover, Höhe Bornstedt. A9 Richtung München zwischen Niemeck und Kleinmarzens im Baustellenbereich. In Richtung Berlin stehen sie auf der A9 Höhe Dreieck Potsdam. Auf der A14 Richtung Schwerin in Höhe Lüderitz. A36 Richtung Braunschweig, Höhe Wernigerode Nord. Auf der A38 Richtung Göttingen, Höhe Dreieck Halle Süd. Auf der B4 wurde in Oderbrück Richtung Königskrug aufgebaut und in Bad Harzburg Richtung Goslar. Auf der B79 stehen sie kurz vor dem Abzweig Zilli. B91 in Merseburg Richtung Halle. In Sangerhausen auf der Erfurter Straße stadteinwärts, Halberstadt Südstraße, Halle, Volkmannstraße Richtung Ribbeckplatz. In Neindorf blitzt es Richtung A2 und am Ortseingang Ileburg Richtung Burg. Und wenn ihr auch noch was habt, dann seid bitte so lieb.
6: Dann leidet es einfach.
7: Genau, und ruft uns an, kostenfrei 0800 1630 630 oder schickt uns eine WhatsApp, die Nummer bei uns im Netz und in der App.
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6: Ja, bei diesen Temperaturen hängt nicht nur die Zunge durch. In Grüssau bei Möckern haben wir 27 Grad, sondern der ganze Körper 34 Grad bekommen wir heute. Noch viel, viel Sonne, viele Wolken sind nicht da, sondern es bleibt trocken heute. Also viel trinken, das nochmal als Hinweis, macht ihr eh. Morgen am Donnerstag 35 Grad, Freitag 37 Grad und am Sonnabend haben wir 39 Grad bei uns im SAW-Land.
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6: Ja, trinken ist ja das eine bei diesen Temperaturen, aber was kann man da essen? Was richtig Leckeres, das haben wir mit Rezeptanleitung und gut 5 Minuten für euch.

0: Schönen guten Morgen an einem ganz besonderen Mittwoch mit euren Radio SAW Muckefuchs. Ja, heute endet die Zeit von diesem wunderschönen edlen Gemüse Spargel. Ab heute wird nicht mehr geerntet auf den Feldern im SAW-Land. Johannistag nennt man das Ganze. Dafür ist jetzt Kirschenzeit und da hast du so ein richtig irres Rezept, Nadine, von deiner Oma, ja?
1: Ach so, naja, ich glaube, das kennen viele, die im Osten groß geworden sind und vor allem so in Richtung, naja, ich würde mal sagen Altmark, Brandenburg, aber auch in Sachsen und Thüringen war das gut verbreitet. Eine kalte Fruchtsuppe, wo du so Mehlkluterklößchen reinschmeißt. Super lecker, geht total einfach, sind irgendwie nur 3 oder 4 Zutaten. Eingelegtes Obst, zum Beispiel eben Kirschen, Sauerkirschen oder Süßkirschen, dann erhitzt du das auf dem Herd ein bisschen und dann machst du so eine Mehlpampe aus ein bisschen Ei, ein bisschen Mehl, Zuckersalz und ein bisschen Milch. Machst es so als kleine Flocken rein in diese blubbernde Soße.
0: Ich habe schon Appetit.
1: Und kannst heute bei mir vorbeikommen, steht nämlich schon im Kühlschrank, nach Möglichkeit abkühlen lassen und dann kalt essen. Ist auch super bei diesen heißen Temperaturen.
0: Egal was ihr heute esst, ihr hört Radio SAW. Ich wünsche euch einen guten Appetit.

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0: Morgen früh, da bringen wir Radio SAW Muckefuchs euch in den noch wärmeren Donnerstag. Wir möchten ganz gerne wissen, was bei euch in letzter Zeit so ungeplant schiefgelaufen ist. Könnt ihr jetzt schon mal was anstellen und vor allem anrufen unter 0800 1630 630 oder schickt uns eine WhatsApp-Sprachnachricht.
1: Bis morgen.

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1: Ich bin Dirk Jostes. Guten Tag. Nach dem Funkausfall bei der Deutschen Bahn läuft die Ursachensuche. In der Nacht konnte für rund 90 Minuten bundesweit kein einziger Zug fahren. Zehntausende Menschen saßen an Bahnhöfen fest. Teilweise mussten Züge auf freier Strecke stoppen. Später konnte dann ein Notfallsystem an den Start gebracht werden. Die Bild-Zeitung berichtet, dass ein fehlerhaftes Software-Update der Grund für die Technikpanne war. Mit einem ungewohnt entschlossenen Auftritt hat die Bundesregierung die Reformpläne vorgestellt. Nach dem eher flach gefallenen Herbst der Reform könnte also tatsächlich eins der ganz großen Projekte umgesetzt werden. Dadurch könnte Schwarz-Rot wieder Vertrauen aufbauen, sagt der Zukunftsforscher Ulrich Reinhardt. Er lobt auch, dass das Maßnahmenpaket der Experten als Ganzes umgesetzt werden soll.
2: Also ist jetzt alles oder nichts. Das reduziert eben auch die normalerweise stattfindenden Kompromissdiskussionen, Debatten, schafft Klarheit. Natürlich polarisiert es auch, aber es ist, glaube ich, ehrlich und das spüren doch viele Bürger.
1: Kolumbien steht bei der Fußball-WM auch vorzeitig in der K.O.-Runde. Die Südamerikaner gewannen gegen die Demokratische Republik Kongo mit 1:0 und holten sich so den zweiten Sieg im zweiten Spiel. Außerdem spielten Kroatien Panama 1:0, England Ghana 0:0 und Portugal Usbekistan 5:0.
0: Und jetzt mehr Nachrichten aus dem SAW-Land.
3: Nach einem tödlichen Unfall im Harz ermittelt die Polizei gegen einen Transporterfahrer. Der 53-Jährige hatte auf der L85 zwischen Ilsenburg und Stapelburg beim Abbiegen einen Motorradfahrer übersehen. Der 61-jährige Biker prallte gegen den Anhänger und starb noch an der Unfallstelle. Ein Drogentest beim Unfallverursacher schlug positiv auf Kokain an. Die Polizei ermittelt unter anderem wegen Gefährdung des Straßenverkehrs und fahrlässiger Tötung. Aus dem Harz, Lena Vieregge, Radio SAW.
1: Die nächsten Nachrichten in einer Stunde.
4: Es ist 2:02, hier ist der Radio SAW Verkehrsservice, der schnellste im SAW-Land. A2 Richtung Berlin, zwischen Lehrte und Hemeler Wald. Stau an der Baustelle dauert hier 30 Minuten länger. A7 Richtung Kassel, zwischen Rastplatz Schwalenberg und Echte. Zwei Fahrspuren nach einem Unfall sind hier gesperrt. A9 Richtung München, zwischen Großkugel und Leipzig-West. Achtung, eine ungesicherte Unfallstelle. Da gab es einen Unfall mit mehreren Fahrzeugen. A14 Richtung Dresden. Zwischen der Raststätte Plötzetal und Löbe-Jün steht ein defekter PKW. A14 Richtung Schwerin. Zwischen Leipzig-Ost und Leipzig-Nordost stockt's an der Baustelle, dauert hier 10 Minuten länger. Und Stadtverkehr Magdeburg. Die Brennecke-Straße ist bis Freitag in Höhe des Magdeburger Rings gesperrt. Da muss die Behelfsbrücke geprüft werden. Die Flitzerblitzer stehen auf der A2 Höhe Bornstedt in Richtung Hannover. A9 zwischen Niemeck und Kleinmarzehns im Baustellenbereich und zwar in Richtung München. A9 in Höhe Dreieck Potsdam blitzt es in Richtung Berlin. A14 Höhe Lüderitz in Richtung Schwerin. A36 Richtung Braunschweig in Höhe Wernigerode Nord. A38 Richtung Göttingen in Höhe Dreieck Halle Süd. Auf der B4 einmal in Oderbrück Richtung Königskrug, einmal in Bad Harzburg Richtung Goslar. B79 kurz vorm Abzweig Zilli. B91 in Merseburg auf der Geusaer Straße. B107 in Gentin Richtung Brandenburg. B188 am Ortseingang Wolfsburg. In Sangerhausen blitzt es auf der Erfurter Straße stadteinwärts. In Magdeburg auf der Friedrich-Ebert-Straße stadteinwärts. In Halberstadt Südstraße stadteinwärts. In Alt-Haldensleben auf der Hinzenbergstraße. In Halle Volkmannstraße Richtung Riebeckplatz. In Neindorf Richtung A2. Und am Ortseingang Ileburg in Richtung Burg. Habt ihr noch mehr? Staus, Störung, Flitzerblitzer? Meldet bitte alles gerne an unserer kostenfreien Service-Hotline 0800 1630 630 oder ihr schickt eine WhatsApp. Die Nummer steht auf radio-saw.de. Vielen Dank und eine gute Fahrt durchs SAW-Land. Unser Muckefunk Holger Tapper hat heute früh einen guten Tipp für alle, die heute beim Firmenlauf in Nordhausen mitrennen. Er taucht sein Schweißband vorm Laufen immer in kaltes Wasser und setzt dann so auf den Kopf. Ansonsten sorgt bitte für genug Wasser zum Trinken, am besten mit ein bisschen Salz und Apfelsaft gemischt. Und Bäume und Springbrunnen im Stadtpark Nordhausen helfen auch ein bisschen beim Abkühlen. Aktuell sind es schon 27 Grad dort in Nordhausen. Wird wieder ein sonniger Tag mit bis 34 Grad im Schatten. Nacht dann angenehm, 18 bis 13 Grad. Und morgen haut Petrus noch eine Schippe drauf, da werden es bis zu 35 Grad. Heiß, heiß, Baby. Wir zerfließen heute Vormittag gemeinsam. In den nächsten 5 Stunden geht es unter anderem um Schlaftipps bei Hitze, um den neuen Trend Coolcation, um den letzten Spargeltag und außerdem rennt ja die Zeit davon. Am 2. Juli um 13 Uhr ist das Jahr genau zur Hälfte rum und heute in 6 Monaten, habt ihr schon auf den Kalender geguckt, ist schon wieder Weihnachten. Und jetzt bereiten wir uns gemeinsam schon drauf vor. Man kann nie früh genug damit anfangen. 10:45 ist es soweit. Bis dahin die beste Mischung, die meiste Abwechslung. Jetzt mit der Supergirl-Version von Anna.

0: So klang das Jahr 95. Ach, da war alles leichter. Also ich zumindest. Desiree und You Gotta Be bei Radio SAW. Und wir bekämpfen die Vormittagshitze jetzt mal mit umgekehrter Psychologie. Oder? Ey, schon der Gedanke daran, der lässt uns doch abkühlen und kalte Füße kriegen, oder? Gut, diese Woche ist es bei uns nicht zu spüren, aber heute in 6 Monaten ist schon wieder Weihnachten. Noch 26 Donnerstage. Das klingt dann gar nicht mehr so viel, ne? Wie ein halbes Jahr. 26 Donnerstage, wolltest du nur rechtzeitig angemerkt haben. Und mein Kollege Ronny Thorau, der nutzt auf jeden Fall die Zeit.
1: Ja, ich kann nur sagen, Angebot und Nachfrage. Zum Beispiel, manche Menschen buchen ihre Weihnachtsunterkünfte ja schon sehr früh, etwa im Frühjahr. Aber jetzt gerade, wo die Hitze brütet, da denkt ja wohl keiner dran. Jetzt ist also eine gute Zeit, noch Unterkunftsschnäppchen zu buchen, bevor dann im Herbst wieder alle dran denken. Genauso bei Weihnachtsdeko zum Beispiel, online ja das ganze Jahr zu kriegen, aber im Moment eben mangels Nachfrage oft günstiger. Und vielleicht ergattert man sogar jetzt noch Restposten vom letzten Jahr. Auch nicht zu vergessen, der bekannte Ratschlag, kümmere dich früher um Geschenke, der meint ja genau jetzt. Und jetzt hat man keine proppevollen Läden. Und wer Geschenke gern bastelt, der könnte jetzt auch stressfrei damit anfangen oder zum Beispiel auch Fotos mit den Großeltern machen für den späteren Enkelfotokalender. Und noch ein Tipp, jetzt noch Urlaub für die Weihnachtsfeiertage beantragen ist vielleicht auch ganz schlau, bevor dann alle Kollegen schneller waren.
0: Ist so, ich mache immer so eine Liste, habe so eine wirkliche Geschenkeliste bei mir im Notizenordner am Handy und sammle übers ganze Jahr Ideen, um dann in der Weihnachtszeit nicht so viel Stress zu haben. Ey, das klappt jedes Jahr. Nur so mittel. Ho.

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4: In der westlichen Altmark finden wir eines der ältesten Museumsdörfer in Deutschland. Das Freilichtmuseum Diesdorf. Mehr als 20 Wohn- und Wirtschaftsgebäude präsentieren hier auf einer Fläche von 6 Hektar die Kultur und Lebensweise der Menschen zwischen dem 17. und dem 20. Jahrhundert. Dazu gehören unter anderem Bauernhäuser, Schmiede, Bockwindmühle, Taubenturm, Backhaus und Dorfschule. In diesem außergewöhnlichen Ambiente geben sich auch regelmäßig Brautpaare das Ja-Wort.
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6: 10.30 Uhr, halb 11, hier ist der Radio SAW Verkehrsservice, der schnellste im SAW-Land. A2 Richtung Berlin, zwischen Lehrte und Hämmeler Wald stockt es in der Baustelle, 20 Minuten dauert es länger. A7 Richtung Kassel, zwischen Rastplatz Schwalenberg und Echte stocken nach einem Unfall, eine Viertelstunde kommt hier oben drauf. 15 Minuten plus auch auf der A9 Richtung München, zwischen Großkugel und Leipzig-West, da stockt es nach einem Unfall. A14 Richtung Dresden, zwischen Könnern und Löbejün, stockend 10 Minuten plus. A14 Richtung Magdeburg, zwischen Leipzig-Ost und Leipzig-Nordost stockt es an der Baustelle, hier dauert es eine Viertelstunde länger. B71 Richtung Haldensleben, bei Wedringen gibt es noch bis Freitag eine Baustelle. Der Verkehr wird teilweise umgeleitet, unter anderem über die L42 durch Wedringen, plant da unbedingt mehr Zeit ein. Stadtverkehr Magdeburg, die Brennecke Straße ist bis Freitag Höhe des Magdeburger Rings gesperrt, da muss die Behelfsbrücke geprüft werden. Und Landkreis Stendal, zwischen Flesser und Rönnebeck ist die Straße nach einem LKW-Unfall gesperrt. Die Flitzerblitzer stehen auf der A2 Richtung Hannover in Höhe Bornstedt, A9 Richtung München zwischen Niemeck und Kleinmarzehns in der Baustelle, A9 Richtung Berlin in Höhe Dreieck Potsdam, A14 Richtung Schwerin in Höhe Lüderitz, A36 Richtung Braunschweig in Höhe Wernigerode Nord, A38 Richtung Göttingen, Höhe Dreieck Halle Süd. Auf der B4 einmal Oderbrück Richtung Königskrug, einmal in Bad Harzburg Richtung Goslar. Auf der B79 kurz vorm Abzweig Zilli. B91 in Merseburg auf der Geusaer Straße. B107 in Gentin Richtung Brandenburg. B188 am Ortseingang Wolfsburg, wenn ihr aus Oebisfelde kommt. In Sangerhausen auf der Erfurter Straße stadteinwärts. In Magdeburg auf der Friedrich-Ebert-Straße stadteinwärts, in Halberstadt Südstraße stadteinwärts, in Alt-Haldensleben auf der Hinzenbergstraße, in Halle Volkmannstraße Richtung Riebeckplatz, in Neindorf Richtung A2 und am Ortseingang Ileburg blitzt es in Richtung Burg. Und wenn ihr noch mehr habt, meldet das bitte alles gerne an unserer kostenfreien Service-Hotline. Das ist die 0800 1630 630 oder ihr schickt eine WhatsApp. Die Nummer steht auf radio-saw.de. Dankeschön und eine gute Fahrt durchs SAW-Land. Die Hitzewelle hat jetzt auch das Hussitenkirschfest in Naumburg erreicht. Heute soll es ja eigentlich mit dem Kinderbenefizlauf losgehen. Samstag war der große Festumzug geplant. Beides wurde abgesagt. Das restliche Programm findet aber statt. Aktuell sind es 28 Grad in Wellen bei Irxleben. Sonne, blauer Himmel, kein Regen und bis zu 34 Grad werden es heute. In der Nacht lüftet da am besten alles durch bei 18 bis 13 Grad. Morgen wird es sogar noch heißer mit bis zu 35 Grad im Schatten. Bei allen meist wirklich berechtigten Diskussionen, aber so ein Scheich hätte ich manchmal schon gern als Chef oder als Mann oder einfach nur als Gönner. Warum auch Fußballfans gerade von so einem Reichscheich profitieren, das hört ihr 10:45 und genießt bis dahin die beste Mischung und meiste Abwechslung mit einem frischen Superhit von Martin Garrix und Ed Sheeran. Dann The Thomas ist mit Miss California dabei, nach dem Musikmogul David Guetta, der aus jedem Superhit einen super Superhit macht. Hier ist seine Forever Young Version.

0: Gut Ding will Weile haben. Das ist beim Weinen so, bei manchen Beziehungen und bei Martin Garrix und Ed Sheerans Song Repeated, der schon 12 Jahre auf einer Festplatte schlummerte. Wegen Rechtsstreits mit Plattenfirmen lag er aber auf Eis. Aber zum 30. dieses Jahr hat sich da Martin selbst das größte Geschenk gemacht und ihn endlich veröffentlicht. Dankeschön.
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0: Der zweite Spieltag der WM ist heute Morgen zu Ende gegangen. Los ging es da gestern Abend schon mit Portugal-Usbekistan 5-0. Dann folgten England-Ghana nur 0-0, Panama-Kroatien 0-1, Kolumbien-Kongo 1-0. Und was noch gut zu wissen ist von der WM, das weiß Thilo Vogelsang.
2: Heute beginnt der dritte und letzte Spieltag der Vorrunde bei der Fußball-Weltmeisterschaft. Deshalb werden die beiden Spiele einer Gruppe immer zeitgleich ausgetragen. Damit soll verhindert werden, dass sich Teams untereinander absprechen. Allerdings kommen auch 8 der 12 Drittplatzierten einer Gruppe weiter. Hier wissen dann allerdings die Mannschaften, die an den letzten Tagen spielen, wie viele Punkte und Tore sie für ein Weiterkommen brauchen, was einerseits unfair ist und andererseits Einfluss auf die Sportwetten hat. Damit Katar zu diesen besten 8 Drittplatzierten gehört, muss wohl ein Sieg gegen Bosnien-Herzegowina her. Für nötige Fanunterstützung aus dem Heimatland sorgt Scheich Tamim bin Hamad Al Thani. Der Emir von Katar hat einen Staatsfonds aufgelegt, aus dem die Fanreisen, also Flüge, Hotels, Transportkosten vor Ort und andere Ausgaben bezahlt werden. Und das ist keine Ente. Genauso wie Merlin, die weiße Ente, die im grünen mexikanischen Nationaltrikot bei der WM über die Straßen von Mexiko-Stadt watschelt. Und die hat jetzt neue Berühmtheit erlangt. Merlin ist von der mexikanischen Präsidentin empfangen worden und hat an der täglichen Pressekonferenz im Nationalpalast teilgenommen. Allerdings Geschnatter von Ente Merlin sind nicht bekannt.
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6: Ich bin Dirk Jostes, guten Tag. Nach der Technikpanne bei der Deutschen Bahn läuft der Verkehr seit dem Morgen wieder weitgehend ohne Probleme. In der vergangenen Nacht war der Zugfunk ausgefallen. Für etwa 90 Minuten ging deutschlandweit nichts mehr. Mehr von Tim Britztrup.
7: Alle Züge mussten gestoppt werden. Vor Infoschaltern der Bahn bildeten sich lange Schlangen. Techniker versuchten unter Hochdruck ein Notfallsystem an den Start zu bringen. Das klappte dann auch. Gegen Mitternacht lief der Verkehr langsam wieder an. Die Bild-Zeitung berichtet, dass ein fehlerhaftes Software-Update der Grund für die Technikpanne war. Bahnchefin Paller hat angekündigt, dass die Ursache für das Problem geklärt werden soll.
6: Kriegt die Bundesregierung jetzt die Kurve? Kanzler Merz will die Rentenvorschläge der Experten komplett und schnell umsetzen. Die Bundesregierung tritt bei dem Thema auffallend geschlossen und optimistisch auf. Zukunftsforscher Ulrich Reinhardt sagte uns dazu.
8: Ich glaube, wir erleben hier wirklich gerade eine Entschlossenheit, die wir in den letzten Monaten oder Jahren selten erlebt haben. Dadurch können dann eben auch andere Bereiche profitieren. Also es wäre sozusagen eine Chance, dass jetzt die Politik wieder an Ansehen und an Vertrauen zulegen kann.
6: Die meisten Menschen in Deutschland ändern ihre Reisepläne trotz der weiter hohen Kraftstoffpreise nicht. Das geht aus einer neuen Studie hervor. 87% sagen, dass das keine Auswirkung hat. Nur 2% wollen ihre Reise komplett stornieren.
0: Und jetzt mehr Nachrichten aus dem SAW-Land.
9: Nach einem tödlichen Unfall im Harz ermittelt die Polizei gegen einen Transporterfahrer. Der 53-Jährige hatte auf der L85 zwischen Ilsenburg und Stapelburg beim Abbiegen einen Motorradfahrer übersehen. Der 61-jährige Biker prallte gegen den Anhänger und starb noch an der Unfallstelle. Ein Drogentest beim Unfallverursacher schlug positiv auf Kokain an. Die Polizei ermittelt unter anderem wegen Gefährdung des Straßenverkehrs und fahrlässiger Tötung. Aus dem Harz, Lena Vieregge, Radio SAW.
6: Die nächsten Nachrichten in einer Stunde.
10: Es ist 10:42, hier ist der Radio SAW Verkehrsservice, der schnellste im SAW-Land. Gerade kam die A2 rein. Die A2 Richtung Hannover, hier ist die Anschlussstelle Irxleben wegen Bauarbeiten gesperrt. Bitte umfahrt den Bereich weiträumig. Jetzt auf die A9 Richtung München. Zwischen Großkugel und Leipzig-West stockt es nach einem Unfall, plant da eine Viertelstunde mehr ein. A14 Richtung Dresden, zwischen Könnern und Löbejün stockt es hier 10 Minuten plus. A14 Richtung Magdeburg, zwischen Kleinpösnau und Leipzig Nordost stockt's an der Baustelle, 20 Minuten Verzögerung. B71 Richtung Haldensleben, bei Wedringen gibt es noch bis Freitag eine Baustelle. Der Verkehr wird teilweise umgeleitet, unter anderem über die L42 durch Wedringen. Plant dort bitte überall mehr Zeit ein. B87 Richtung Naumburg, zwischen Leisling und Stößen wird eine Ölspur beseitigt. Stadtverkehr Magdeburg. Die Brennecke Straße ist noch bis Freitag Höhe des Magdeburger Rings gesperrt. Da muss die Behelfsbrücke geprüft werden. Und Landkreis Stendal. Zwischen Flessau und Rönnebeck ist die Straße nach einem LKW-Unfall gesperrt. Die Flitzerblitzer stehen auf der A2 Richtung Hannover in Höhe Bornstedt. A9 Richtung München zwischen Niemeck und Kleinmarzehns in der Baustelle. A14 Richtung Schwerin in Höhe Lüderitz. A36 Richtung Braunschweig in Höhe Wernigerode Nord. Auf der B4 erst in Oderbrück Richtung Königskrug, dann in Bad Harzburg Richtung Goslar. B80 an der Abfahrt Halle Feuerbacher Richtung Lutherstadt Eisleben. B91 in Merseburg auf der Geusaer Straße. B107 in Gentin Richtung Brandenburg. B188 am Ortseingang Wolfsburg, wenn ihr aus Oebisfelde kommt. In Sangerhausen blitzt es auf der Erfurter Straße stadteinwärts. In Magdeburg Friedrich-Ebert-Straße stadteinwärts. In Alt-Haldensleben auf der Hinzenbergstraße. In Halle Volkmannstraße Richtung Riebeckplatz. In Neindorf Richtung A2 und am Ortsausgang Heum in Richtung Quedlinburg. Und wenn ihr noch mehr habt, sagt bitte gern Bescheid. Unsere kostenfreie Service-Hotline ist die 0800 1630 630 oder ihr schickt eine WhatsApp, die Nummer auf radio-saw.de. Danke und trotz allem eine gute und sichere Fahrt durchs SAW-Land. Fast im ganzen SAW-Land herrscht Waldbrandstufe 4, Tendenz steigend, also Grillen, Rauchen, offenes Feuer im Wald, alles verboten. Schmeißt bitte auch keine Kippen weg oder aus dem Autofenster raus. Regen ist erstmal nicht in Sicht, aktuell 29 Grad schon in Schnarsleben bei Niederndodeleben. Die Sonne scheint den ganzen Tag, macht's bis zu 34 Grad im Schatten heiß. In der Nacht ziehen ein paar Quellwölkchen durch, bei 18 bis 13 Grad und auch morgen ein paar Wolken, bleibt aber trocken bei noch heißeren 35 Grad maximal.
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11: Wir sind die Klasse 5a aus Halle-Saale. Wir sind in der IGS am Steintor und wir kommen gleich im Radio.
10: Gleich bedeutet, nach drei Superhits, da schauen die Mäuse dem Harry Styles nämlich mal ganz besonders intensiv auf die lackierten Fingernägel. Bis dahin in der Bestmischung und meisten Abwechslung. Hurts mit Purple Disco Machine. Milo und sein Little in the Middle aus dem Jahr 2011 ist dabei. Nach Glockenbach mit Clock Clock. Die singen jetzt von Fernweh, weil sie in Brooklyn eine Frau trafen, die ihnen nie wieder aus dem Kopf ging.
0: Super.

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0: Mensch, da hat er gerade erst ein glutenfreies Kaffee in der Dresdner Neustadt eröffnet, mega Konzerte in seiner Heimat gefeiert und schon schmeißt's ihn um und er muss alle Termine absagen. Gute Besserung an alle Krankspatzen und Purple Disco Machine. Komm schnell auf die Beine, damit's dann noch bald wieder ein wonderful life wird.
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2: Seine Freunde stehen total drauf und er bestimmt auch ein kleines bisschen. Würde er es sonst so singen? Harry Styles schwärmt von American Girls. Die Klasse 5a der IGS am Steintor in Halle hat nachgeprüft, warum. Amri, Lia, Charlotte, Danu, Mia, Yad, Lisbeth, Lea, Anthony, Oscar und Theo über das Besondere an den amerikanischen Mädchen.
3: Zu Hause zur rechten Zeit mit einem Gesicht, das weiß, wie es schön sein muss. Weil die Zeit dir zeigen wird, dass du es versuchst, mit amerikanischen Mädchen das Leben zu verbringen.
4: Ich kenne schon ewig. Es ist alles, was ich gehört habe.
5: Und meine Freunde sind verliebt in amerikanische Mädchen.
6: Ich habe es überall auf der Welt gesehen.
7: Meine Freunde sind in amerikanischen Mädchen verliebt.
8: Ihre süßen Augen, deine Versuchung sagen nicht nein zu ihrer Frustration.
9: Verbringe dein Leben einfach mit amerikanischen Mädchen.
2: Harry Styles, American Girls. Klasse übersetzt von der 5a der IGS am Steintor in Halle. 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
0: Und bevor wir den Harry uns in voller Länge geben, Achtung Autofahrer, hier ist der Radio SAW Verkehrsservice mit einer Meldung für die B71 Richtung Magdeburg. Zwischen dem Abzweig nach Kleinammensleben und der A14 Dahlen-Warsleben liegen Holzteile auf der Fahrbahn. B71 Richtung Magdeburg zwischen Abzweig nach Kleinammensleben und Dahlen-Warsleben Holzteile auf der Fahrbahn. Fahrt bitte vorsichtig.

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Achtung Autofahrer, hier ist der Radio SAW Verkehrsservice mit einer Meldung für die A2 Richtung Berlin. Zwischen dem Kreuz Wolfsburg-Königslutter und Königslutter liegt ein Spanngurt auf der linken Fahrspur. Achtung A2 Richtung Berlin, zwischen Kreuz Wolfsburg-Königslutter und Königslutter ein Spanngurt auf der linken Spur.

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7: Die schönste Frau des Mittelalters ist Uta von Naumburg. Ihre Statue ist eine von 12 Stifterfiguren im Naumburger Dom und eines der bedeutendsten plastischen Bildwerke der deutschen Gotik.
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8: 11.30 Uhr, 11:30, hier ist der Radio SAW Verkehrsservice, der schnellste im SAW-Land. Erstmal mit zwei Gefahrenmeldungen. Die eine kommt von der A7, beide Richtungen. Vorsicht zwischen Laatzen und Hannover-Anderten, eine große Plane auf der Fahrbahn. Und Achtung, A2 Richtung Dortmund, zwischen Hannover-Lahr und Hannover-Bodfeld liegen Gegenstände auf der Fahrbahn. Die Staus und Störungen auf der A2 Richtung Hannover, zwischen Irxleben und Bornstedt, da stockt es an der Baustelle, eine Viertelstunde dauert es hier länger. A2 Richtung Berlin, zwischen Lehrte und Lehrte Ost, Behinderungen durch ein defektes Fahrzeug. A9 Richtung München, zwischen Großkugel und Leipzig-West, stockt es nach einem Unfall, hier dauert es eine Viertelstunde länger. A14 Richtung Dresden, zwischen Könnern und Löbejün, stockend 10 Minuten plus. A14 Richtung Magdeburg, zwischen Kleinpösnach und Leipzig-Nordost, stockt es in der Baustelle, plant da 20 Minuten mehr ein. B71 Richtung Haldensleben. Bei Wedringen gibt es noch bis Freitag eine Baustelle. Der Verkehr wird teilweise umgeleitet, unter anderem über die L42 durch Wedringen. Plant dort überall bitte mehr Zeit ein. B87 Richtung Naumburg. Zwischen Leisling und Stößen wird eine Ölspur entfernt. Und Landkreis Stendal, zwischen Flessau und Rönnebeck, ist die Straße nach einem LKW-Unfall gesperrt. Die Flitzerblitzer stehen auf der A2 Richtung Magdeburg, Höhe Allerengersleben. Auf der A2 Richtung Hannover in Höhe Bornstedt. A9 zwischen Niemeck und Kleinmarzehns in der Baustelle Richtung München. A14 Richtung Schwerin in Höhe Lüderitz. A36 Richtung Braunschweig, Höhe Wernigerode Nord. Auf der B4 einmal in Oderbrück Richtung Königskrug, einmal in Bad Harzburg Richtung Goslar. B80 an der Abfahrt Halle Feuerbacher Richtung Lutherstadt Eisleben. B91 Merseburg, Geusaer Straße. B107 in Gentin Richtung Brandenburg. B188 am Ortseingang Wolfsburg, wenn ihr aus Oebisfelde kommt. In Sangerhausen auf der Erfurter Straße stadteinwärts. In Magdeburg Friedrich-Ebert-Straße stadteinwärts. In Alt-Haldensleben auf der Hinzenbergstraße. In Halle Volkmannstraße Richtung Riebeckplatz. In Neindorf Richtung A2 und am Ortsausgang Holm in Richtung Quedlinburg. Und wenn noch was fehlt, ihr mehr gesehen habt, meldet's gerne an unserer kostenfreien Service-Hotline 0800 1630 630. Dankeschön und trotzdem eine gute und sichere Fahrt durchs SAW-Land.
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8: Ich habe was so Bewegendes vorhin gelesen. 174.000 Menschen sind heute nicht mehr aufgewacht. 50 Millionen kämpfen gegen Krebs. 55 Millionen Menschen können sich nicht an ihre eigenen Erinnerungen erinnern. Deswegen lasst uns nicht meckern über die Hitze oder die Kollegen. Lasst uns glücklich sein, dass wir die Sonne scheinen sehen und ihre Wärme auf der Haut spüren. Aktuell haben wir es 31 Grad in Kröllwitz bei Halle. Ganz wie Sonne und bis 34 Grad kriegen wir heute. Morgen wird es noch wärmer.
6: Holz.
9: Zapfel.
8: Ein heißes Date haben wir heute. 17 Uhr treffen wir uns in Nordhausen im Stadtpark zum Firmenlauf, wo die Griechen dieses Jahr den heißen Sommer verbringen. Das erfahrt ihr 23:45 und wir machen uns jetzt schon warm oder besser heiß mit der besten Mischung und meisten Abwechslung mit Susanne Vega. Der frische Superhit von One Republic ist dabei, hörte auch live 19. Juli in Halle auf der Freilichtbühne Peisnitzinsel. Und jetzt ein bisschen schnelle Energie. Hier ist Sugar von Robin Schulz und Francesco Jitz bei Radio SAW.

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1: One Republic. Need your love.

0: Geklaut vom 90er-Stream auf radio-saw.de. Susan Vega und ihr Tom Steiner bei Radio SAW. Last-Minute buchen lohnt sich dieses Jahr doch wieder. In vielen beliebten Urlaubszielen sind die Preise gefallen, so unter anderem in Ägypten, auf Gran Canaria und Teneriffa. Rhodos und Korfu wiederum haben zugelegt beim Preis. Aber Griechenland ist eben auch traumhaft schön, wo die Einheimischen Urlaub im Land der Götter machen, wenn alle schönen Ecken mit uns Touris überfüllt sind, weiß mein Kollege Takis Saphos aus Griechenland.
1: Hallo aus Athen. Hier in Griechenland sind die Schulen schon für den Sommer geschlossen und öffnen erst wieder im September. In den Touristenhochburgen herrscht jetzt schon Hochbetrieb. Viele junge Leute arbeiten dort im Sommer in Hotels und Bars, Urlaub und Job gleichzeitig. Die Einheimischen versuchen dem Trubel eher zu entkommen und verbringen die Ferien bei der Familie im Dorf, wo es Strände gibt, die selbst im Hochsommer noch erstaunlich leer sind. Wie auf der Halbinsel Peloponnes.
0: Und von Griechenland geht's in der besten Mischung und meisten Abwechslung jetzt direkt nach Äthiopien rüber. Daher stammt nämlich The Weeknd, den ihr jetzt bei Radio SAW hört. Ja.

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3: Vorsicht im Salzlandkreis. Zwischen Schadeleben und Frohse wurde eine Großkatze gesichert. Also Autofahrer, Fahrradfahrer, Fußgänger, Vorsicht bitte im Salzlandkreis. Zwischen Schadeleben und Frohse gab es eine Sichtung einer Großkatze. Wir bleiben dran und halten euch auf dem Laufenden hier bei Radio SAW.
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5: Ich bin Dirk Justes, guten Tag. Nach dem Funkausfall bei der Deutschen Bahn läuft die Ursachensuche. In der Nacht konnte für rund 90 Minuten bundesweit kein einziger Zug fahren. Zehntausende Menschen saßen an Bahnhöfen fest. Teilweise mussten Züge auf freier Strecke stoppen. Später konnte dann ein Notfallsystem an den Start gebracht werden. Die Bild-Zeitung berichtet, dass ein fehlerhaftes Software-Update der Grund für die Technikpanne war. Kein TikTok, kein Snapchat, kein Insta für unter 16-Jährige in Deutschland. Mit dieser Frage hat sich zuletzt auch eine Kommission der Bundesregierung beschäftigt und die stellt heute ihre Ergebnisse vor. Silas Quiring schaut voraus.
6: Ja, nach der Rentenkommission gestern ist vor der Social Media Kommission und die soll jetzt klare Empfehlungen zum Umgang mit Social Media geben. Und im Raum steht dabei auch ein Verbot. Unterdessen haben sich mehrere Institutionen gegen ein pauschales Verbot ausgesprochen, darunter der Ethikrat. Damit bekommt man die Probleme nicht in den Griff. Der Ethikrat ist für ein umfassendes Schutzkonzept. Da geht es etwa darum, Anbieter in die Pflicht zu nehmen und dass Eltern mehr auf die Bildschirmzeit ihrer Kinder achten.
5: Bei der Fußball-WM steht der letzte Spieltag der Gruppenphase an. Los geht's mit Gruppe B. Bei einem Unentschieden zwischen Kanada und der Schweiz sind beide Teams sicher weiter. Im Spiel Bosnien-Herzegowina gegen Katar zählt für beide Mannschaften nur ein Sieg.
4: Und jetzt mehr Nachrichten aus dem SAW-Land.
7: Ganz Sachsen-Anhalt schwitzt aktuell. Kühle Museen, Freibäder oder Wasserspiele werden da schnell mal zum Lebensretter. Damit man die nicht erst noch ewig suchen muss, hat der Burgenlandkreis eine sogenannte Kühle-Orte-Karte. Die Online-Karte gibt es seit 2 Jahren. Neu ist, jetzt können Bürger auch eigene Vorschläge machen. Hat die Verwaltung die Vorschläge erfolgreich überprüft, werden sie der Karte hinzugefügt. Welche Orte schon verzeichnet sind, steht auf radio-saw.de. Aus dem Burgenlandkreis, Laura Födisch.
5: Die nächsten Nachrichten in einer Stunde.
8: Es ist 2:02. Hier ist der Radio SAW Verkehrsservice, der schnellste im SAW-Land. Vorsicht bitte auf der A9 Richtung Berlin in Hörersplatz Pörstental. Ein Greifvogel auf der Fahrbahn. Gute Nachrichten kommen von der A14. Unsere Radio SAW Verkehrsreporter Uwe und Yvonne haben gemeldet, dass der Stau auf der A14 zwischen Könnern und Lübejün sich aufgelöst hat. Dort alles wieder gut ist. Dankeschön fürs Melden. Und damit zu den Staus und Störungen, die es gerade noch gibt. A2 Richtung Hannover. Zwischen Irxleben und Bronstedt stockt es in der Baustelle. Dauert hier eine Viertelstunde länger. A2 Richtung Berlin, zwischen Lehrte und Lehrte Ost, Behinderung durch ein defektes Fahrzeug. A14 Richtung Magdeburg, zwischen Kleinpösner und Leipzig Nordost, Stockzinner Baustelle, plant da 20 Minuten mehr ein. B71 Richtung Haldensleben, bei Wedringen gibt es noch bis Freitag eine Baustelle, der Verkehr wird teilweise umgeleitet, unter anderem über die L42 durch Wedringen, plant dort bitte überall mehr Zeit ein. B87 Richtung Naumburg zwischen Leisling und Stößen. Hier wird eine Ölspur beseitigt. Und Landkreis Stendal zwischen Flessau und Rönnebeck ist die Straße nach einem LKW-Unfall gesperrt. Die Flitzerblitzer stehen auf der A2 Allerengersleben Richtung Magdeburg, A2 Richtung Hannover in Höhe Bornstedt, A9 Richtung München zwischen Niemeck und Kleinmarzehns in der Baustelle, A36 Richtung Braunschweig in Höhe Wernigerode Nord. Auf der B4 einmal in Oderbrück Richtung Königskrug, einmal in Bad Harzburg Richtung Goslar. B80 an der Abfahrt Halle Feuerwache in Richtung Lutherstadt Eisleben, B91 in Merseburg auf der Geusaer Straße, B107 in Gentin Richtung Brandenburg, B188 am Ortseingang Wolfsburg, wenn ihr aus Oebisfelde kommt. In Magdeburg blitzt es auf der Friedrich-Ebert-Straße stadteinwärts, in Alt-Haldensleben auf der Hinzenbergstraße und am Ortsausgang Heum in Richtung Quedlinburg. Und habt ihr noch mehr? Meldet's gerne in unserer kostenfreien Service-Hotline 0800 1630 630 oder macht's gerne wie Uwe und wie Yvonne, schickt uns eine WhatsApp. Die Nummer steht auf radio-saw.de. Danke und eine gute Fahrt durchs SAW-Land. Juni war seit Beginn der Wetteraufzeichnung so lang, so heiß. Die Werte liegen 10 bis 15 Grad über den Durchschnittstemperaturen und Samstag soll der heißeste Siebenschläfer aller Zeiten werden. Ich liebe ja diese Wärme, aber nur, wenn Gewässer in der Nähe ist. Aktuell 31 Grad in Ebendorf bei Magdeburg. Das einzig Nasse ist der Schweiß auf der Stirn. Es werden bis zu 34 Grad im Schatten. Die Nacht dann angenehm, 18 bis 13 Grad und morgen wird es mit bis 35 Grad noch heißer. 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

0: Liebe Grüße an alle, die gerade flach liegen. Anastasia singt euch gleich hier bei Radio SAW die Krankspatzenhymne Sick and Tired. Wenn Schlafen und Hitze bei euch gerade gar nicht zusammen funktionieren, dann hat meine Kollegin Michelle Loof noch ein paar Tipps.
1: Na, erstmals nach dem Aufstehen vorm Schlafen gehen. Also, das Schlafzimmer tagsüber so kühl wie möglich halten, ist die oberste Regel. Ganz früh morgens also lüften und dann Fenster und Vorhänge am besten zulassen. Kurz vor dem Schlafen gehen kann man dann seinen Körper besser kühl halten, indem man zum Beispiel warm duscht. Ich weiß, das klingt jetzt im ersten Moment ein bisschen unlogisch, aber warm duschen öffnet tatsächlich die Poren und unser Körper kann dann leichter Wärme abgeben. Am Abend gern auf richtig kalte Getränke und Alkohol verzichten, denn beides schmeißt die Heizung im Körper noch mehr an. Und luftige Leinen- und Baumwollkleidung ist bei tropischen Nächten besser als Synthetik und übrigens auch viel besser als nackt zu schlafen.
0: Oh, okay, das muss ich dann mal ausprobieren. Was sagt denn die Trendgrube Social Media zur Hitzewelle? Welche Tipps machen da so die Runde?
1: Ja, also der beste Tipp, den ich da gesehen habe, das waren gekühlte Wärmflaschen. Heißt, Wärmflasche mit Wasser füllen, dann ab ins Gefrierfach und dann mit ins Bett. Das ist die perfekte Erfrischung, ohne Tropfen und ohne Kleckern. Aber Achtung, für den Winter dann lieber in so eine neue Wärmflasche investieren. Das Gummi kann nämlich durch die Kälte im Froster porös werden.
0: Vielen Dank, Michelle. Und für die Mäuse, die gleich Mittagsruhe machen dürfen, gibt's jetzt in der besten Mischung der meisten Abwechslung Billie Eilish mit ihrem zärtlichen...

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3: Eine der bemerkenswertesten Felsformationen Europas finden wir im Landkreis Harz. Die Teufelsmauer. Ein 20 Kilometer langes Sandsteinriff von Ballenstedt über Rieder und Weddersleben bis nach Blankenburg. Auf den atemberaubenden Wanderwegen kommen wir hier unter anderem am Adlerfelsen, am Cäsarfelsen, am Hamburger Wappen und an der Gewittergrotte vorbei. Eine Wanderung über den kompletten Teufelsmauerstieg kann schon 6 bis 8 Stunden dauern.
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4: 12:30 Uhr, 12:30, hier ist der Radio SAW Verkehrsservice, der schnellste im SAW-Land. A2 Richtung Hannover, zwischen Irxleben und Bornstedt, stockt's an der Baustelle, dauert hier 1/4 Stunde länger. A14 Richtung Magdeburg, zwischen Kleinpösnach und Leipzig Nordost, stockt's an der Baustelle, ebenfalls 15 Minuten plus. B87 Richtung Naumburg, zwischen Leistig und Stößen, wird eine Ölspur beseitigt. In Heum zwischen dem Ortseingang und der Siedlung des Aufbaus wird bis ca. 16 Uhr die Fahrbahn neu markiert. Und Landkreis Stendal zwischen Flessau und Rönnebeck ist die Straße nach einem LKW-Unfall gesperrt. Die Flitzerblitzer stehen auf der A2 Richtung Magdeburg, Höhe Allerringersleben. A2 Richtung Hannover in Höhe Bornstedt. A9 zwischen Niemeck und Kleinmarzehns in der Baustelle Richtung München. A36 Richtung Braunschweig in Höhe Wernigerode-Nord. Auf der B4 in Oderbrück Richtung Königskrug sowie in Bad Harzburg Richtung Goslar. B80 an der Abfahrt Halle Feuerwache in Richtung Lutherstadt-Eisleben. B91 Merseburg auf der Geusaer Straße. B107 in Gentin Richtung Brandenburg. B188 in Wolfsburg Richtung Oebisfelde. In Magdeburg auf der Friedrich-Ebert-Straße stadteinwärts. In Leipzig am Gütering beidseitig. In Braunschweig auf der Berliner Straße stadtauswärts. In Alt-Haldensleben auf der Hinzenbergstraße. Am Ortsausgang Heum Richtung Quedlinburg und zwischen Zerbst und Dobritz blitzt es am Flugplatz. Und wenn ihr mehr habt, sagt gerne Bescheid an unserer kostenfreien Service-Hotline. Das ist die 0800 1630 630 oder ihr schickt eine WhatsApp. Die Nummer steht auf radio-saw.de. Dankeschön und eine gute Fahrt durchs SAW-Land. Unser Muckefuck Holger Tapper hat heute früh einen guten Tipp für alle, die heute beim Firmenlauf in Nordhausen mitrennen. Er taucht sein Schweißband vorm Laufen immer ins kalte Wasser und setzt es dann so auf den Kopf. Ansonsten sorgt für genug Wasser, am besten mit ein bisschen Salz und Apfelsaft gemischt. Und Bäume und Springbrunnen im Stadtpark Nordhausen, die helfen auch beim Abkühlen. Aktuell sind es schon 31 Grad in Pratau bei der Lutherstadt Wittenberg. Ein sonnig trockener Tag ist es mit bis 34 Grad im Schatten, die Nacht dann angenehm 18 bis 13 Grad. Und morgen haut Petrus noch eine Schippe drauf, da werden es bis zu 35 Grad. Auch über Morgenroutinen haben unsere Muckefuchs heute mit euch gequatscht. Robbie Williams hätte bestimmt auch gern was dazu gesagt, aber er hat wie immer bis gerade eben im Bett gelegen. Außerdem macht er auch seine Videokonferenzen und die geschäftlichen Telefonate aus den Federn, weil er sich dort am wohlsten fühlt und vor Reizüberflutung geschützt ist. Oh Chef, ich fühle mich im Bett auch am besten. Oder im Daybed irgendwo am Strand. Den Robbie Williams, den hört er gleich in der besten Mischung am meisten Abwechslung. Nach Shabuzi mit

0: Und wie der erste CSD, der am Samstag in Sangerhausen gefeiert wird, das war Alle Farben bei Radio SAW. In der besten Mischung der meisten Abwechslung geht's weiter mit der offiziellen Fußballhymne von Shakira und Burner Boy. Und sie hat uns auch erzählt, dass die Nummer noch so viel mehr als bloß ein Fußballhit ist.
1: This song is much more than just a World Cup song.
2: Dieser Song ist viel mehr als nur ein WM-Song. Er ist auch eine Botschaft für jedes Kind, dem gesagt wurde, sein Traum sei zu groß. Das Lied würdigt Fußballlegenden wie Pelé, Messi oder Ronaldo und erinnert daran, dass jeder Champion einmal ein Kind gewesen ist, das zwar zu kämpfen hatte, aber niemals aufgab, denn sie hatten jemanden, der hinter ihnen stand.
1: But never gave up, because they had someone behind them.
0: Ach, die wunderbare Shakira, die zwar mit Männern erstmal abgeschlossen hat, nachdem sie von Ex-Piqué so böse hintergangen wurde, aber dieses Jahr ist ihr großes Phönix aus der Asche-Jahr. Wir gönnen es ihr und gönnen uns jetzt Die Die, den frischen Superhit fürs SAW-Land. Oh.

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5: Ich bin Dirk Joostes, guten Tag. Experten sind gegen ein pauschales Verbot von Insta, TikTok und Co. für Kinder und Jugendliche. Die vom Familienministerium eingesetzte Kommission schlägt stattdessen ein Mindestalter von 13 Jahren für Social-Media-Accounts vor oder eine Beschränkung für einzelne Dienste je nach Risiko. Der Kommissionsvorsitzende Köller sagte, Kinder und Jugendliche aus der digitalen Welt auszusperren ist kein Schutz. In Schulen sollen Smartphones so gut wie nicht mehr privat genutzt werden. Außerdem rät die Kommission von einem nationalen Alleingang ab. In Berlin und Frankfurt laufen Razzien wegen eines versuchten Angriffs auf die deutsche Gasversorgung. Es geht um die frühere Gazprom-Tochter Germania. Sie sollte vor ein paar Jahren aufgelöst werden, möglicherweise mit dem Ziel, der deutschen Gasversorgung zu schaden. Gegen einen Russen wird wegen versuchter Sabotage ermittelt. Auffallend entschlossen und optimistisch. Beim Thema Rentenreform gibt die Bundesregierung gerade ein anderes Bild ab als in den letzten Monaten. Der Zukunftsforscher Ulrich Reinhardt sieht das als Chance für die Politik, Ansehen und Vertrauen zurückzugewinnen. Auch weil Kanzler Merz klar gemacht hat, dass er alle Rentenvorschläge der Experten umsetzen will. Dazu Reinhardt.
6: Also es ist jetzt alles oder nichts. Das reduziert eben auch die normalerweise stattfindenden Kompromissdiskussionen, Debatten, schafft Klarheit. Natürlich polarisiert es auch, aber es ist, glaube ich, ehrlich. Und das spüren doch viele Bürger.
4: Und jetzt mehr Nachrichten aus dem SAW-Land.
7: Ganz Sachsen-Anhalt schwitzt aktuell. Kühle Museen, Freibäder oder Wasserspiele werden da schnell mal zum Lebensretter. Damit man die nicht erst noch ewig suchen muss, hat der Burgenlandkreis eine sogenannte Kühle-Orte-Karte. Die Online-Karte gibt es seit 2 Jahren. Neu ist, jetzt können Bürger auch eigene Vorschläge machen. Hat die Verwaltung die Vorschläge erfolgreich überprüft, werden sie der Karte hinzugefügt. Welche Orte schon verzeichnet sind, steht auf radio-saw.de. Aus dem Burgenlandkreis, Laura Födisch.
5: Die nächsten Nachrichten in einer Stunde.
8: Es ist 2:02, hier ist der Radio SAW Verkehrsservice, der schnellste im SAW-Land. A2 Richtung Hannover, zwischen Irxleben und Bornstedt stockt es an der Baustelle, dauert hier eine Viertelstunde länger. A14 Richtung Magdeburg, zwischen Kleinpößner und Leipzig Nordost stockend, Baustelle ebenfalls 15 Minuten plus. B87 Richtung Naumburg, zwischen Leisling und Stößen wird eine Ölspur beseitigt. Eine Meldung aus dem Salzlandkreis. In Heum zwischen dem Ortseingang und der Siedlung des Aufbaus wird bis ca. 16 Uhr die Fahrbahn neu markiert. Eine Meldung aus dem Landkreis Anhalt-Bitterfeld. Die Straße zwischen Schortewitz und Priesdorf ist wegen eines Feuerwehreinsatzes am Bahnübergang gesperrt. Und gute Nachrichten kommen aus dem Landkreis Stendal. Zwischen Flessau und Rönnebeck habt ihr wieder freie Fahrt. Die Flitzerblitzer stehen auf der A2 Richtung Berlin, Höhe Raststätte-Buckautal. A2 Richtung Magdeburg in Höhe Allerengersleben. A2 in Richtung Hannover, Höhe Bornstedt. A9 zwischen Niemeck und Kleimerzehns, Blitz ist in der Baustelle Richtung München. A36 Richtung Braunschweig, Höhe Wernigerode Nord. Auf der B4 in Oderbrück Richtung Königskrug sowie in Bad Harzburg Richtung Goslar. B80 an der Abfahrt Halle Feuerwache Richtung Lutherstadt Eisleben. B91 in Merseburg, Geusaer Straße. B107 in Gentin Richtung Brandenburg. B188 in Wolfsburg Richtung Oebisfelde. In Magdeburg blitzt es auf der Friedrich-Ebert-Straße stadteinwärts, in Leipzig am Güterring beidseitig, In Braunschweig, Berliner Straße stadtauswärts, in Alt-Haldensleben auf der Hinzenbergstraße, am Ortsausgang Holm Richtung Quedlinburg, zwischen Zerbst und Dobritz am Flugplatz und zwischen Burg Chemnitz und Schornewitz. Und wenn ihr noch mehr habt, meldet das bitte alles gerne an unserer kostenfreien Service-Hotline 0800 1630 630 oder ihr schickt eine WhatsApp, die Nummer steht auf radio-saw.de. Dankeschön und eine gute Fahrt durchs SAW-Land. Die Hitzewelle hat jetzt auch das Hussitenkirschfest in Naumburg erreicht. Heute sollte es ja eigentlich mit dem Kinderbenefizlauf losgehen. Samstag war der große Festumzug geplant. Beides wurde abgesagt. Das restliche Programm findet aber statt. Aktuell sind es 30 Grad in Domersleben bei Wandsleben. Sonne, blauer Himmel, kein Regen, bis 34 Grad kriegen wir heute. Nachts lüftet ihr am besten alles durch bei 18 bis 13 Grad. Und morgen wird es noch heißer mit bis 35 Grad im Schatten. Esst heute nochmal Spargel mit Schnitzel, Spargel mit Erdbeeren, Spargelsuppe, Spargel mit Kochschinken oder einfach nur Spargel mit Kartoffeln. Heute endet ja die Saison der leckeren Stangen. Warum das ausgerechnet immer am 24. Juni ist, das erfahrt ihr Viertel zwei. Und beim Sauce Hollandaise umrühren läuft die beste Mischung, die meiste Abwechslung mit dem frischen Superhit von Olivia Rodrigo. Bruno Mars ist dabei nach Sommersound von Fastboy und Ruff, die hier mit Rave eine ganz fette Welle machen.

0: Vom so verliebt sein, dass einen die Schmetterlinge im Bauch fast umbringen, singt Olivia Rodrigo in ihrem frischen Superhit Drop Dead bei Radio SAW.
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0: Heute ist ja der 24. Juni, der Johannistag. Traditionell endet heute die Spargelsaison. Aber warum? Hobby-Spargel-Tarzan Frank Wiedemann deckt auf.
2: Der heutige 24. Juni ist der Geburtstag Johannes des Täufers und spielt in der katholischen Kirche eine wichtige Rolle. Aber auch als sogenannter Lostag in der Überlieferung der Landwirtschaft und des Wetters. So blüht zum Beispiel jetzt das Johanniskraut und auch die Johannisbeere ist langsam reif. Beide verdanken ihren Namen übrigens dem Johannistag. Der Johannistag läutet also den Beginn einer neuen Ernteperiode ein, beendet aber auch gleichzeitig eine andere. Und damit kommen wir zum Spargel. Heute ist sozusagen Spargel-Silvester. Nach gut 8 Wochen des Spargelstechens braucht der Spargel Ruhe, um bis zum nächsten Jahr wieder ordentlich zu wachsen. Wenn der Spargel länger als bis zum Johannistag gestochen wird, schafft es die Spargelpflanze nicht mehr, die Photosynthese einzuleiten und dann gibt es im nächsten Jahr nicht so schöne dicke Spargelstangen. Gleiches gilt im Übrigen auch für Rhabarber. Man muss aber nicht unbedingt auf den Kalender gucken, um zu wissen, wann die Spargelsaison zu Ende ist. Es geht auch mit der alten Bauernregel. Kirschen rot, Spargel tot.
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1: 13:30, halb zwei, hier ist der Radio SAW Verkehrsservice, der schnellste im SAW-Land. Erstmal mit einer Gefahrenmeldung für die B80, beide Richtungen. Vorsicht bitte zwischen Aseleben und Lütjendorf, da sind Fahrradfahrer auf der Fahrbahn. Achtung B80, beide Richtungen zwischen Aseleben und Lütjendorf, Fahrradfahrer. Damit zu den Staus und Störungen. A2 Richtung Berlin, zwischen Allerengersleben und Eilsleben, stockt vor der Baustelle, dauert hier 10 Minuten länger. A2 Richtung Hannover, zwischen Irksleben und Bornstedt, stockend in der Baustelle, 10 Minuten plus. Weiter A2 Richtung Hannover, zwischen Peine und Termeler Wald, stockt vor der Baustelle, dauert hier eine Viertelstunde länger. Und nochmal A2 Richtung Hannover, zwischen Lehrte und dem Kreuz Hannover Ost, stockt es nach einem Unfall, hier 10 Minuten plus. A14 Richtung Magdeburg, zwischen Kleinpösna und Leipzig Nordost, stockt es an der Baustelle, 15 Minuten bitte mehr einplanen. B87 Richtung Naumburg, zwischen Leisling und Stößen wird eine Ölspur entfernt. Eine Meldung aus dem Salzlandkreis. In Heum zwischen dem Ortseingang und der Siedlung des Aufbaus wird bis ca. 16 Uhr noch die Fahrbahn neu markiert. Und gute Nachrichten kommen aus dem Landkreis Anhalt-Bitterfeld. Die Straße zwischen Schortewitz und Priesdorf ist wieder frei. Die Flitzerblitzer stehen auf der A2 Richtung Berlin, Höhe Raststätte-Buckautal. A2 Richtung Magdeburg in Höhe Allerengersleben. A2 Richtung Hannover, Höhe Bornstedt. A9 Richtung München zwischen Niemeck und Kleinmarzenz in der Baustelle. A36 Richtung Braunschweig, Höhe Wernigerode Nord. Auf der B4 in Oderbrück Richtung Königskrug sowie in Bad Harzburg Richtung Goslar. B80 an der Abfahrt Halle Feuerwache Richtung Lutherstadt Eisleben. B91 in Merseburg auf der Geusaer Straße. Auf der B188 in Wolfsburg Richtung Übisfelde. Zwischen Burg Chemnitz und Schornewitz Blitzes. Zwischen Zerbst und Doberitz am Flugplatz, in Braunschweig auf der Berliner Straße stadtauswärts, in Halle, Volkmannstraße Richtung Riebeckplatz, am Ortsausgang Heumen Richtung Quedlinburg, in Magdeburg auf der Jerichower Straße stadtauswärts und in Leipzig am Güterring beidseitig. Und habt ihr noch mehr gesehen, dann meldet bitte das gerne an unserer kostenfreien Service-Hotline auf der 0800 1630 630 oder schickt eine WhatsApp. Die Nummer steht auf radio-saw.de. Dankeschön und eine gute und sichere Fahrt durchs SAW-Land. Fast im ganzen SAW-Land herrscht Waldbrandwarnstufe 4, Tendenz steigend. Also Grillen, Rauchen, offenes Feuer im Wald, alles verboten. Schmeißt bitte auch keine Kippen weg oder aus dem Autofenster raus. Regen ist erstmal nicht in Sicht. Aktuell 31 Grad in Minsleben bei Wernigerode. Die Sonne scheint den ganzen Tag, macht's bis zu 34 Grad im Schatten heiß. In der Nacht ziehen ein paar Wölkchen durch bei angenehmen 18 bis 13 Grad. Und morgen wird's noch wärmer.
2: Holzapfel.
1: Unglaublich, die Kollegen bei mir im Team, die bisherigen Fußballergebnisse gewürfelt haben, die liegen im Tippspiel weiter vorn als die, die wirklich Ahnung haben. Und auch weit vor mir. Obwohl ich beim zweiten Kollegenspiel, bei dem die Gewinner per Zettel ausgelost wurden, gar nicht so schlecht mit meinen Norwegern bin. Ich sag euch, die Underdogs werden durch Haaland doch noch zum Sieger. Und wer gerade im Internet die großen Sieger der Fußballer sind, das erfahrt ihr 3:45.

0: Das ist die inoffizielle Nationalhymne der australischen Fußballnationalmannschaft der Socceros und wird bei großen Turnieren im Stadion zelebriert. John Farnham und The Voice bei Radio SAW. Seine Landsmänner sind bei dieser WM ja noch im Spiel, haben die Türkei besiegt, gegen die USA verloren und müssen Freitag gegen Paraguay ran. Und guck mal zu den ganz großen Lionel Messi, oh nein, Lionel Messi, Cristiano Ronaldo, Harry Kane, Erling Haaland. Das sind die größten Stars bei dieser Fußball-WM. Während der ersten Spiele sind aber auch andere wie aus dem Nichts zu echten Superstars geworden, vor allem in den sozialen Medien. Zum Beispiel ein Spieler aus Neuseeland und der Torwart von Kap Verde. Der ist aber auch ein Schnuggelte. Thomas Bremser ist unser Reporter vor Ort. Erzähl mal, die ganze Fußballwelt spricht ja vom kleinen Kap Verde, unentschieden gegen Europameister Spanien und den zweimaligen Weltmeister Uruguay. Wie gehen denn die Spieler mit diesem Riesenruhm um?
1: Ja, ich glaube, die sind schon teilweise überfordert. Die erste WM-Teilnahme für den kleinen Inselstaat und dann noch ohne Niederlage nach zwei Spielen. Der größte Held, vor allem nach dem 0:0 gegen Spanien, Torwart Vosinha. 50.000 Follower hatte der vor dem Turnier bei Instagram. Jetzt sind es über 15 Millionen.
2: Boah. And we are very, very happy, very proud of all of the players, all the people from Cape Verde.
1: Alle Menschen auf Kap Verde sind glücklich und stolz auf das Team, sagt er. Besonders rührend, die Mutter des 40-Jährigen hat erstmals für die WM ihr Land verlassen, ohne Reisepass. Möglich gemacht hat das die US-Regierung.
0: Och süß, und immer spannendes Fußballwissen zum Weitererzählen von unserer Fußballexpertin Katrin Müller-Hohenstein kriegt ihr 7.40 Uhr bei den Muckefuchs und nachmittags 3:45 Uhr beim Ingolf Kloss. 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
6: Ich bin Silas Quering, guten Tag. Ab wann sollen Kinder und Jugendliche TikTok, Insta und Co. nutzen dürfen? Mit der Frage hat sich eine vom Familienministerium eingesetzte Expertenkommission monatelang beschäftigt und sich gegen ein pauschales Verbot für alle unter 16 ausgesprochen. Wenn schon Altersgrenze, dann soll die eher bei 13 Jahren liegen. Oder man guckt bei jeder App, wie groß das Risiko ist. Ganz ausschließen will man aber auch die Jüngeren nicht, Familienministerin Prien sagte.
7: Ich denke jetzt zum Beispiel mal an Messenger-Dienste, wo man einfach sagen muss, das ist eine Form der Kommunikation, die auch Kinder, ältere Kinder heute schon regelhaft verwenden. Und dafür brauchen wir Instrumente, die das auch dann gewährleisten.
6: In Berlin und Frankfurt laufen Razzien wegen eines versuchten Angriffs auf die deutsche Gasversorgung. Es geht um die frühere Gazprom-Tochter Germania. Die sollte vor ein paar Jahren aufgelöst werden, möglicherweise mit dem Ziel, der deutschen Gasversorgung zu schaden. Gegen einen Russen wird wegen versuchter Sabotage ermittelt. Startschuss heute für den letzten Spieltag der WM-Gruppenphase. Aber wer denkt, nach Abpfiff ist alles klar, hat die Rechnung ohne die FIFA gemacht. Wenn etwa die Schotten gegen Brasilien nicht gewinnen, müssen sie als Gruppendritter tagelang warten, ob's fürs Weiterkommen reicht. Wenn ja, geht's möglicherweise gegen Deutschland.
5: Und jetzt mehr Nachrichten aus dem SAW-Land.
8: Während die Temperaturen immer weiter steigen, denkt die Stadt Genthin im Jerichoer Land schon an Weihnachten. Nach dem großen Erfolg im vergangenen Jahr soll es auch dieses Jahr einen lebendigen Adventskalender geben. Egal ob basteln, singen oder Weihnachtsgeschichten vorlesen, jeden Tag soll eine Aktion die Menschen vor Ort zusammenbringen, sagte uns Organisatorin Dana Wede. Dafür werden jetzt engagierte Bürgerinnen und Bürger, Vereine, Institutionen und Unternehmen gesucht. Mehr Infos auf radio-saw.de. Aus Genthin, Rebecca Göring.
6: Die nächsten Nachrichten in einer Stunde.
9: Es ist 2:03, hier ist der Radio SAW Verkehrsservice, der schnellste im SAW-Land. Vorsicht auf der A2 Richtung Berlin. Zwischen Magdeburg Zentrum und Magdeburg Rothensee liegen Reifenteile auf allen Spuren. Weiter A2 Richtung Berlin. Zwischen Allerengersleben und Eilsleben stockt es vor der Baustelle, plant da eine Viertelstunde mehr ein. A2 Richtung Hannover, zwischen Irxleben und Bornstedt, stockend, Baustelle 20 Minuten plus. Nochmal A2 Richtung Hannover, zwischen dem Kreuz Braunschweig Nord und Braunschweig Hafen, Stop and Go, da sind die linke und die mittlere Spur nach einem Unfall gesperrt, dauert hier aktuell 10 Minuten länger. A14 Richtung Magdeburg, zwischen Kleinpösna und Leipzig Nordost, stockt an der Baustelle, eine Viertelstunde Verzögerung. A14 Richtung Dresden. In der Ausfahrt Döbel Nord gibt es Behinderungen durch einen defekten Laster und eine Ölspur. Bitte Vorsicht! Und eine Meldung aus dem Salzlandkreis. In Heum kommt es zwischen dem Ortseingang und Siedlung des Aufbaus noch bis ungefähr 16 Uhr zu Behinderungen wegen Markierungsarbeiten. Die Flitzerblitzer stehen auf der A2 Höhe Raststätte-Buckautal in Richtung Berlin. A2 Richtung Magdeburg in Höhe Allerengersleben. A2 Richtung Hannover in Höhe Bornstedt. A9 Richtung Berlin im Schkeuditzer Kreuz in der Überfahrt zur A14 Richtung Dresden. A36 Richtung Braunschweig, Höhe Wernigerode Nord. Auf der B4 in Oderbrück Richtung Königskrug und in Bad Harzburg Richtung Goslar. B80 Richtung Eisleben in der Abfahrt Halle Feuerwache. Zwischen Burg Chemnitz und Schornewitz blitzt es. Zwischen Zerbst und Doberitz in Höhe Flugplatz. In Braunschweig, Berliner Straße statt auswärts. In Halle auf der Volkmannstraße Richtung Riebeckplatz, am verlängerten Landrhein sowie in der Weststraße. In Heum am Ortsausgang Richtung Quedlinburg, in Magdeburg Jerichower Straße stadtauswärts, in Merseburg auf der Geusaer Straße und in Leipzig am Gütering beidseitig. Und wenn ihr noch mehr gesehen habt, meldet das bitte alles gerne an unserer kostenfreien Service-Hotline 0800 1630 630 oder ihr schickt eine WhatsApp, die Nummer auf radio-saw.de. Dankeschön und eine gute Fahrt durchs SAW-Land. Die Hitze, sie kriecht von unten nach oben und bleibt dort den ganzen Tag und wahrscheinlich die halbe Nacht. Aktuell 31 Grad in Landsberg bei Halle. Es ist ganz viel sonnig und bis zu 34 Grad warm. Die Nacht wird dann 18 bis 13 Grad angenehm und morgen scheint die Sonne, ziehen ein paar Quellwolken durch, bleibt aber trocken bei noch heißeren 35 Grad maximal. Es gibt ein spannendes Gesetz, das Dolbiersche Gesetz, das besagt, dass man anhand vom Zirpen der Grillen die Lufttemperatur abschätzen kann. Zählt man die Zirplaute innerhalb von 25 Sekunden, teilt das durch 3 und addiert 4, erhält man die aktuelle Temperatur. Ja, ich habe kurz nachgerechnet. Heiß. Wie am besten den tropischen Temperaturen entflieht, das erfahrt er 2:45. Da lernt er den neuen Trend Coolcation kennen und kühlt bis dahin runter mit der besten Mischung und meisten Abwechslung. Hier ist Ray Dorton. Super.

0: Das war der Song des Jahres 1997, To the Moon and Back von Savage Garden bei Radio SAW. Oh ja, so eine Reise zum Mond, das klingt gerade wahnsinnig verlockend. Die Durchschnittstemperatur da oben beträgt nämlich minus 55 Grad. Obwohl, tagsüber plus 130, nachts minus 160. Nee, Mond kommt dann doch nicht in Frage fürs kurzfristige Hitzeauswandern. Der Trend geht trotzdem zum Coolcation. Das ist ein Reisen in kühlere Regionen und da haben wir uns mal schlau gemacht. Reporter Philipp Detlefs, du bist für uns in Großbritannien. Welche Region oder Orte empfiehlst du denn für kühle Sommerurlaube?
1: Ja, die Küstenregionen sind natürlich schön, weil es da auch mal eine frische Brise gibt. Mein persönlicher Tipp wäre Cornwall. Devon und Brighton sind aber auch sehr schön. Wenn man es deutlich frischer möchte, dann würde ich sagen, ab in die schottischen Highlands oder in den Lake District im Nordwesten Englands. Da soll es erfrischend kühl sein, zumindest vergleichsweise.
0: Kollegin Julia Weschenbach, du lebst und arbeitest in Skandinavien. Was sind denn kühle Orte bei euch, die du uns Urlaubern empfehlen kannst?
2: Naja, also je weiter nördlich, desto kühler ist es natürlich im Schnitt, aber auch das kann variieren. Es macht aber auch wirklich gar nichts, wenn es mal ein bisschen wärmer ist, denn hier in Schweden zum Beispiel, da kann man immer davon ausgehen, dass der nächste See gleich um die Ecke ist. In Norwegen gibt es kühle Fjorde, Dänemark ist vom Meer umgeben, also die Erfrischung wartet überall. Also ich empfehle dann einfach, sich ein lauschiges Plätzchen am Wasser auszusuchen und dann muss man auch im Hochsommer keinen Hitzeschock fürchten.
0: Ich war gestern in der Kältekammer in Leipzig, das war herrlich, minus 110 Grad. Auch in den Rübeländer Tropfsteinhöhlen herrschen konstant dann so um die 7 Grad und vor den Kühlregalen im Supermarkt. Ey, da lässt sich's herrlich die nächsten 2 bis 20 Stunden aushalten.
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4: Gleich 14:30, halb drei, hier ist der Radio SAW Verkehrsservice, der schnellste im SAW-Land. Erstmal mit einer Gefahrenmeldung für die A7 Richtung Kassel. Vorsicht zwischen Nörten-Hardenberg und Göttingen-Nord, da liegt eine Stoßstange auf der Fahrbahn. Zu den Staus und Störungen. A2 Richtung Berlin, zwischen Allerengersleben und Eilsleben. Stockt vor der Baustelle, dauert 20 Minuten länger. A2 Richtung Hannover, zwischen Irksleben und Bornstedt. Stockend in der Baustelle, 20 Minuten plus. Bleibt bitte auf der Autobahn, denn die Ausfahrt Irksleben ist gesperrt und auch auf der Umleitungsstrecke über die B1 staut es sich. Nochmal A2 Richtung Hannover, zwischen dem Kreuz Braunschweig Nord und Braunschweig Hafen. Stop and go, da sind die linke und die mittlere Spur nach einem Unfall gesperrt. Hier 10 Minuten plus. A14 Richtung Magdeburg, zwischen Kleinpösnau und Leipzig Nordost stockt es an der Baustelle, dauert 15 Minuten länger. Und eine Meldung aus dem Salzlandkreis, in Heum kommt zwischen dem Ortseingang und der Siedlung des Aufbaus noch bis ca. 16 Uhr zu Behinderung wegen Markierungsarbeiten. Die Flitzerblitzer stehen auf der A2 Richtung Berlin, Höhe Raststätte-Buckautal. Nochmal A2 Richtung Berlin in Höhe Allerengersleben. A2 Richtung Hannover, Höhe Bornstedt. A9 Richtung Berlin im Schkeuditzer Kreuz in der Überfahrt zur A14 Richtung Dresden. A36 Richtung Braunschweig in Höhe Wernigerode Nord. B4 beide Richtungen in Oderbrück. B80 Richtung Eisleben an der Abfahrt Halle Feuerwache. Zwischen Burg Chemnitz und Schornewitz blitzt es. Zwischen Zerbst und Doberitz in Höhe Flugplatz. In Braunschweig auf der Berliner Straße stadtauswärts. In Halle Volkmannstraße Richtung Riebeckplatz, verlängerter Landrhein- und Weststraße. In Heum am Ortsausgang Richtung Quedlinburg, in Magdeburg auf der Jerichower Straße stadtauswärts, in Merseburg Geusaer Straße und in Leipzig am Güterring beidseitig. Und wenn noch was fehlt, meldet das bitte gerne an unserer kostenfreien Service-Hotline auf der 0800 1630 630 oder schickt eine WhatsApp. Die Nummer steht auf radiosaw.de. Danke und eine gute Fahrt durchs SAW-Land.
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4: Kein Juni war seit Beginn der Wetteraufzeichnung so lange so heiß. Die Werte liegen so 10 bis 15 Grad über den Durchschnittstemperaturen und Samstag soll der heißeste Siebenschläfer aller Zeiten werden. Ich liebe ja diese Wärme, ne? Allerdings nur, wenn ein Gewässer in der Nähe ist. Aktuell 32 Grad in Aachen bei Dessau. Das einzig Nasse ist der Schweiß auf der Stirn. Es werden bis 34 Grad im Schatten. Die Nacht dann angenehm, 18 bis 13 Grad. Und morgen wird es mit bis 35 Grad noch heißer. Um drei geht das Schwitzen mit meinem Kollegen Ingolf Kloss weiter. Ich düse ab nach Nordhausen und hoffe, dass wir uns da ab 17 Uhr zum letzten Firmenlauf in dieser Saison treffen. 18 Uhr ist dann Startschuss im Stadtpark und beim Sporttaschepacken hört er die beste Mischung, die meiste Abwechslung. Mit dem frischen Superhit von Krista Serendi. Train verteilen ein paar erfrischende Drops of Jupiter nach Lost Frequencies und der Crew bei Radio SAW. Bye.

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1: Wenn euch die Hitze zu schaffen macht, dann gibt's auf der Landesgartenschau in Leinefelde-Worbis jetzt die perfekte Abkühlung. Bei Wassermarsch werden ab sofort Kinder zu kleinen Wasserhelden. Mit Wasserspielen, Teamaktionen und fröhlichen Wasserschlachten ist jede Menge Spaß und vor allem Abkühlung garantiert. Wasserpistolen leiht ihr euch vor Ort einfach aus. Wassermarsch läuft noch bis Sonntag täglich 15 bis 17 Uhr auf dem Gelände der Landesgartenschau in Leinefelde-Worbis. Und Lesen in Gemeinschaft, aber ganz ohne Pflicht zum Reden, das bietet der Silent Book Club in der Stadtbibliothek Stendal morgen wieder ab 16 Uhr. Jeder bringt sein eigenes Buch mit und genießt eine entspannte Lesestunde in ruhiger Atmosphäre. Wer möchte, kann sich anschließend noch mit anderen Bücherwürmern austauschen. Der Eintritt beim Silent Book Club morgen in Stendal ist frei. Auch eine Anmeldung braucht ihr nicht.
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5: Ich bin Silas Quering, guten Tag. Kinder und Jugendliche sollen in der digitalen Welt besser geschützt werden. Die Expertenkommission des Familienministeriums hat dazu jetzt Vorschläge gemacht. Unter anderem eine Altersgrenze für Social Media, die mit 13 Jahren aber nicht ganz so hart ausfällt wie in anderen Ländern. Teenager auszusperren bringt nichts, sagte der Kommissionsvorsitzende Olaf Köller.
6: Kinder brauchen Schutz vor Übergriffen, manipulativen Designs und verstörenden Inhalten. Sie brauchen Befähigung, um digitale Medien zu verstehen, einzuordnen und selbstbestimmt zu nutzen. Und sie brauchen Teilhabe. Digitale Räume sind längst Orte des Lernens, der Kommunikation, der Freundschaft, der Kreativität, der politischen Meinungsbildung und der gesellschaftlichen Beteiligung.
5: Der Zitat planmäßige Tausch einer technischen Komponente ist überhaupt nicht nach Plan gelaufen und hat bei der Bahn wohl den Komplettausfall letzte Nacht verursacht. Zehntausende Menschen saßen während der anderthalbstündigen Technikpanne an Bahnhöfen oder in Zügen fest. Bei der Fußball-WM steht der letzte Spieltag der Gruppenphase an. Los geht's mit Gruppe B. Bei einem Unentschieden zwischen Kanada und der Schweiz sind beide Teams sicher weiter. Im Spiel Bosnien-Herzegowina gegen Katar zählt für beide Mannschaften nur ein Sieg.
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7: Während die Temperaturen immer weiter steigen, denkt die Stadt Gentin im Jerichoer Land schon an Weihnachten. Nach dem großen Erfolg im vergangenen Jahr soll es auch dieses Jahr einen lebendigen Adventskalender geben. Egal ob basteln, singen oder Weihnachtsgeschichten vorlesen, jeden Tag soll eine Aktion die Menschen vor Ort zusammenbringen, sagte uns Organisatorin Dana Wede. Dafür werden jetzt engagierte Bürgerinnen und Bürger, Vereine, Institutionen und Unternehmen gesucht. Mehr Infos auf radio-saw.de. Aus Gentin, Rebecca Göring.
5: Die nächsten Nachrichten in einer Stunde.
8: Schönen guten Tag zusammen. 2:02. Der Radio-SAW Verkehrsservice, der schnellste im SAW-Land. A2 Richtung Berlin, zwischen Allerengersleben und Eilsleben, 20 Minuten stockend. Hier wird gebaut. A2 Richtung Hannover, zwischen Irxleben und Bornstedt, 20 Minuten stockend im Baustellenbereich. Bitte bleibt auf der Autobahn. Die Ausfahrt Irxleben ist nämlich gesperrt und auch auf der Umleitungsstrecke B1 staut es sich. Weiter Richtung Hannover, zwischen Kreuz Braunschweig Nord und Hafen, 10 Minuten Stop and Go, hier sind linke und mittlere Spur nach Unfall gesperrt. A14 Richtung Magdeburg, zwischen Kleinpösner und Leipzig Nordost 15 Minuten stockend eine Baustelle. Salzlandkreis Holm, da kommt es zwischen Ortseingang und Siedlung des Aufbaus noch bis ca. 16 Uhr zu Behinderungen wegen Markierungsarbeit. Hier kommt es zu Blitzerblitzern. Auf der A2 Richtung Berlin, Höhe Raststätte Buckautal. Auf der A2 Richtung Berlin, Höhe Allerengersleben. Auf der A2 Richtung Hannover, Höhe Bornstedt. A9 Richtung Berlin, im Schkodetzer Kreuz, in der Überfahrt zur A14 Richtung Richtung Dresden. A36 Richtung Braunschweig, Höhe Wernigerode Nord. B4 beide Richtungen Oderbrück. B80 Richtung Eisleben an der Abfahrt Halle-Feuerbache. Zwischen Burg Chemnitz und Czornowitz. Zwischen Zerbst und Doberitz in Höhe Flugplatz. Braunschweig, Berliner Straße stadtauswärts. In Halle mehrfach, Volkmannstraße Richtung Rebeckplatz, verlängerter Landrhein und in der Weststraße. Es blitzt auch in Holm, Ortsausgang Richtung Quedlinburg. Magdeburg, Jerichower Straße stadtauswärts. Merseburg, Geusa Straße und in Leipzig am Güterring beidseitig. Das war's. Habt ihr noch was? Flitzer, Blitzer oder Staus? Ruft uns gerne an, die kostenfreie Service-Hotline 0800 1630 630. WhatsApp geht auch, die Nummer auf radiosurvey.de. Dankeschön, wir wünschen euch eine gute Fahrt durchs SRW-Land. Also alle, die auf die große Hitze stehen, die kommen jetzt die nächsten Tage aber voll auf ihre Kosten. Ne? Muss man nicht nach Mallorca fliegen oder sonst wohin. Was für ein Wetter. Sonne und echt heiß. Ey, zu viel des Guten, oder? Flechtingen bei Haldensleben 32 Grad bis zu 34 Grad. Heute Nacht 20 bis 17, also auch nicht so viel kühler. Morgen der Donnerstag bis 36, Freitag viel Sonne 34 bis 37 Grad.
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8: Ihr bewegt euch Richtung Feierabend und wir sind gerne dabei, begleiten euch auch Richtung Nordhausen zum Firmenlaf, haben so ein paar besser Schlaftipps für die nächste Nacht und wir gucken gleich mal, wie man denn in Spanien und in Frankreich so mit der Hitze umgeht, weil da schwitzt man im Moment auch kräftig. Schon 2009 hat man in Frankreich und ein Jahr später überall auf der Welt zu diesem Song gefeiert und geschwitzt zu Allons en Danse, Stromae. Haben wir gleich in der Playlist. Alle Swifties, die werden von der Hitze abgelenkt mit The Fate of Ophelia. Und vorher wird's Chemical, Post Malone. 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

0: Das SAW-Land schwitzt, nicht nur tagsüber, auch nachts kaum Abkühlung. Was für eine Hitzewelle. Und in den nächsten Nächten wird es noch wärmer. Und da gibt es Teile Europas, da ist es teilweise noch krasser mit den Temperaturen. Julia Macher in Spanien, wie geht denn ihr mit der großen Hitze um?
1: Hier in Barcelona sind es vergleichsweise milde 28 Grad, wobei man hier wegen der drückenden Schwüle immer noch ein paar Grad mehr gefühlte Hitze dazu rechnen muss. Doch das ist nichts zu den 42 Grad weiter im Landesinnern in Lleida und den, Achtung, 45 Grad in Jaén. Das gab es noch nie in Spanien im Juni. Mehrere Menschen mussten wegen Kreislaufproblemen ärztlich behandelt werden. Aber generell bereitet man sich in Spanien immer besser auf solche extremen Temperaturen vor. Die Arbeitszeiten werden angepasst, Behörden verteilen Trinkwasser und Sonnenschutz an Obdachlose.
0: Schöne Grüße nach Spanien, danke. Und meine Kollegin in Frankreich hat ja auch den passenden Namen, Rachel Sommer. Auch bei euch ist es super heiß. Wie ist das so für euch?
2: Ja, hier in Frankreich ist es sowohl tagsüber als auch nachts gerade ziemlich warm. Menschen wird geraten, im Homeoffice zu bleiben. Unterricht und auch Freizeitkurse werden abgesagt. In Paris dürfen Menschen jetzt offiziell in einem Kanalabschnitt baden, aber erlaubt oder nicht, viele Menschen springen hier gerade in so ungefähr jedes Gewässer. Was hier ansonsten sehr verbreitet ist, ist die Haut zu befeuchten. Viele Französinnen und Franzosen besprühen ihren Körper zwischendurch mit Wasser, einfach mit einer Sprühflasche. Und auch auf den Straßen gibt es immer wieder kleine Sprühnebelduschen.
0: Dankeschön nach Frankreich. Und jetzt brauchen wir noch so ein paar Tipps, wie wir denn die nächsten Nächte besser schlafen können. Wir haben da was vorbereitet. Kommt nachher um 18.15 Uhr zum Feierabend hier bei Radio Sorbier.

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7: 15.30 Uhr. Der Radio-SAW-Verkehrsservice, der schnellste Messer WLANs. A2 Richtung Berlin, zwischen Allerengersleben und Eilsleben, 10 Minuten stockend an der Baustelle. A2 Richtung Hannover, zwischen Irxleben und Bornstedt, Stop and Go im Baustellenbereich, 20 Minuten plus. Bitte bleibt auf der Autobahn. Die Ausfahrt Irxleben ist nämlich gesperrt und auch auf der Umleitungsstrecke über die B1 staut es sich. Weiter Richtung Hannover, zwischen Kreuz Braunschweig Nord und Braunschweig Hafen, Stop and Go. Hier sind linke und mittlere Spur nach einem Unfall gesperrt, heißt 20 Minuten mehr. A14 Richtung Schwerin, Höhe Kreuz Magdeburg, Behinderung durch ein defektes Fahrzeug. Und Salzlandkreis in Holm, da kommt es zwischen Ortseingang und Siedlung des Aufbaus noch bis 16 Uhr ungefähr zur Behinderung wegen Markierungsarbeit. Blitzer, danke fürs Melden. Auf der A2 Richtung Berlin, Höhe Raststätte Buckautal. A2 Richtung Berlin nochmal, Höhe Allerengersleben. A2 Richtung Hannover, Höhe Bornstedt. A9 Richtung Berlin, im Schgottitzer Kreuz in der Überfahrt zur A14 Richtung Dresden. Blitze auch auf der A36 Richtung Braunschweig, Höhe Wernigerode Nord. In beiden Richtungen auf der B4 in Oderbrück. B80 Richtung Eisleben an der Abfahrt Halle Feuerwache. Zwischen Burg Chemnitz und Czornowitz. Zwischen Zerbst und Doberitz, Höhe Flugplatz. Braunschweig, Berliner Straße stadtauswärts. Eichenbarleben. In Halle Volkmannstraße Richtung Ribbeckplatz, verlängerter Landrhein. Und es blitzt da auch in der Weststraße. In Holm, Ortsausgang Richtung Quedlinburg. In Magdeburg, Jerichower Straße stadtauswärts. In Merseburg, Geusaer Straße. Und in Leipzig, am Güterring, beidseitig. Das war's. Habt ihr noch was gesehen? So ein Flitzerblitzer oder ein Stau? Ruft uns gerne an. Die kostenfreie Service Online 0800 1630 630. Oder ihr schickt uns mal fix eine WhatsApp. Die Nummer findet ihr bei uns im Netz. radiosaw.de. Wir wünschen euch eine gute Fahrt durchs SAW-Land. Ich überlege echt, ob wir am Wochenende vielleicht mal in den Harz fahren. Da geht's dann mal rein in die Tropfsteinhöhle Rübeland, Baumanns und Hermannshöhle. Und da wissen wir genau, da kriegen wir so 8, 9 Grad. Herrlich. Eine natürliche Klimaanlage für die ganze Familie. Ist doch ein schöner Tipp, oder? Weil da draußen ist ja nicht auszuhalten die nächsten Tage. Altenwedding bei Magdeburg jetzt 33 Grad. Heute Nacht 20 bis 17. Morgen der Donnerstag. Viel zu warm eigentlich für die Jahreszeit. 33 bis 36. Freitag bis 37 Grad. Jetzt steht hier Samstag extreme Hitze 38 bis 40. Und Sonntag, soll ich das wirklich vorlesen? Bis 41 Grad.
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7: Schon vorher drehen wir hier im Radio komplett durch und zwar am Freitag. Was wir da mit euch vorhaben, erzähle ich euch gleich. Und 2007, da gab es ja keine Party ohne. Gleich euer Nachmittag mit Timbaland und Carrie Hilson. The Way I Are. Wir spielen auch Kamrat und jetzt Lieblingsmusik von George Ezra. Shotgun, Radio SAW, von 3 bis frei. 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

Mal gucken, ob das heute Nacht klappt mit den Sweet Dreams. Müssen wir erstmal schaffen, einzuschlafen. Ne? Wir haben da ein paar Tipps vorbereitet, gibt's dann nachher zum Feierabend hier bei Radio Sorbet. Heute Abend wird's total wild auf Mallorca. Jason Derulo, ihr wisst schon, der immer so freundlich ist, sich selbst in jedem Song persönlich vorzustellen. Genau der ist heute Abend live auf Malle, nicht irgendwo, sondern im Bierkönig. Völlig verrückt. Ja? Wir drehen ja auch so richtig am Rad am Freitag bei der Hitze. 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
6: Ich bin Silas Quering. Guten Tag. Ab wann sollen Kinder und Jugendliche TikTok, Insta und Co. nutzen dürfen? Mit der Frage hat sich eine vom Familienministerium eingesetzte Expertenkommission monatelang beschäftigt und sich gegen ein pauschales Verbot für alle unter 16 ausgesprochen. Wenn schon Altersgrenze, dann soll die eher bei 13 Jahren liegen. Oder man guckt bei jeder App, wie groß das Risiko ist. Ganz ausschließen will man aber auch die Jüngeren nicht, Familienministerin Prien sagte.
7: Ich denke jetzt zum Beispiel mal an Messenger-Dienste, wo man einfach sagen muss, das ist eine Form der Kommunikation, die auch Kinder, ältere Kinder heute schon regelhaft verwenden. Und dafür brauchen wir Instrumente, die das auch dann gewährleisten.
6: Europa schwitzt weiter. Wohl über 100 Millionen Menschen sehen heute 35 Grad und mehr auf ihren Thermometern. Fast überall in Deutschland gelten Hitzewarnungen des Deutschen Wetterdienstes. Auch in Frankreich herrscht fast im ganzen Land Hitzealarm. In den kommenden Tagen wird's wohl noch heißer. Startschuss heute für den letzten Spieltag der WM-Gruppenphase. Aber wer denkt, nach Abpfiff ist alles klar, hat die Rechnung ohne die FIFA gemacht. Wenn etwa die Schotten gegen Brasilien nicht gewinnen, müssen sie als Gruppendritter tagelang warten, ob es fürs Weiterkommen reicht. Wenn ja, geht's möglicherweise gegen Deutschland.
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8: Das Hussiten-Kirschfest in Naumburg muss in diesem Jahr ohne seinen traditionellen Festumzug auskommen. Weil am Samstag im Burgenlandkreis Temperaturen von weit über 30 Grad angesagt sind, haben die Veranstalter den Umzug abgesagt. Laut Oberbürgermeister Armin Müller fiel die Entscheidung zum Schutz von Teilnehmern und Tieren. Das restliche Programm des beliebten Volksfests ab Donnerstag läuft aber wie geplant. Die Stadt behält sich wegen des Wetters jedoch weitere spontane Änderungen vor. Aus Naumburg, Lena Vieregge, Radio SAW.
6: Die nächsten Nachrichten in einer Stunde.
1: 9 Minuten nach 4. Der Radio-SAW-Verkehrsservice, der schnellste mit SAW-Lands. A2 Richtung Berlin, zwischen Allerengersleben und Eilsleben, 10 Minuten stockend an der Baustelle. A2 Richtung Hannover, zwischen Irxleben und Bornstedt, 20 Minuten Stop and Go im Baustellenbereich. Bitte auf der Autobahn bleiben, weil die Ausfahrt ist gesperrt, sonst wird die Ausfahrt Irxleben. Und auch auf der Umleitungsstrecke B1 staut sich's. Weiter Richtung Hannover, zwischen Kreuz Braunschweig Nord und Braunschweig Hafen, 20 Minuten Stop and Go. Hier sind linke und mittlere Spur nach Unfall gesperrt. A14 Richtung Schwerin, Höhe Kreuz Magdeburg, Behinderung durch ein defektes Fahrzeug. Und A391 Richtung Gifhorn, zwischen Braunschweig-Hansestraße und Kreuz Braunschweig-Nord. 10 Minuten stockend nach Unfall. Zerblitzer. Auf der A2 Richtung Berlin, Höhe Raststätte-Buckautal. A2 Richtung Berlin nochmal, Höhe Allerengersleben. A2 Richtung Hannover, Höhe Bornstedt. A9 Richtung Berlin, Schkeuditzer Kreuz in der Überfahrt zur A14 Richtung Dresden. A36 Richtung Braunschweig, Höhe Wernigerode-Nord. B4 beide Richtungen in Oderbrück. B80 Richtung Eisleben an der Abfahrt Halle-Feuerbache. B244 Richtung Elbingerode, Ortsausgang Wernigerode. Zwischen Burg Chemnitz und Czornowitz. Zwischen Zerbs und Doberitz, Höhe Flugplatz. Braunschweig, Berliner Straße stadtauswärts. In Eichen-Barleben, in Halle, Volkmannstraße Richtung Ribbeckplatz, verlängerter Landrhein und in der Weststraße. Splitzt auch in Holm, Ortsausgang Richtung Quedlinburg, Magdeburg-Jerichower Straße stadtauswärts, Merseburg-Geuser Straße und in Leipzig blitzt am Güterring und das auch noch beidseitig. Falls ihr auch noch was seht, Flitzerblitzer oder Staus, oder ihr seht, da hat sich was erledigt, ruft gerne an, die kostenfreie Service-Hotline 0800 1630 630. Dankeschön. Wir wünschen euch eine gute Fahrt durchs SAW-Land. Heißer am heißesten, vielleicht sogar so heiß, wie es hier noch nie war. Ist durchaus möglich, dass wir da wirklich Rekorde knacken jetzt am Wochenende, obwohl wir das gar nicht wollten. Schauen bei Osterwiek, 32 Grad im Moment. Hier und da bis zu 34 Grad. Heute Nacht 20 bis 17. Die Hitzewelle geht weiter, und zwar so richtig. Morgen bis 36 Grad, Freitag bis 37, Samstag bis 40, Sonntag 41.
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1: Da beginnt heute ja der dritte und letzte Spieltag der Vorrunde bei der WM. Deswegen und beide Spiele einer Gruppe immer zeitgleich. Das wissen wir. Gibt aber auch Sachen, die haben wir vielleicht nicht auf dem Schirm. Die sind uns neu. WM-Wissen zum Weitererzählen. Hier bei uns in 40 Minuten. Und vorher gucken wir doch mal rüber nach Nordhausen. Zu meiner Kollegin Freddy Holzapfel. Denn da ist heute zum allerersten Mal Firmenlauf. Auf dem Weg dahin gibt's von uns 90er Sound von Hathaway live. Richtung Feierabend mit Holly Humberstone, To Love Somebody, und jetzt Lieblingsmusik, die Happy macht Pharrell Williams.

0: Tja, so ist das live manchmal ganz schön schweißtreibend in diesen Tagen. Aber wir wollen mit euch zusammen noch ein bisschen mehr schwitzen. Und vielleicht erlebt ihr ja heute gleich mehrere Premieren. Vielleicht das erste Mal unsere Kollegin Freddy Holzapfel live. Und das beim definitiv allerersten Firmenlauf, die nächste Premiere, in Nordhausen. Meine Kollegin Freddy freut sich auf euch.
1: Ja, in einer guten Dreiviertelstunde geht es los in der Rolandstadt, dem Tor zum Harz. Einer der ältesten Städte Thüringens, nämlich in Nordhausen sind wir. Und das Schöne ist, trotz der Hitze ist das alles gar nicht so problematisch, denn wir rennen durch den Stadtpark. Und da sind Bäume, da ist ein Springbrunnen, es gibt natürlich ganz viele Getränke zum Erfrischen und 2,2 Kilometer sind ja wirklich eine machbare Strecke. Also man ist so, naja, eine knappe Viertelstunde unterwegs. Danach wird schon wieder gefeiert und vor allen Dingen viel getrunken mit den Kollegen. Wir empfehlen ja, in das Wasser ein bisschen Salz und ein bisschen Apfelsaft reinzuschütten. Das ist auch gut für die Elektrolyte. Und feiern hilft sowieso am allerbesten gegen Schwitzen, oder? Also bis gleich, 17 Uhr drehen wir die Musik laut. 18 Uhr ist dann Startschuss von unserem allerersten Firmenlauf in Nordhausen.
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4: Gleich 16.30 Uhr. Der Radio-SAW-Verkehrsservice, der schnellste im SAW-Land. A2 Richtung Berlin, zwischen Allerengersleben und Eilsleben, 10 Minuten stockend an der Baustelle. A2 Richtung Hannover, zwischen Irxleben und Bornstedt, 20 Minuten Stop and Go im Baustellenbereich. Bitte bleibt auf der Autobahn. Die Ausfahrt Irxleben ist gesperrt und auch auf der Umleitungsstrecke B1 staut es sich. Weiter Richtung Hannover, zwischen Kreuz Braunschweig Nord und Braunschweig Hafen, 20 Minuten Stop and Go. Hier sind linke und mittlere Spur nach Unfall gesperrt. A14 Richtung Schwerin, Höhe Kreuz Magdeburg, Behinderung durch ein defektes Fahrzeug. A391 Richtung Gifhorn zwischen Braunschweig-Hansestraße und Kreuz Braunschweig-Nord, 10 Minuten stockend nach Unfall. Blitzer, Blitzer. Auf der A2 Richtung Berlin, Höhe Raststätte Buckautal. A2 Richtung Berlin, Höhe Allerengersleben. A2 Richtung Hannover, Höhe Bornstedt. A9 Richtung Berlin, im Schgottitzer Kreuz in der Überfahrt zur A14 Richtung Dresden. A36 Richtung Braunschweig, Höhe Wernigerode Nord. B4, beide Richtungen in Oderbrück. B244 Richtung Elbingerode am Ortsausgang Wernigerode. Zwischen Burg Chemnitz und Czornowitz steht auch einer. Zwischen Zerbst und Doberitz, Höhe Flugplatz. Braunschweig, Berliner Straße stadtauswärts in Eichenbarleben. In Halle 3 Volkmannstraße Richtung Rebeckplatz, verlängerter Landrhein und Weststraße. In Magdeburg blitzt es in der Jerichower Straße stadtauswärts, Merseburg-Geuser Straße und Leipzig am Güterring beidseitig. Das war's. Habt ihr noch was? Flitzerblitzer oder Staus? Ruft gerne an, die kostenfreie Service online 0800 1630 630. WhatsApp? Geht auch. Die Nummer auf radiosurvey.de. Wir wünschen euch eine gute Fahrt durchs SAW-Land. Was kann man machen am Wochenende mit der Familie? Vielleicht mal in den Harz, rüber auf die Höhenwege, hoch auf den Brocken. Das ist deutlich kühler als im Tiefland. Gibt's viel Wald und schön Schatten. Mal einen kleinen Tagesausflug mit Picknick. Ich glaube, das bietet sich an, weil am Wochenende wird's ja dann so richtig, richtig, richtig heiß. Ja, jetzt in Rohrborn bei Sommer da 34 Grad. Heute Nacht 20 bis 17. Und leider geht es ja noch so weiter. Morgen zum Donnerstag bis 36 Grad, sogar im Harz 28 bis 31 Grad. Freitag viel Sonne, wenig Wolken, 37. Samstag extreme Hitze, 38 bis 40. Und hier steht tatsächlich am Sonntag bis zu 41 Grad möglich.
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4: Okay, dass unser Manuel Neuer mittlerweile 40 ist, haben wir mitbekommen. Wer aber ist eigentlich der älteste Spieler bei dieser WM? Und wer war der älteste überhaupt, der da mal bei einer Fußball-WM dabei war? Unser WM-Wissen mit Katrin Müller-Hohenstein gibt's gleich. Abkühlmusik vorher, In the Shadows, The Rasmus, dieser 2000er, gleich zum Feierabend für euch. Ein Song, den das SAW-Land liebt. Wer auch? American Girls, Harry Styles, läuft auch gleich. Und jetzt schnappt sich Elton John, Britney Spears für Lieblingsmusik. Hold Me Closer. 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
1: Heute mit der Frage: Wer ist der älteste Spieler dieser WM?
2: Der Ägypter Essam El Haddadi ist der bisher älteste Teilnehmer in der Geschichte der Fußball-Weltmeisterschaft. Mit 45 Jahren und 161 Tagen stellte er bei der WM 2018 im Gruppenspiel gegen Saudi-Arabien den aktuellen Weltrekord auf. Man möchte es kaum glauben, aber bei der WM 2026 wird Cristiano Ronaldo mit 41 der erfahrenste Akteur auf dem Feld sein. Dahinter folgt der Brasilianer Thiago Silva, der nur ein paar Wochen jünger ist. Dicht auf dem Fersen sind Kroatiens Luka Modric und unser Manuel Neuer, die beide schon 40 Lenze zählen.
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7: Ich bin Silas Quering. Guten Tag. Kinder und Jugendliche sollen in der digitalen Welt besser geschützt werden. Die Expertenkommission des Familienministeriums hat dazu jetzt Vorschläge gemacht. Unter anderem eine Altersgrenze für Social Media, die mit 13 Jahren aber nicht ganz so hart ausfällt wie in anderen Ländern. Teenager auszusperren bringt nichts, sagte der Kommissionsvorsitzende Olaf Köller.
8: Kinder brauchen Schutz vor Übergriffen, manipulativen Designs und verstörenden Inhalten. Sie brauchen Befähigung, um digitale Medien zu verstehen, einzuordnen und selbstbestimmt zu nutzen. Und sie brauchen Teilhabe. Digitale Räume sind längst Orte des Lernens, der Kommunikation, der Freundschaft, der Kreativität, der politischen Meinungsbildung und der gesellschaftlichen Beteiligung.
7: Der Zitat planmäßige Tausch einer technischen Komponente ist überhaupt nicht nach Plan gelaufen und hat bei der Bahn wohl den Komplettausfall letzte Nacht verursacht. Zehntausende Menschen saßen während der anderthalbstündigen Technikpanne an Bahnhöfen oder in Zügen fest. Bei der Fußball-WM steht der letzte Spieltag der Gruppenphase an. Los geht's mit Gruppe B. Bei einem Unentschieden zwischen Kanada und der Schweiz sind beide Teams sicher weiter. Im Spiel Bosnien-Herzegowina gegen Katar zählt für beide Mannschaften nur ein Sieg.
6: Und jetzt mehr Nachrichten aus dem SAW-Land.
9: Das Hussiten-Kirschfest in Naumburg muss in diesem Jahr ohne seinen traditionellen Festumzug auskommen. Weil am Samstag im Burgenlandkreis Temperaturen von weit über 30 Grad angesagt sind, haben die Veranstalter den Umzug abgesagt. Laut Oberbürgermeister Armin Müller fiel die Entscheidung zum Schutz von Teilnehmern und Tieren. Das restliche Programm des beliebten Volksfests ab Donnerstag läuft aber wie geplant. Die Stadt behält sich wegen des Wetters jedoch weitere spontane Änderungen vor. Aus Naumburg, Lena Vieregge, Radio SAW.
7: Die nächsten Nachrichten in einer Stunde.
10: 2:05. Der Radio-SAW-Verkehrsservice, der schnellste im SAW-Land. A2 Richtung Berlin zwischen Allerengersleben und Eilsleben, 10 Minuten stockend vor einer Baustelle. A2 Richtung Hannover zwischen Irxleben und Bornstedt, 20 Minuten Stop and Go im Baustellenbereich. Bitte bleibt hier auf der Autobahn, die Ausfahrt Irxleben ist gesperrt und auch der Umleitungsstrecke auf der B1, da staut sich's auch. Weiter Richtung Hannover zwischen Kreuz Braunschweig Nord und Braunschweig Hafen. Stop and Go, da sind linke und mittlere Spur nach Unfall gesperrt. 20 Minuten dauert's länger. A38 Richtung Leipzig zwischen Bad Lauchstädt und Merseburg Süd Stau. Da steht ein defekter LKW im Baustellenbereich. 45 Minuten kommen hier oben drauf. Ihr nutzt am besten die ausgeschilderte Umleitung ab Bad Lauchstädt. Blitzer. Auf der A2 Richtung Berlin, Höhe Raststätte Buckautal. A2 Richtung Berlin nochmal, Höhe Allerengersleben. A2 Richtung Hannover, Höhe Bornstedt. A9 Richtung Berlin, Schkeuditzer Kreuz in der Überfahrt zur A14 Richtung Dresden. A36 Richtung Braunschweig, Höhe Wernigerode Nord. B4 beide Richtungen in Oderbrück. B244 Richtung Elbingerode am Ortsausgang von Wernigerode. Zwischen Burg Chemnitz und Czernowitz, zwischen Zerbst und Doberitz in Höhe Flugplatz. Braunschweig-Berliner Straße stadtauswärts in Eichen-Barleben. Dreimal in Halle, Volkmannstraße Richtung Rebeckplatz, verlängerter Landrhein und Weststraße. Splitz in Magdeburg, Jerichower Straße stadtauswärts, Merseburg-Geusaer Straße und in Leipzig am Güterring beidseitig. Falls ihr auch noch was entdecken solltet, Flitzerblitzer oder Staus, ruft doch gerne an, die kostenfreie Service-Hotline 0800 1630 630. Und jetzt gibt's ja noch eine Sofortmeldung. Vorsicht bitte auf der A2 Richtung Hannover. Zwischen Brandenburg und Wollin, da liegt eine Stoßstange auf der linken Spur. Aufpassen, A2 Richtung Hannover, zwischen Brandenburg und Wollin, eine Stoßstange auf der linken Spur. Ansonsten könnt ihr uns natürlich auch gerne mal eine WhatsApp schicken, die Nummer auf radiosrw.de. Wir wünschen euch eine gute Fahrt durchs SRW-Land. So, alle, die gesagt haben, letzte Woche ist mir zu kalt, Temperaturen so um die 20 Grad und knapp drüber, das haben wir nur davon. Ja? Petrus sagt, okay, dann gebe ich jetzt mal alles. 33 Grad in Altstädt bei Sangerhausen und das ist längst nicht alles. Heute Nacht 20 bis 17 Grad, jetzt geht's los mit der Hitzewelle und zwar so richtig. Morgen bis 36, Freitag bis 37, Samstag bis zu 40 Grad.
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10: Ich hätte da gleich eine Abkühlung für euch. Heute ist nämlich der 24.06. Hm? Vorher wird es aber erstmal ein bisschen heißer mit Jennifer Lopez und David Guetta. Brandneu, Save Me Tonight. Wir haben für euch auch ein 2000 in der Playlist von Mark, Want to Make a Happy. Vorher der Mann, den wir euch kurz vor Weihnachten nach Leipzig holen für sein Weihnachtskonzert. Ray Garvey, Take This Heart.

0: Ich gebe zu, das ist Musik, da kommt man ein kleines bisschen mehr ins Schwitzen. Was machen wir dagegen? Vielleicht versuchen wir uns auf andere Gedanken zu bringen. So, ja. Oder damit. Oder so hier. Ich meine, heute ist der 24. Juni. Ja, da wird uns bei dieser Musik gleich schon so ein bisschen kühler, oder? In 6 Monaten ist Heiligabend. Die einen werden sagen, da kümmere ich mich jetzt doch noch nicht drum. Die anderen lächeln schlau und nutzen diese günstige Gelegenheit. Ronny Thorau hat da mal ein paar Tipps.
1: Ja, ich kann nur sagen, Angebot und Nachfrage. Zum Beispiel, manche Menschen buchen ihre Weihnachtsunterkünfte ja schon sehr früh, etwa im Frühjahr. Aber jetzt gerade, wo die Hitze brütet, da denkt ja wohl keiner dran. Jetzt ist also eine gute Zeit, noch Unterkunftsschnäppchen zu buchen, bevor dann im Herbst wieder alle dran denken. Genauso bei Weihnachtsdeko zum Beispiel. Online ja das ganze Jahr zu kriegen, aber im Moment eben mangels Nachfrage oft günstiger. Und vielleicht ergattert man sogar jetzt noch Restposten vom letzten Jahr. Auch nicht zu vergessen, der bekannte Ratschlag, kümmere dich früher um Geschenke, der meint ja genau jetzt. Und jetzt hat man keine proppevollen Läden. Und wer Geschenke gern bastelt, der könnte jetzt auch stressfrei damit anfangen. Oder zum Beispiel auch Fotos mit den Großeltern machen für den späteren Enkelfotokalender. Und noch ein Tipp, jetzt noch Urlaub für die Weihnachtsfeiertage beantragen, ist vielleicht auch ganz schlau, bevor dann alle Kollegen schneller waren.
0: Mhm. Und die ganzen Läden bei uns im SRB-Land sind ja auch meist klimatisiert. Schöner Tipp. Dankeschön, Ronny Thorau.
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5: Guten Tag, 17.30 Uhr. Der Radio-SAW-Verkehrsservice ist der schnellste im SAW-Land. A9 Richtung München, Vorsicht, Höhe Bitterfeld-Wolfen liegen Bretter auf der Fahrbahn. Rüber zur A2 Richtung Berlin, zwischen Allerengersleben und Eilsleben 10 Minuten stockend, hier wird gebaut. A2 Richtung Hannover, zwischen Irxleben und Bornstedt 15 Minuten Stop and Go im Baustellenbereich. Die A38 ist in beiden Richtungen, zwischen Merseburg Süd und Nordwegen Löscharbeiten gesperrt. Ihr nutzt am besten Richtung Leipzig die ausgeschilderte Umleitung ab Bad Lauchstädt. Und in Richtung Göttingen gibt es auch eine Umleitung, die ist ausgeschildert, ab Leuna. Die B81 ist Richtung Ilfeld zwischen A36 Anschluss Halberstadt und A36 Anschluss Blankenburg-Mitte wegen Löscharbeiten gesperrt. Am besten umfahrt das Ganze. Flitzerblitzer. Auf der A2 Richtung Berlin, Höhe Raststätte-Buckautal. Nochmal in Höhe Allerengersleben. A2 Richtung Hannover, Höhe Bornstedt. A9 Richtung Berlin, im Schkeuditzer Kreuz, in der Überfahrt zur A14 Richtung Dresden. A36 Richtung Braunschweig, Höhe Wernigerode-Nord. B4, beide Richtungen in Oderbrück. B244 zwischen Elbingerode, Richtung Elbingerode, am Ortsausgang Wernigerode. So, zwischen Burg Chemnitz und Czornowitz. Zwischen Zerbst und Doberitz in Höhe Flugplatz. In Braunschweig, Berliner Straße stadtauswärts. Eichen-Barleben, Magdeburg-Jerichower Straße stadtauswärts. Merseburg-Geuser Straße und Leipzig am Güterring beidseitig. Das war's. Habt ihr vielleicht noch was gesehen? So ein Flitzerblitzer oder ein Stau irgendwo im SAW-Land? Ruft uns gerne an, die kostenfreie Service-Hotline 0800 1 630 630. WhatsApp geht auch, die Nummer auf radiosaw.de. Wir wünschen euch eine gute Fahrt durchs SAW-Land, hoffentlich in dem wohltemperierten Auto.
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5: Ach, jetzt einfach den nächsten Badesee ansteuern und einfach rein. Auch ohne Badehose, völlig egal. Wir brauchen Abkühlung. Braunlage im Harz, 30 Grad. Im Moment bis zu 34 Grad. Heute Nacht 20 bis 17. Und jetzt geht's so richtig los mit der Hitzewelle. Morgen bis 36 Grad, Freitag bis 37 Grad, Samstag 40 Grad.
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5: Viele Messer-WLAN fragen sich nur eins: Wie soll ich denn die Nächte überstehen? Wie soll ich es denn schaffen, irgendwie zu schlafen, ohne zu kleben? Wir haben da so ein paar besser Schlaftipps. Und zwar um 18.15 Uhr hier bei Radio SAW. Und vielleicht auch noch so eine Idee für die Familie. Am Wochenende mal in den Naturpark Drömling. Da gibt es so Kanu- und Bootstouren im Schatten der Auenlandschaft. Fahrtwind, Wasser, eine herrliche Erfrischung. Und bloß nicht hüpfen. Jump. Van Halen haben wir gleich in der Playlist. Für alle Swifties vorher, Opalite, Taylor Swift, nach Nathan Evans.

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1: Ja, Oberamtsrat Alfred Klausen.
2: Morgens, Alfred. Na, wie ist?
1: Sag mal, hast du das von den Rentenplänen gehört?
2: Ja, klar. Die wollen das Renteneintrittsalter an die Lebenserwartung koppeln.
1: Hä, was soll das denn heißen?
2: Naja, wir werden ja alle immer älter. Jetzt ist das Eintrittsalter 67, in 10 Jahren vielleicht schon 75.
1: Was? Mit 75 noch arbeiten? Also noch hier rumsitzen?
2: Naja, das kann dir schon passieren.
1: Ja, man gut, wir können hier bald die Biege machen, wa?
2: Bei mir ist ja noch ein bisschen.
1: Ja, optisch ja nicht.
2: Wie?
1: Ja, das sagte gestern auch Gisela.
2: Was hat Gisela gesagt?
1: Sie meinte, der Have, also der...
2: Alfred,
1: der ist ja,
2: was hat Gisela gesagt?
1: Naja, dass du schon ganz schön alt aussiehst.
2: Wie bitte? Mein biologisches Alter ist 32.
1: Jahrgang, ja.
2: Das ist ja komisch.
1: Ich hab das ja nicht gesagt, Hans-Werner.
2: Ja, aber du denkst das doch auch, oder wie?
1: Nein, nein, nein. Also ich finde, du siehst immer noch jung aus.
2: Danke.
1: Außer Distanz.
2: Alfred.
1: Ohne Brille.
2: Also.
1: Mit ganz viel Fantasie.
2: Dringendes Unverschämtheitskäffchen.
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9: Ich bin Silas Quiring. Guten Abend. Experten sind für ein weniger striktes Verbot von Insta, TikTok und Co. für Kinder und Jugendliche. Die vom Familienministerium eingesetzte Kommission schlägt ein Mindestalter von 13 Jahren für Social-Media-Accounts vor oder eine Beschränkung für einzelne Dienste, je nach Risiko. Weitere Vorschläge: In Schulen sollen Smartphones so gut wie nicht mehr privat genutzt werden dürfen. Außerdem sollen Eltern bei der digitalen Erziehung stärker in die Pflicht genommen werden. Nach dem Funkausfall bei der Deutschen Bahn läuft die Ursachensuche. Mittlerweile läuft der Verkehr wieder. Letzte Nacht konnte aber anderthalb Stunden kein einziger Zug in Deutschland fahren. Offenbar ist der planmäßige Tausch einer technischen Komponente überhaupt nicht nach Plan gelaufen. Der Verkehrsexperte Christian Böttger sagt bei NTV, eine Panne kann passieren, es ist aber nicht die erste.
10: Man muss insgesamt sicherlich fragen, hat die DB die richtigen Ressourcen und Kompetenzen zur Bewältigung dieser Software? Und wie gesagt, diese Häufung solcher Vorfälle, die irritiert mich schon etwas.
9: Europa schwitzt weiter. Wohl über 100 Millionen Menschen sehen heute 35 Grad und mehr auf ihren Thermometern. Fast überall in Deutschland gelten Hitzewarnungen des Deutschen Wetterdienstes. Auch in Frankreich herrscht fast im ganzen Land Hitzealarm. In der Bretagne zwingen die hohen Temperaturen die Stromversorgung in die Knie. Zehntausende Haushalte sind wegen eines überhitzten Transformators ohne Strom. In den kommenden Tagen wird's wohl noch heißer. Wegen möglicher Sabotagepläne gegen die deutsche Gasversorgung ermittelt der Generalbundesanwalt. Es geht um die frühere Gazprom-Tochter Germania. Die sollte vor ein paar Jahren aufgelöst werden, möglicherweise mit dem Ziel, der deutschen Gasversorgung zu schaden. Gegen einen Russen wird ermittelt. Startschuss heute für den letzten Spieltag der WM-Gruppenphase. Aber wer denkt, nach Abpfiff ist alles klar, hat die Rechnung ohne die FIFA gemacht. Wenn etwa die Schotten gegen Brasilien nicht gewinnen, müssen sie als Gruppendritter tagelang warten, ob's fürs Weiterkommen reicht. Wenn ja, geht's möglicherweise gegen Deutschland. Die nächsten Nachrichten in einer Stunde.
11: Guten Abend, 6:03. Der Radio SAW Verkehrsservice, der schnellste im SAW-Land. A2 Richtung Berlin, zwischen Allerengersleben und Eilsleben, 10 Minuten stockend, hier wird's gebaut. A2 Richtung Hannover, zwischen Irxleben und Bornstedt, Stop and Go, ein LKW-Unfall im Baustellenbereich, 50 Minuten plus. Wir empfehlen euch, auf der Autobahn zu bleiben, da sich's auch auf der Umleitungsstrecke B1 staut. Die Ausfahrt Irxleben ist wegen Bauarbeiten gesperrt. Gute Nachrichten von der A38, beide Richtungen. Zwischen Merseburg Süd und Nord ist die Unfallstelle geräumt. Der Verkehr rollt langsam wieder an. Im Moment Richtung Leipzig noch 30 Minuten Stop and Go. Die B81 ist Richtung Ihlfeld, zwischen A36 Anschluss Halberstadt und Blankenburg Mitte wegen Löscharbeiten gesperrt. Am besten ihr fahrt diesen Bereich. Blitzer, Blitzer. Auf der A2 Richtung Berlin, Höhe Raststätte Buckautal. Und in Höhe Allerengersleben. Auf der A2 Richtung Hannover, Höhe Bornstedt. A9 Richtung Berlin, im Schkeuditzer Kreuz, in der Überfahrt zur A14 Richtung Dresden. A36 Richtung Braunschweig, Höhe Wernigerode Nord. B4 in Oderbrück, beide Richtungen. B244 Richtung Elbingerode, Ortsausgang Wernigerode. In Braunschweig, Berliner Straße stadtauswärts. Eichenbarleben und in Merseburg, Geusaer Straße. Das war's. Habt ihr vielleicht noch was gesehen? So ein Flitzerblitzer oder ein Stau? Ruft uns gerne an, die kostenfreie Service-Hotline 0800 1630 630. WhatsApp geht auch, die Nummer auf radiosav.de. Dankeschön, wir wünschen euch eine gute Fahrt durchs SAW-Land. Ganz Europa schwitzt. und wir schwitzen eine Runde mit. Börse bei Peine, 33 Grad, 20 bis 17 heute Nacht. Im Harz ist es ein bisschen frischer mit 15 Grad und die Hitzewelle geht die nächsten Tage weiter und es wird ja auch noch mehr. Morgen bis 36 Grad, am Freitag freundlich, viel Sonne, wenig Wolken, 34 bis 37 Grad, extreme Hitze am Wochenende, Samstag 38 bis 40 Grad und Sonntag könnte man wohl bis 41 Grad bekommen.
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11: Tja, früher, da war alles besser, oder? Da konnte man auch schlafen nachts. Letzte Woche zum Beispiel. Wie wir in der kommenden Nacht trotz Höllenhitze gut schlafen können, wir haben da so ein paar Tipps für euch und zwar gleich. Ich hätte für euch so ein bisschen 90er-Sound in der Playlist. Robert Miles, One and One. Wir haben für euch Musik aus den Clubs der 2000er, JC und Alicia Keys, Empire State of Mind. Spielen wir euch auch gleich. Ray Dalton hat die gute Laune für den Feierabend mit seinem Blood Running nach Shaboozey.

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0: One and one. Schäfchen zählen könnte helfen zum Einschlafen, aber bei der Hitze ist das echt schwierig, weil es sich irgendwie so gar nicht abkühlt. Da wird dieses Einschlafen dann schnell zur Geduldsprobe. So zum langen Tag mit den Kids, Alltagschaos und drumrum. Hitze im Schlafzimmer macht zwar müde, aber leider eben nicht so, dass wir einschlafen. Michel Loof aus der Radio-Servier-Redaktion. Welche Tipps hast du, damit wir bei dieser Höllenhitze trotzdem gut einschlafen heute Nacht?
1: Na, erstmals nach dem Aufstehen vorm Schlafen gehen. Also, das Schlafzimmer tagsüber so kühl wie möglich halten, ist die oberste Regel. Ganz früh morgens also lüften und dann Fenster und Vorhänge am besten zulassen. Kurz vor dem Schlafen gehen kann man dann seinen Körper besser kühl halten, indem man zum Beispiel warm duscht. Ich weiß, das klingt jetzt im ersten Moment ein bisschen unlogisch, aber warm duschen öffnet tatsächlich die Poren und unser Körper kann dann leichter Wärme abgeben. Am Abend gern auf richtig kalte Getränke und Alkohol verzichten, denn beides schmeißt die Heizung im Körper noch mehr an. Und luftige Leinen- und Baumwollkleidung ist bei tropischen Nächten besser als Synthetik und übrigens auch viel besser als nackt zu schlafen.
0: Okay, das können wir ja mal zu Hause nachmachen. Was sagt denn jetzt die Trendgrube Social Media zu der Hitzewelle? Gibt es da auch irgendwelche Tipps, die da die Runde machen?
1: Ja, also der beste Tipp, den ich da gesehen habe, das waren gekühlte Wärmflaschen. Heißt, Wärmflasche mit Wasser füllen, dann ab ins Gefrierfach und dann mit ins Bett. Das ist die perfekte Erfrischung, ohne Tropfen und ohne Kleckern. Aber Achtung, für den Winter dann lieber in so eine neue Wärmflasche investieren. Das Gummi kann nämlich durch die Kälte im Froster porös werden.
0: Dankeschön, Michel. Dann gibt es ja auch noch die ägyptische Bettmethode, ne? Die Tradition des feuchten Lakens. Einfach befeuchten, auswringen, sollte wirklich nur noch klamm sein und dann damit zudecken. Verdunstungseffekt. Hält unseren Körper stundenlang kühl. Können wir auch mal testen, ne? No?

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6: Guten Abend, 18.30 Uhr, der Radio-SAW-Verkehrsservice, der schnellste im SAW-Land. A2 Richtung Berlin, zwischen Allerengersleben und Eilsleben, 10 Minuten stockend, hier wird gebaut. A2 Richtung Hannover, zwischen Irxleben und Bornstedt, 25 Minuten Stop and Go im Baustellenbereich. Am besten ihr bleibt auf der Autobahn, denn die Umleitungsstrecke ist überlastet und die Ausfahrt Irxleben im Moment gesperrt wegen Bauarbeiten. Die B81 ist Richtung Ilfels, zwischen A36 Anschluss Halberstadt und dem Anschluss Blankenburg-Mitte wegen Löscharbeiten gesperrt, am besten ihr umfahrt das Ganze. Und Landkreis Börde. Die Bahnschranke zwischen Angern und Zipperig öffnet nicht mehr. Am besten ihr macht auch hier einen großen Bogen drumherum. Die Flitzerblitzer auf der A2 Richtung Berlin, Höhe Raststätte Buckautal. A2 Richtung Berlin, Höhe Allerengersleben. A2 Richtung Hannover, Höhe Bornstedt. A9 Richtung Berlin im Schkodditzer Kreuz in der Überfahrt zur A14 Richtung Dresden. A36 Richtung Braunschweig, Höhe Wernigerode Nord. B4 beide Richtungen in Oderbrück. B244 Richtung Elbingerode, Ortsausgang Wernigerode und in Braunschweig, Berliner Straße stadtauswärts. Und falls ihr sagt, ich hab doch da gerade noch einen gesehen, sagt bitte Bescheid, wo der steht. Die kostenfreie Service-Hotline 0800 1630 630. Geht auch per WhatsApp, die Nummer auf radio-saw.de. Dankeschön, wir wünschen euch eine gute Fahrt durchs SAW-Land. Wo ist es die nächsten Tage nicht ganz so heiß? Zum Beispiel im unterirdischen Zeitz, im Burgenlandkreis. Da gibt es so ein Labyrinth aus Gängen und Gewölben, 6 bis 12 Meter unter der Altstadt und das bei 11 bis 13 Grad. Wow, ist auch so Führung, eine Stunde lang für die Kleinen als Schatzsuche oder als Gruseltour buchbar. Im unterirdischen Zeitz. Ja, gruselig auch irgendwie die Temperaturen, wenn es jetzt noch heißer wird die nächsten Tage. Schüttlitz bei Salzwedel jetzt zum Feierabend 33 Grad, heute Nacht 20 bis 17. Morgen noch mehr Hitze bis 36, Freitag noch mehr bis 37 und Samstag sogar 38 bis 40 Grad.
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1: Kygo featuring Khalid und Griffin. Save my love.

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1: Langeweile in den Sommerferien, nicht mit der Familienrallye Saale-Unstrut. Bis Ende Oktober entdeckt ihr rund um Naumburg 22 spannende Ausflugsziele. Vom Dom über die Arche Nebra bis zur Leuchtenburg. An jeder Station sammelt ihr Sticker fürs Rallye-Heft und oft gibt's kleine Überraschungen oder Rabatte. Wer mindestens 5 Stationen besucht, landet automatisch im Lostopf für tolle Familienpreise. Alle Infos und Ziele der Saale-Unstrut-Familienrallye findet ihr auf radio-saw.de. Und Basketball, Musik sowie jede Menge Action erlebt ihr am Wochenende in Magdeburg. Samstag und Sonntag macht die 3x3 Basketball-Series Station am Hauptbahnhof. Die schnelle olympische Variante des Basketballs bringt spektakuläre Dunks, packende Duelle und echtes Streetball-Feeling auf den Bahnhofsvorplatz. Seid bei Mitmachaktionen sowie Besucherwettbewerben dabei und holt euch Autogramme von Stars aus der deutschen Basketballszene. Unter anderem dabei sind die Olympiasiegerinnen Svenja Brunkhorst und Sonja Greinacher. Der Eintritt bei der 3x3 Basketball-Series am Wochenende in Magdeburg ist frei.
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3: Eine Linie geht quer durch Sachsen-Anhalt. Von Wernigerode über Aschersleben und Schönebeck bis nach Roßlau. Das ist die Ick-Ich-Grenze. Nördlich davon spricht man das Ich gern als Ick aus. Südlich davon sagt man Ich. Diese Grenze ist Teil der sogenannten Uerdinger Linie, die sich schon im Spätmittelalter gebildet hat.
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4: Ich bin Colin Mock. Guten Abend. Ab wann sollen Kinder und Jugendliche TikTok, Insta und Co. nutzen dürfen? Mit dieser Frage hat sich eine vom Familienministerium eingesetzte Expertenkommission monatelang beschäftigt und sich gegen ein pauschales Verbot für alle unter 16 ausgesprochen. Wenn schon Altersgrenze, dann soll die eher bei 13 Jahren liegen. Oder man guckt bei jeder App, wie groß das Risiko ist. Ganz ausschließen will man aber auch die Jüngeren nicht. Familienministerin Prien sagt:
5: Ich denke jetzt zum Beispiel mal an Messenger-Dienste, wo man einfach sagen muss, das ist eine Form der Kommunikation, die auch Kinder, ältere Kinder heute schon regelhaft verwenden. Und dafür brauchen wir Instrumente, die das auch dann gewährleisten.
4: Europa schwitzt weiter. Wohl über 100 Millionen Menschen haben heute 35 Grad und mehr auf ihren Thermometern gesehen. Fast überall in Deutschland gelten Hitzewarnungen des Deutschen Wetterdienstes. Auch in Frankreich herrscht fast im ganzen Land Hitzealarm. Und in den kommenden Tagen wird's wohl noch heißer. Nach dem Funkausfall bei der Deutschen Bahn läuft die Ursachensuche. Mittlerweile läuft der Verkehr wieder. Letzte Nacht konnte aber anderthalb Stunden kein einziger Zug in Deutschland fahren. Offenbar ist der planmäßige Tausch einer technischen Komponente überhaupt nicht nach Plan gelaufen. Der Verkehrsexperte Christian Böttger sagte bei NTV, eine Panne kann passieren, es ist aber nicht die erste.
6: Man muss insgesamt sicherlich fragen, hat die DB die richtigen Ressourcen und Kompetenzen zur Bewältigung dieser Software? Und wie gesagt, diese Häufung solcher Vorfälle, die irritiert mich schon etwas.
4: Wie steht's um das Mobilfunknetz in Deutschland? Das wollen Bund, Länder und Kommunen gerne genauer wissen und starten deswegen die zweite bundesweite Mobilfunkmesswoche. Jeder kann über eine App anonym mitmachen. Mit den persönlichen Erfahrungen soll noch deutlicher werden, wo es beim Netzausbau noch hakt. Startschuss für den letzten Spieltag der WM-Gruppenphase. Aber wer denkt, nach Abpfiff ist alles klar, hat die Rechnung ohne die FIFA gemacht. Wenn etwa die Schotten gegen Brasilien heute nicht gewinnen, müssen sie als Gruppendritter tagelang warten, ob es fürs Weiterkommen reicht. Wenn ja, geht's möglicherweise gegen Deutschland. Die nächsten Nachrichten in einer Stunde.
7: 7:02. Abends, der Radio-Survey-Verkehrsservice, der schnellste Messer WLANs. A2 Richtung Berlin, zwischen Allerengersleben und Eilsleben, 10 Minuten stockend vor einer Baustelle. A2 Richtung Hannover, zwischen Irxleben und Bornstedt, 25 Minuten Stop-and-Go im Baustellenbereich. Bleibt am besten auf der Autobahn, denn die Umleitungsstrecke ist komplett überlastet und die Ausfahrt Irxleben wegen Bauarbeiten gesperrt. Gute Nachrichten von der B81 Richtung Ilfeld zwischen Halberstadt und Blankenburg-Mitte, den beiden A36 Anschlussstellen, habt ihr wieder freie Fahrt. Landkreis Börde, die Bahnschranke zwischen Angern und Zipperich öffnet nicht mehr. Am besten ihr macht einen ganz großen Bogen drumherum. Die Blitzer. A2 Richtung Berlin, Höhe Raststätte Buckautal. A2 Richtung Berlin, Höhe Allerengersleben. A2 Richtung Hannover, Höhe Bornstedt. A9 Richtung Berlin, im Schkörditzer Kreuz, in der Überfahrt zur A14 Richtung Dresden. A36 Richtung Braunschweig, Höhe Wernigerode Nord. B4, beide Richtungen in Oderbrück. B244 Richtung Elbingerode, Ortsausgang Wernigerode. In Braunschweig, Berliner Straße, Stadt auswärts. Und wo noch? Habt ihr vielleicht noch irgendwo irgendwas gesehen? Sagt bitte Bescheid. Die kostenfreie Service-Hotline 0800 1 630 630. WhatsApp geht natürlich auch, die Nummer radiosaw.de. Wir wünschen euch eine gute Fahrt durchs SAW-Land. Heiß, heißer, am heißesten Es könnte sogar rekordmäßig werden, jetzt am Wochenende mit Temperaturen bis 40, 41 Grad. Jetzt in Landsberg bei Halle 32 Grad, in der Nacht 20 bis 17. Ansonsten die nächsten Tage Sonne.
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7: Mittendrin in der WM, klar. In der Gruppe der Erste und der Zweite, die sind weiter. Aber was ist denn jetzt mit den Drittplatzierten? Wie viele von denen werden denn auch weiterkommen? Ist alles drin in unserem WM-Ticker. Und zwar gleich. Und nicht nur das. In der besten Mischung und der meisten Abwechslung. Die neue von Taylor Swift. Na klar spielen wir sie. I knew it. I knew you. Kommt gleich. Wir haben für euch auch Lady Gaga mit ihrem Abracadabra, The Kid Laroi. Und Justin Bieber haben wir jetzt für euch.

0: und schon war er vorbei. Der zweite Spieltag der WM ist heute Morgen zu Ende gegangen. Los ging es ja gestern Abend mit Portugal gegen Usbekistan. Da gab es ein sehr eindeutiges 5:0. Was Eindeutiges hat man auch erwartet bei England gegen Ghana, aber nix. Keine Tore. 0:0. Panama verliert gegen Kroatien 0:1 und Kolumbien gewinnt 1:0 gegen die Demokratische Republik Kongo. Was es noch so zu wissen gibt von der WM, von unserem Kollegen Thilo Vogelsang, auch mit der Antwort auf die Frage, was ist denn jetzt mit den Drittplatzierten?
1: Heute beginnt der dritte und letzte Spieltag der Vorrunde bei der Fußball-Weltmeisterschaft. Deshalb werden die beiden Spiele einer Gruppe immer zeitgleich ausgetragen. Damit soll verhindert werden, dass sich Teams untereinander absprechen. Allerdings kommen auch 8 der 12 Drittplatzierten einer Gruppe weiter. Hier wissen dann allerdings die Mannschaften, die an den letzten Tagen spielen, wie viele Punkte und Tore sie für ein Weiterkommen brauchen, was einerseits unfair ist und andererseits Einfluss auf die Sportwetten hat. Damit Katar zu diesen besten 8 Drittplatzierten gehört, muss wohl ein Sieg gegen Bosnien-Herzegowina her. Für nötige Fanunterstützung aus dem Heimatland sorgt Scheich Tamim bin Hamad Al-Thani. Der Emir von Katar hat einen Staatsfonds aufgelegt, aus dem die Fanreisen, also Flüge, Hotels, Transportkosten vor Ort und andere Ausgaben bezahlt werden. Und das ist keine Ente. Genauso wie Merlin, die weiße Ente, die im grünen mexikanischen Nationaltrikot bei der WM über die Straßen von Mexiko-Stadt watschelt. Und die hat jetzt neue Berühmtheit erlangt. Merlin ist von der mexikanischen Präsidentin empfangen worden und hat an der täglichen Pressekonferenz im Nationalpalast teilgenommen. Allerdings Statements, Geschnatter von Ente Merlin sind nicht bekannt.

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1: Guten Abend, 19.30 Uhr. Der Radio-Service-Verkehrsservice, der schnellste im SRW-Land. Es ist alles gut. Hat sich alles erledigt. Nur noch mal die Meldung aus dem Landkreis Börde. Die Bahnschranke zwischen Angern und Zipperick. Da ist immer noch das Problem, die öffnet nicht mehr. Am besten macht einen großen Bogen drumherum. Flitzerblitzer. A2 Richtung Berlin in Höhe Raststätte-Buckautal. A2 Richtung Berlin Höhe Allerengersleben. A2 Richtung Hannover Höhe Bornstedt. A9 Richtung Berlin Schkodditzer Kreuz in der Überfahrt zur A14 Richtung Dresden. A36 Richtung Braunschweig Höhe Wernigerode Nord. B4 beide Richtungen in Oderbrück. B244 Richtung Elbingerode am Ortsausgang von Wernigerode. Und Braunschweig-Berliner Straße stadtauswärts. Und das war's. Habt ihr noch was? Dann gerne Bescheid sagen. Die kostenfreie Service-Hotline 0800 1630 630. Geht natürlich auch per WhatsApp, die Nummer auf radio-srw.de. Dankeschön, wir wünschen euch eine gute Fahrt durchs SRW-Land. Und wo bekommen wir Abkühlung? Na, vielleicht zum Beispiel in den Kirchen bei uns im SRW-Land. Dicke Mauern, innen schön frisch, ideal für so eine kurze Abkühlpause und ein bisschen Ruhe. Ne? Weil draußen ist doch ganz schön heiß und es wird immer heißer. Landsberg bei Halle 32, Tröglitz bei Zeitz im Moment 33 Grad, in der Nacht 20 bis 17 und naja, die Hitzewelle breitet sich auch weiter aus. Morgen bis 36, Freitag bis 37, am Wochenende bis 40 Grad.
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1: Und mit Smith Criminal, Michael Jackson. Ja, direkt nach Leonie, Lieblingsmusik, Don't Worry und Clock Clock. Musik aus Mannheim gibt's jetzt. Love you again. Schönen Feierabend.

0: Smooth Criminal.
1: Damit haben wir ja was angerichtet. Wir haben letztes Wochenende zu Hause mit der Family, mit unseren beiden Kids, Michael geguckt, nochmal. Ja, läuft ja jetzt auch bei Prime Video. Und seitdem sind die beiden totale Michael Jackson-Fans. Ich höre nur ständig überall,
2: Alexa, spielst du mal Michael Jackson?
1: Und jetzt der große Wunsch, am Wochenende bitte nochmal Michael gucken.
2: Na gut.
1: Der läuft übrigens auch noch im Kino. Was da jetzt noch so startet in den nächsten Tagen, das hört er dann in einer halben Stunde in Radio SAW Hollywood. Unseren Kino- und Streaming-Tipps gleich ab 8 bei Patricia Pickert. Habt einen schönen

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4: Ich bin Colin Mock. Guten Abend. Kinder und Jugendliche sollen in der digitalen Welt besser geschützt werden. Die Expertenkommission des Familienministeriums hat dazu jetzt Vorschläge gemacht. Unter anderem eine Altersgrenze für Social Media, die mit 13 Jahren aber nicht ganz so hart ausfällt wie in anderen Ländern. Teenager auszusperren bringt nichts, sagte der Kommissionsvorsitzende Olaf Köller.
5: Kinder brauchen Schutz vor Übergriffen, manipulativen Designs und verstörenden Inhalten. Sie brauchen Befähigung, um digitale Medien zu verstehen, einzuordnen und selbstbestimmt zu nutzen. Und sie brauchen Teilhabe. Digitale Räume sind längst Orte des Lernens, der Kommunikation, der Freundschaft, der Kreativität, der politischen Meinungsbildung und der gesellschaftlichen Beteiligung.
4: Immerhin für Erfrischung ist bei der Hitze gesorgt. Es gibt aktuell keine Getränkeengpässe. Beim Bier und auch den Pfandflaschen ist die Versorgung gesichert, sagt eine Sprecherin des Brauerbunds der Rheinischen Post. Bei Glasflaschen hatte es in den letzten Jahren immer wieder Engpässe gegeben. Die Deutsche Bahn steht einmal mehr in der Kritik. Nach der bundesweiten Störung fordert Verkehrsminister Schnieder eine gründliche Aufklärung. Der Tausch von Technik ist vergangene Nacht nicht nach Plan gelaufen und hatte für den Komplettausfall gesorgt. Der Verkehrsexperte Christian Böttger sagte bei NTV:
6: Das kann immer mal passieren, dass irgendetwas schief geht. Auf der anderen Seite ist es eben nicht der erste missglückte Softwareaustausch. Wir haben ja vor einigen Monaten eine tagelange Stilllegung gehabt der Strecke Köln-Frankfurt, auch infolge eines Software-Updates. Diese Ballung ist schon so, dass man sich fragen muss, gibt es da ein systematisches Problem bei der DB?
4: Wegen möglicher Sabotagepläne gegen die deutsche Gasversorgung ermittelt der Generalbundesanwalt. Es geht um die frühere Gazprom-Tochter Germania. Die sollte vor ein paar Jahren aufgelöst werden, möglicherweise mit dem Ziel, der deutschen Gasversorgung zu schaden. Gegen einen Russen wird wegen versuchter Sabotage ermittelt. Gut jeder fünfte Mensch in Deutschland lebt als Single. Aus Zahlen des Statistischen Bundesamts geht hervor, dass über 17 Millionen alleine leben. 2005 waren es noch rund 14 Millionen. Besonders oft sind Ältere betroffen. Bei der Fußball-WM steht der letzte Spieltag der Gruppenphase an. Los geht's mit Gruppe B. Bei einem Unentschieden zwischen Kanada und der Schweiz sind beide Teams sicher weiter. Im Spiel Bosnien-Herzegowina gegen Katar zählt für beide Mannschaften nur ein Sieg. Die nächsten Nachrichten in einer Stunde.
7: Und damit ist es 20.03 Uhr. Schönen guten Abend, der Radio SAW Verkehrsservice. Das ist der schnellste im SAW-Land. Eine Meldung aus dem Altmarktkreis Salzwedel. Die Landstraße zwischen Röwitz und Buchhorst ist wegen Löscharbeiten noch gesperrt. Am besten da das Gebiet umfahren. Und noch eine Meldung aus dem Landkreis Börde. Die Bahnschranke zwischen Angern und Zieberick, die öffnet nicht mehr. Auch hier am besten das Ganze umfahren. Geblitzt wird auf der A2 Richtung Berlin, Höhe Raststätte Burgautal. Noch ein Anhänger auf der A2 Richtung Berlin, Höhe aller Engersleben. A2 wird geblitzt Richtung Hannover, Höhe Bornstedt. Auf der A9 Richtung Berlin im Schkeuditzer Kreuz in der Überfahrt zur A14 Richtung Dresden. A36 Richtung Braunschweig, Höhe Wernigerode Nord. Auf der B4 beide Richtungen in Oderbrück. auf der B244 Richtung Elbingerode, Ortsausgang Wernigerode. Und in Braunschweig wird geblitzt, Berliner Straße, falls ihr stadtauswärts unterwegs seid. Soweit von unserer Seite. Haben wir irgendwas vergessen, irgendwas übersehen? Habt ihr noch was zu ergänzen? Dann klingelt doch gerne mal durch an der kostenfreien Service-Hotline. Das ist die 0801 630 630. Oder ihr schickt uns ganz bequem eine WhatsApp ins Studio. Alle Infos gibt's dazu unter radio-saw.de. Wir wünschen euch jetzt eine gute Fahrt durchs SAW-Land. Ich hoffe, ihr könnt den Feierabend noch ein bisschen genießen, ja, und die heißen Temperaturen auskosten. Aktuell liegen die Werte in Eulau bei Naumburg noch bei sehr, sehr heißen 32 Grad. Boah, also das hat definitiv noch Potenzial für so eine Runde im Pool, für alle, die einen besitzen. Und es bleibt auch trocken, sowohl jetzt am Abend als auch in der Nacht. Temperaturen gehen dann langsam zurück auf angenehme 17 Grad. Im Oberharz werden rund 15 Grad erreicht, auf dem Brocken etwa 17. Morgen setzt sich die Hitzewelle dann ungebremst fort. Die lässt sich gar nicht stören. Viel Sonnenschein, eine Abkühlung durch Regen, Fehlanzeige, Temperaturen, die steigen nochmal kräftig an und erreichen heiße 33 bis 36 Grad. Im Oberharz werden 28 bis 31 Grad gemessen und auf dem Brocken gibt es rund 27. Draußen ist es ordentlich warm. Ein kleiner Gruß geht raus an alle, die gerade unterm Dach sitzen. Wir sind bei euch, nicht nur im Radio, sondern auch auf TikTok, jetzt live. Schaut gerne mal vorbei, werft einen Blick hinter die Kulissen. Ich bin Patricia Pickert, schön, dass ihr dabei seid. Jetzt gibt's erstmal Musik. Mark Ronson, Miley Cyrus, Nothing Breaks Like a Heart.

0: Also, früher bin ich ins Kino gegangen wegen der Filme. Also, zumindest meistens. Heute lande ich ehrlich gesagt öfter auf der Couch vom Streamingdienst, aber egal ob große Leinwand oder Wohnzimmerkino, die neuesten Film- und Streaming-Tipps gibt's jetzt für euch von den Muckefuchs.
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2: Auf Netflix streamt ihr die romantische Komödie Voicemails für Isabel. Jill arbeitet als Küchenhilfe in San Francisco und telefoniert regelmäßig mit ihrer Schwester Izzy. Als diese verstirbt, hinterlässt ihr Jill trotzdem weiter Sprachnachrichten.
3: Ja, Isabel, das ist eine wundervolle Nacht. Ich trinke Champagner aus einer Flasche in einer Papiertüte und ich vermisse dich. Oh mein Gott, ich hasse diesen Ort.
2: Was Jill nicht weiß, Izzys Nummer wurde neu vergeben und alle Nachrichten an sie landen beim Immobilienmakler Wes. Und der versteht überhaupt nicht, was Jill von ihm will. Voicemails für Isabel, jetzt auf Netflix.
4: Im Kino dürfen wir jetzt die Cousine von Superman kennenlernen. Kara Zor-El ist Supergirl. Und sie hat ebenfalls einen Laser- und Röntgenblick, kann fliegen und hat dieses Gerechtigkeitsgen. An ihrem 21. Geburtstag geht es mit ihrem Hund Krypto auf eine Rachemission.
5: Die Briganten brachten Verwüstung in jeden Winkel des Universums. Wir verteidigen unsere Galaxie.
4: Und dann wird es wild. Mit unter anderem Jason Momoa macht Supergirl im klimatisierten Kino richtig Spaß.
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schon so lange her. Loreen. Euphoria hat damals 2012 den ESC gewonnen. Für Deutschland ist es in diesem Jahr nicht ganz so rund gelaufen. Mit Fire von Sarah Engels reichte es am Ende nur für Platz 23. Naja, 8:30, wir schauen auf die Straßen. Der Radio SAW Verkehrsservice, der schnellste im SAW-Land. Eine Meldung aus dem Altmarkkreis Salzwedel. Die Landstraße zwischen Röwitz und Buchhorst ist wegen Löscharbeiten noch gesperrt. Am besten da das Gebiet umfahren. Und noch eine Meldung aus dem Landkreis Börde. Die Bahnschranke zwischen Angern und Zieberick, die öffnet nicht mehr. Auch hier am besten das Gebiet umfahren. Geblitzt wird. Auf der A2 Richtung Berlin, höher Raststätte Burgkortal. Noch ein Anhänger für euch auf der A2 Richtung Berlin, höher Allerengersleben. Dann haben wir die A2 Richtung Hannover, höher Bornstedt. A9 wird geblitzt Richtung Berlin, im Schkeuditzer Kreuz, in der Überfahrt zur A14 Richtung Dresden. Dann haben wir noch die A36 Richtung Braunschweig, höher Wernigerode Nord. Auf der B4 beide Richtungen in Oderbrück. B244 Richtung Elbingerode, Ortsausgang Wernigerode. Und in Braunschweig, da haben wir noch einen in der Berliner Straße, stadtauswärts. Habt ihr irgendwas noch gesehen, entdeckt, Stau oder noch einen Blitzer? Dann ruft uns an unter der kostenfreien Service-Hotline. Das ist die 0800 1630 630. Gute Fahrt euch jetzt durchs SAW-Land. Und wir gucken mal nach Schmilkendorf bei Lutherstadt Wittenberg. Dort werden aktuell 31 Grad gemessen. Heiß, heiß, heiß. Ich höre schon den Schweiß von euch tropfen. Naja, ich hoffe, ihr könnt die letzten Sonnenstrahlen da draußen noch genießen und es ist keine Belastung. Sieht auch soweit trocken aus, sowohl heute Abend als auch in der Nacht. Und da kühlt es dann auf 17 Grad runter. Morgen heißt es dann erneut Sonne satt, Hochsommer pur. Temperaturen legen noch eine Schippe drauf und steigen auf 33 bis 36 Grad. Macht euch einen schönen Abend. Ich bin Patricia Pickert, jetzt mit The Weeknd, Dancing in the Flames. Okay.

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Lola Young. Passt ehrlich gesagt ganz gut zu meinem Gefühl gerade. Also bei den Temperaturen sehe ich auch so ein bisschen aus wie ein Messi. Komplett durchgeschwitzt, alles irgendwie durcheinander. Ich finde, also da stellt man sich ja auch immer wieder diese eine Frage, wie bekomme ich die Wohnung überhaupt noch kühl gehalten? Und da gibt es jetzt auf Social Media so ein vermeintlich cleverer Tipp. Einfach das Fenster mit Alufolie ankleben. Klingt erstmal praktisch, ist aber, naja, sagen wir mal, keine gute Idee. Denn wer die Folie von innen anbringt, der riskiert im schlimmsten Fall sogar einen Glasschaden. Ihr müsst euch das so vorstellen, zwischen der Scheibe und der Folie, da kann sich so die Hitze stauen und dadurch kann das Fenster einfach springen. Und naja, das wollen wir ja nicht, das wird dann richtig teuer. Und auch außen gibt's Probleme. Klebereste können nämlich die Dichtungen beschädigen. Die Folie, die kann blenden und bei Wind fliegt das Ganze dann oft schneller weg, als es angebracht war. Naja, dann habe ich mich halt so gefragt, okay, was macht man dann? Gibt es da irgendwie noch einen anderen Tipp? Was kann man noch machen? Und dann habe ich gelesen, zum Beispiel Verdunklungsvorhänge, Rollos oder Außenjalousien. Also das ist wirklich die beste Alternative. Die halten die Sonne ebenfalls draußen, ohne dass am Ende Fenster oder Nachbarn drunter leiden. Wenn ihr das Ganze nochmal nachlesen wollt, alle Infos gibt es natürlich auch bei uns im Netz auf radiosrw.de.

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1: Ich bin Colin Mock. Guten Abend. Experten sind für ein weniger striktes Verbot von Insta, TikTok und Co. für Kinder und Jugendliche. Die vom Familienministerium eingesetzte Kommission schlägt ein Mindestalter von 13 Jahren für Social-Media-Accounts vor oder eine Beschränkung für einzelne Dienste je nach Risiko. Der Kommissionsvorsitzende Köller sagte, Kinder und Jugendliche aus der digitalen Welt auszusperren ist kein Schutz. Weitere Vorschläge: In Schulen sollen Smartphones so gut wie nicht mehr privat genutzt werden dürfen. Außerdem sollen Eltern bei der digitalen Erziehung stärker in die Pflicht genommen werden. Europa schwitzt weiter. Wohl über 100 Millionen Menschen haben heute 35 Grad und mehr auf ihren Thermometern gesehen. Fast überall in Deutschland gelten Hitzewarnungen des Deutschen Wetterdienstes. Auch in Frankreich herrscht fast im ganzen Land Hitzealarm. Und in den kommenden Tagen wird's wohl noch heißer. Die Rentenreform soll bis zum Ende des Jahres durch sein. Das hofft Bundeskanzler Merz. Nächste Woche will die schwarz-rote Koalition Eckpunkte abstecken und dann an den Gesetzentwürfen arbeiten. Im Herbst sollen sie dann in den Bundestag. Merz sagt:
2: Ich würde mir persönlich gern wünschen, dass wir bis zum Jahresende den Abschluss finden können. Ich will auch da den parlamentarischen Beratungen nicht vorgreifen und auch nicht eingreifen. Das ist Ihr gutes Recht, das dann auch ausführlich zu beraten. Aber ich denke, für die Bevölkerung wäre es wichtig und gut, Klarheit und Sicherheit zu haben ab dem Ende des Jahres 2026.
1: Die Reform sieht unter anderem vor, dass das Rentenalter schrittweise angehoben wird. Die Deutsche Bahn steht einmal mehr in der Kritik. Nach der bundesweiten Störung fordert Verkehrsminister Schnieder eine gründliche Aufklärung. Der Tausch von Technik ist vergangene Nacht nicht nach Plan gelaufen und hatte für den Komplettausfall gesorgt. Mittlerweile läuft wieder alles soweit. Wie steht's um das Mobilfunknetz in Deutschland? Das wollen Bund, Länder und Kommunen gerne genauer wissen und starten deswegen die zweite bundesweite Mobilfunkmesswoche. Jeder kann über eine App anonym mitmachen. Mit den persönlichen Erfahrungen soll noch deutlicher werden, wo es beim Netzausbau noch hakt. Die nächsten Nachrichten in einer Stunde.
3: Es ist 21.02 Uhr, der Radio-SAW-Verkehrsservice, der schnellste im SAW-Land. Wir haben noch die Meldung aus dem Landkreis Börde, da öffnet die Bahnschranke zwischen Angern und Zieberig nicht mehr. Bitte am besten das Gebiet umfahren. Geblitzt wird auf der A2 Richtung Berlin, Höhe Raststätte Buckertal. Dann haben wir die A2 Richtung Berlin, Höhe Allerengersleben. Auf der A2 wird geblitzt Richtung Hannover, Höhe Bornstedt. A9 Richtung Berlin in Schkeuditzer Kreuz, in der Überfahrt zur A14 Richtung Dresden. Dann noch ein Anhänger auf der A36 Richtung Braunschweig, Höhe Wernigerode Nord. Auf der B4 beide Richtungen in Oderbrück. B244 Richtung Elbingerode, Ortsausgang Wernigerode. Und in Braunschweig, da steht einer in der Berliner Straße, falls ihr stadtauswärts unterwegs seid. Habt ihr noch was für uns zu ergänzen? Dann klingelt doch gerne mal durch an der kostenfreien Service-Hotline. Das ist die 0800 1 630 630, oder ihr schickt uns einfach eine WhatsApp ins Studio. Alle Infos und die Nummer findet ihr unter radio-saw.de. Wir wünschen euch jetzt eine gute Fahrt durchs SAW-Land. Ja, der Abend verläuft freundlich. Nur so ein paar Wölkchen da oben unterwegs, aber wenn dann die Sonne so komplett weg ist, haben wir sternklarer Himmel. In der Nacht, da gehen wir runter auf 17 Grad. Wir schauen mal zu euch nach Stiege bei Hasselfelde. Da sind wir noch weit von entfernt von den 17 Grad. Da haben wir 27 Grad. Boah. Ja, es ist warm. Morgen dreht der Sommer aber weiter auf. Die Sonne, die lässt sich gar nicht stören. Höchstwerte klettern auf 36 Grad und es wird noch heißer. Bei der Fußball-WM geht's heute direkt weiter mit Gruppe B. Die Schweiz trifft auf Kanada und auch Bosnien-Herzegowina ist gerade gegen Katar im Einsatz. Anpfiff ist also jetzt gewesen, vor ein paar Minütchen. Und während auf dem Platz um jeden Ball gekämpft wird, kämpfen viele ja bei uns eher mit der nächsten Tropennacht. Ne? Die Hitze, die macht nämlich nicht nur tagsüber zu schaffen, und auch nachts wird Schlafen für viele zur echten Herausforderung. Wir haben mal gleich die besten Tipps, wie ihr trotz der hohen Temperaturen besser einschlafen könnt. Das könnt ihr ja direkt mal ausprobieren heute Abend. Ich bin Patricia Pickert. Schönen Abend.

0: Mädel.
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2: One Republic. 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

Need Your Love, der ganz neue von Run Republic. Ja, bei den Temperaturen, da braucht man nicht nur Liebe, sondern vor allem eins. Ein sehr, sehr kühles Schlafzimmer. Ja, wenn das Schlafzimmer zur Tropennachtzone wird, da kann das Einschlafen ja schnell zur echten Geduldsprobe werden. Wir alle kennen's. Damit die Nacht trotzdem ein bisschen angenehmer wird, hilft es ja, die Hitze tagsüber möglichst auszusperren. Das kennen wir auch schon so, ne? Also morgens früh lüften, danach Fenster, Rollläden oder Vorhänge konsequent geschlossen halten. Ich habe jetzt aber noch einen Tipp für alle, die jetzt so kurz vorm Schlafen gehen sind. Lieber warm statt eiskalt duschen ist wirklich im ersten Moment ein bisschen unangenehm, aber das hilft wirklich, denn der Körper, der gibt quasi überschüssige Wärme besser ab. Und bei der Kleidung, da ist das ähnlich. Leichte Stoffe wie Baumwolle oder Leinen sind deutlich entspannter als alles, was halt so klebt. Noch so ein Trend aus Social Media ist außerdem die gekühlte Wärmflasche. Also einfach mit Wasser füllen, abkühlen lassen und dann mit ins Bett nehmen. So eine kleine Abkühlung mit großer Wirkung. Ich glaube, das probiere ich heute Nacht mal aus. Wenn das alles nicht hilft, einfach mal umdrehen. Weiß ich nicht. Kissen suchen, das noch nicht warm ist. Also nicht das vom Partner. Und hoffen, dass der Schlaf schneller kommt als die nächste Hitzewelle.

0: 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Gleich 9:30, wir schauen auf die Straßen. Der Radio-SAW-Verkehrsservice, das ist der schnellste im SAW-Land. Vorsicht auf der A7 Richtung Hamburg zwischen Schwarmstedt und Westenholz. Hier war ein Unfall, aktuell der rechte Fahrstreifen gesperrt. Und noch eine Meldung aus dem Landkreis Börde. Die Bahnschranke zwischen Angern und Zibberick, die öffnet nicht mehr. Am besten das Gebiet umfahren. Geblitzt wird auf der A2 Richtung Berlin, Höhe Raststätte Burgautal. Dann haben wir die A2 Richtung Berlin, Höhe Allerengersleben. A2 Richtung Hannover, Höhe Bornstedt wird geblitzt. Auf der A9 Richtung Berlin, im Schkeuditzer Kreuz, in der Überfahrt zur A14 Richtung Dresden. A36 Richtung Braunschweig, Höhe Wernigerode Nord. Auf der B4 beide Richtungen in Oderbrück. B244 Richtung Elbingerode, Ortsausgang Wernigerode. In Braunschweig in der Berliner Straße stadtauswärts und in Leipzig in der Maximilianallee. Das hat uns noch der Sven verraten. Lieben Dank dafür. Habt ihr noch was entdeckt? Her damit. Einfach anrufen, kostenfrei unter der 0800 1 630 630 oder ihr schickt wie der Sven einfach eine WhatsApp rüber. Alle Infos unter radio-srw.de. Kommt gut an. Aktuell messen wir in Kalbala bei Wolfsburg 27 Grad. Wow! Vielleicht habt ihr den Grill gerade ausgemacht. Seid noch unterwegs oder macht es euch langsam für den Abend gemütlich. Dazu bleibt es heute Abend und in der Nacht meist trocken bei 17 Grad. Morgen setzt sich dann die Hitzewelle fort. Höchstwerte erreichen bis 36 Grad.
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0: Ich bin Patricia Pickert. Schönen Abend.

The Look von Roxette. 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Lil Nas X würde wahrscheinlich auch direkt mitmachen.

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3: Ich bin André Glatzel. Guten Abend. Ab wann sollen Kinder und Jugendliche TikTok, Insta und Co. nutzen dürfen? Mit der Frage hat sich eine vom Familienministerium eingesetzte Expertenkommission monatelang beschäftigt und sich gegen ein pauschales Verbot für alle unter 16 ausgesprochen. Wenn schon Altersgrenze, dann soll die eher bei 13 Jahren liegen oder man guckt bei jeder App, wie groß das Risiko ist. Ganz ausschließen will man aber die Jüngeren auch nicht, Familienministerin Karin Prien sagte.
4: Ich denke jetzt zum Beispiel mal an Messenger-Dienste, wo man einfach sagen muss, das ist eine Form der Kommunikation, die auch Kinder, ältere Kinder heute schon regelhaft verwenden. Und dafür brauchen wir Instrumente, die das auch dann gewährleisten.
3: Die Rentenreform soll bis Jahresende durch, das hofft Kanzler Merz. Nächste Woche will die schwarz-rote Koalition Eckpunkte abstecken und dann an den Gesetzentwürfen arbeiten. Im Herbst sollen sie in den Bundestag. Die Reform sieht unter anderem vor, dass das Rentenalter schrittweise angehoben wird. Die Deutsche Bahn steht einmal mehr in der Kritik. Nach der bundesweiten Störung fordert Verkehrsminister Schnieder eine gründliche Aufklärung. Der Tausch von Technik ist vergangene Nacht nicht nach Plan gelaufen und hatte für den Komplettausfall gesorgt. Der Verkehrsexperte Christian Böttger sagte bei NTV,
5: das kann immer mal passieren, dass irgendetwas schief geht. Auf der anderen Seite ist es eben nicht der erste missglückte Softwareaustausch. Wir haben ja vor einigen Monaten eine tagelange Stilllegung gehabt der Strecke Köln-Frankfurt, auch infolge eines Software-Updates. Diese Ballung ist schon so, dass man sich fragen muss, gibt es da ein systematisches Problem bei der DB?
3: Wegen möglicher Sabotagepläne gegen die deutsche Gasversorgung ermittelt der Generalbundesanwalt. Es geht um die frühere Gazprom-Tochter Germania. Die sollte vor ein paar Jahren aufgelöst werden, möglicherweise mit dem Ziel, der deutschen Gasversorgung zu schaden. Gegen einen Russen wird ermittelt. Immerhin, für Erfrischung ist bei der Hitze gesorgt. Es gibt aktuell keine Getränkeengpässe in Deutschland. Beim Bier und auch den Pfandflaschen ist die Versorgung gesichert, sagte eine Sprecherin des Brauerbundes der Rheinischen Post. Bei Glasflaschen hatte es in den letzten Jahren immer wieder Engpässe gegeben. Die nächsten Nachrichten in einer Stunde.
6: Es ist 22:02, der Radio SAW Verkehrsservice, das ist der schnellste im SAW-Land. Eine Meldung aus dem Landkreis Börde, die Bahnschranke zwischen Angern und Zieberick, die öffnen nicht mehr. Bitte umfahrt am besten das Gebiet. Geblitzt wird auf der A2 Richtung Berlin, Höhe Raststätte Buckertal. Dann haben wir die A2 Richtung Berlin, Höhe Allerengersleben. Auf der A2 Richtung Hannover, Höhe Bornstedt. A9 Richtung Berlin im Schkeuditzer Kreuz. In der Überfahrt zur A14 Richtung Dresden. A36 Richtung Braunschweig, Höhe Wernigerode Nord. Auf der B4 wird geblitzt, beide Richtungen in Oderbrück. B244 Richtung Elbingerode, Ortsausgang Wernigerode. In Braunschweig, Berliner Straße stadtauswärts und in Leipzig, das hat uns der Sven noch gemeldet, in der Maximilianallee. Vielen lieben Dank dafür. Soweit von unserer Seite. Habt ihr noch was zu ergänzen, so wie der Sven? Dann klingelt doch gerne mal durch an der kostenfreien Service-Hotline. Es ist die 0801 630 630. Oder ihr schickt uns ganz easy eine WhatsApp rüber. Alle Infos unter radio-saw.de. Wir wünschen euch jetzt eine gute Fahrt durchs SAW-Land. Aktuell liegen die Temperaturen bei euch in Esperstedt bei Querfurt einfach noch bei 26 Grad. Wow! Ansonsten passiert nicht mehr ganz so viel, bleibt trocken. Temperaturen, die gehen noch ein bisschen runter, bis zu 17. 13 Grad. Morgen setzt sich die Hitzewelle dann ungebremst fort. Die lässt sich gar nicht stören. Viel Sonnenschein, eine Abkühlung durch Regen, Fehlanzeige, Temperaturen, die steigen nochmal kräftig an. Und das heißt, wir erreichen heiße 33 bis 36 Grad. Im Oberharz werden 28 bis 31 Grad gemessen. Und auf dem Brocken gibt es rund 27. Die WM, die liefert weiter jede Menge Überraschungen. Und apropos WM, Spielstand, es ist Halbzeit. Zwischen Schweiz und Kanada steht es aktuell noch 0:0, während Bosnien-Herzegowina gegen Katar schon mit 2:1 vorne liegt. Ja, und genau die Spiele, die sorgen ja dafür, dass plötzlich Spieler ins Rampenlicht rücken, die vorher kaum jemand auf dem Zettel hatte und die jetzt auf einmal zu echten, naja, Social-Media-Stars werden und jede Menge Gesprächsstoff liefern. Wen ihr da unbedingt mal abchecken solltet, das verrate ich euch gleich. Ich bin Patricia Pickert.

0: Das ist Hi von Lighthouse Family. Ihr seid bei Radio SAW. Hi! Genauso fühlen sich gerade auch einige der Überraschungsstars dieser Fußball-WM. Messi, Ronaldo, Kane, die kennt ja jeder, aber die größten Social-Media-Stars dieser WM heißen plötzlich ganz anders. Denn während die großen Namen bei dieser Fußball-WM erwartet wurden, sorgen aktuell vor allem einige Überraschungsspieler für Schlagzeilen. Ein Nationalspieler aus Neuseeland oder der Torwart von Kap Verde werden in den sozialen Netzwerken gerade gefeiert wie echte Superstars. Vor allem Kap Verde begeistert die Fußballwelt mit starken Auftritten gegen Spanien und Uruguay. Wir schalten jetzt zu unserem Mann vor Ort in Winston-Salem, Kollege Thomas Bremser. Thomas, die ganze Fußballwelt spricht mittlerweile vom kleinen Kap Verde. Unentschieden gegen Europameister Spanien und den zweimaligen Weltmeister Uruguay. Wie erleben die Spieler denn diesen plötzlichen Ruhm?
1: Ja, ich glaube, die sind schon teilweise überfordert. Die erste WM-Teilnahme für den kleinen Inselstaat und dann noch ohne Niederlage nach zwei Spielen. Der größte Held, vor allem nach dem 0:0 gegen Spanien, Torwart Vosinha. 50.000 Follower hatte der vor dem Turnier bei Instagram. Jetzt sind es über 15 Millionen.
2: And we are very, very happy, very proud of all of the players, all the people from Cape Verde.
1: Alle Menschen auf Kap Verde sind glücklich und stolz auf das Team, sagt er. Besonders rührend, die Mutter des 40-Jährigen hat erstmals für die WM ihr Land verlassen, ohne Reisepass. Möglich gemacht hat das die US-Regierung.
0: Wow, naja, wenn wir schon bei Stars und den Followern sind, auch Michael Schulte ist dabei. Also zwar nicht auf dem Platz, aber mit rund 130 Followern durchaus sichtbar. Und ihn gibt's jetzt hier bei uns, bei Radio SAW mit Waterfall.

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0: Wir schauen auf die Straßen. Der Radio SAW Verkehrsservice, das ist der schnellste im SAW-Land. Eine Meldung aus dem Landkreis Börde. Die Bahnschranke zwischen Angern und Zibberick, die öffnet nicht mehr. Bitte das Gebiet umfahren. Geblitzt wird auf der A2 Richtung Berlin, Höhe Raststätte Buckautal. Dann haben wir die A2 Richtung Berlin, Höhe Allerengersleben. A2 Richtung Hannover, Höhe Bornstedt. Die A9 Richtung Berlin im Schkeuditzer Kreuz. In der Überfahrt zur A14 Richtung Dresden. A36 Richtung Braunschweig, Höhe Wernigerode Nord. Noch ein Anhänger auf der B4, beide Richtungen in Oderbrück. Dann haben wir die B244 Richtung Elbingerode, Ortsausgang Wernigerode. In Braunschweig wird noch geblitzt, in der Berliner Straße stadtauswärts und in Leipzig in der Maximilianallee. Falls ihr jetzt noch was gesehen habt, Stau, Blitzer, irgendwas, was nicht auf die Straßen gehört, ruft uns gerne an unter der 0801 630 630. Für alle kostenfrei. WhatsApp-Nummer und Infos findet ihr wie immer auf radio-saw.de. Wir wünschen euch jetzt eine gute Fahrt durchs SAW-Land. Und wir schauen zu euch nach Kakerbeck bei Klötze. Dort haben wir aktuell 24 Grad. Ja, die einen können da nicht schlafen, andere, die chillen noch draußen. Könnt ihr auch noch, sieht soweit trocken aus, sowohl heute Abend als auch in der Nacht. Und da geht es dann runter auf 17 Grad. Morgen am Donnerstag heißt es dann nochmal Sonne satt, Hochsommer, schwitzen. Temperaturen legen auch nochmal eine Schippe drauf und steigen auf 36 Grad.
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0: Kommt gut nach Hause. Schönen Abend euch. Ich bin Patricia Pickert. Jetzt Robin Schulz.

Die Die Shakira, neuer Superhit bei uns bei Radio SAW und offizieller WM-Song. Apropos WM, aktuell kicken ja Bosnien-Herzegowina gegen Katar, steht 2:1 und gleichzeitig spielt auch die Schweiz gegen Kanada, 2:1 steht's auch hier. 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
5: Ich bin André Glatzel. Guten Abend. Kinder und Jugendliche sollen in der digitalen Welt besser geschützt werden. Die Expertenkommission des Familienministeriums hat dazu jetzt Vorschläge gemacht. Unter anderem eine Altersgrenze für Social Media, die mit 13 Jahren aber nicht ganz so hart ausfällt wie in anderen Ländern. Teenager auszusperren bringt nichts, sagte der Kommissionsvorsitzende Olaf Köller.
6: Kinder brauchen Schutz vor Übergriffen, manipulativen Designs und verstörenden Inhalten. Sie brauchen Befähigung, um digitale Medien zu verstehen, einzuordnen und selbstbestimmt zu nutzen. Und sie brauchen Teilhabe. Digitale Räume sind längst Orte des Lernens, der Kommunikation, der Freundschaft, der Kreativität, der politischen Meinungsbildung und der gesellschaftlichen Beteiligung.
5: Die Deutsche Bahn steht einmal mehr in der Kritik. Nach der bundesweiten Störung fordert Verkehrsminister Schnieder eine gründliche Aufklärung. Der Tausch von Technik ist vergangene Nacht nicht nach Plan gelaufen und hatte für den Komplettausfall gesorgt. Mittlerweile läuft wieder alles soweit. Die Rentenreform soll bis zum Ende des Jahres durch sein. Das hofft zumindest Bundeskanzler Friedrich Merz. Nächste Woche will die schwarz-rote Koalition Eckpunkte abstecken und dann an den Gesetzentwürfen arbeiten. Im Herbst sollen sie dann in den Bundestag. Merz sagt:
7: Ich würde mir persönlich gern wünschen, dass wir bis zum Jahresende den Abschluss finden können. Ich will auch da den parlamentarischen Beratungen nicht vorgreifen und auch nicht eingreifen. Das ist Ihr gutes Recht, das dann auch ausführlich zu beraten. Aber ich denke, für die Bevölkerung wäre es wichtig und gut, Klarheit und Sicherheit zu haben ab dem Ende des Jahres 2026.
5: Die Reform sieht unter anderem vor, dass das Rentenalter schrittweise angehoben wird. Check dein Netz. Unter diesem Motto hat die zweite bundesweite Messwoche fürs Mobilfunknetz begonnen. Jeder kann über eine App anonym mitmachen. Die Daten helfen dabei, noch besser zu sehen, wo es noch hakt beim Mobilfunknetz. Bund, Länder und Kommunen können so den künftigen Netzausbau besser planen. Die meisten Menschen in Deutschland ändern ihre Reisepläne trotz der weiter hohen Kraftstoffpreise nicht. Das geht aus einer neuen Studie hervor. 87% sagen, dass das keine Auswirkung hat. Nur 2% wollen ihre Reise komplett stornieren. Die nächsten Nachrichten in einer Stunde.
8: Blick auf die Uhr, 23.02 Uhr, der Radio SAW Verkehrsservice, das ist der schnellste im SAW-Land. Eine Meldung aus dem Landkreis Börde, die Bahnschranke zwischen Angern und Zieberick, die öffnet nicht mehr. Bitte umfahrt das Gebiet. Geblitzt wird auf der A2 Richtung Berlin, Höhe Raststätte Buckautal. Dann haben wir die A2 Richtung Berlin, Höhe Allerengersleben. A2 Richtung Hannover, Höhe Bornstedt wird geblitzt. Auf der A9 Richtung Berlin, im Schkeuditzer Kreuz. In der Überfahrt zur A14 Richtung Dresden. A36 Richtung Braunschweig, Höhe Wernigerode Nord. Auf der B4 beide Richtungen in Oderbrück. B244 Richtung Elbingerode, Ortsausgang Wernigerode. Und in Braunschweig, Berliner Straße, falls ihr stadtauswärts unterwegs seid. Habt ihr noch irgendwas gesehen, Stau oder noch einen Blitzer? Dann klingelt doch gerne mal durch an der kostenfreien Service-Hotline. Das ist die 0801 630 630. Oder ihr schickt uns einfach eine WhatsApp durch. Alle Infos gibt's unter radio.saw.de. Wir wünschen euch jetzt eine gute Fahrt durchs SAW-Land. Der Abend verläuft freundlich, nur so ein paar Wolken am Himmel. In der Nacht, da gehen wir runter auf 17 Grad. Und wir gucken mal zu euch nach Tunzenhausen bei Sömmerda. Dort haben wir noch 22 Grad. Ja, morgen dreht der Sommer nochmal weiter auf. Ja, die Sonne, die lässt sich gar nicht bremsen. Höchstwerte klettern auf 36 Grad. Und auch in dieser Nacht können viele einfach nicht einschlafen. Wegen der Hitze. Grüße gehen raus. Der Trend, der geht ja jetzt in Richtung Coolcation. Was das ist und wo genau sich dort der Sommer am angenehmsten verbringen lässt, Das hört ihr gleich hier bei mir. Ich bin Patricia Fickert.

0: Golden. Das ist Hendrix. Naja, und ich sag mal so, so eine goldene Abkühlung würde wahrscheinlich auch gerade richtig gut tun.
1: Wupp.
0: Ach, schön. Wenn ich alleine diesen Sound höre, fühle ich mich direkt erfrischt. Radio SW ist hier, hi. Ja, die Hitzewelle ist da und in den nächsten Tagen, da gehen wir ran. Bis an die 40 Grad. Also ich meine, ich liebe Sommer, ja, aber das ist mir auch ein bisschen zu krass. Der Urlaubstrend, der geht jetzt Richtung Coolcation. Ja, bedeutet also Urlaub in kühleren Regionen, zum Beispiel in Großbritannien oder Skandinavien. Wir gucken mal nach Großbritannien. Philipp Detlefs, welche Regionen der Orte sind dort besonders empfehlenswert für so einen kühlen Sommerurlaub, für alle, die dahin wollen?
2: Ja, all die Küstenregionen sind natürlich schön, weil es da auch mal eine frische Brise gibt. Mein persönlicher Tipp wäre Cornwall. Devon und Brighton sind aber auch sehr schön. Wenn man es deutlich frischer möchte, dann würde ich sagen, ab in die schottischen Highlands oder in den Lake District im Nordwesten Englands. Da soll es erfrischend kühl sein, zumindest vergleichsweise.
0: Okay, wir gehen mal weiter nach Skandinavien. Julia Weschenbach, du lebst und du arbeitest auch da. Welche kühlen Orte solltest du Urlaubern unbedingt ans Herz legen?
3: Naja, also je weiter nördlich, desto kühler ist es natürlich im Schnitt, aber auch das kann variieren. Es macht aber auch wirklich gar nichts, wenn es mal ein bisschen wärmer ist, denn hier in Schweden zum Beispiel, da kann man immer davon ausgehen, dass der nächste See gleich um die Ecke ist. In Norwegen gibt es kühle Fjorde, Dänemark ist vom Meer umgeben, also die Erfrischung wartet überall. Also ich empfehle dann einfach, sich ein lauschiges Plätzchen am Wasser auszusuchen und dann muss man auch im Hochsommer keinen Hitzeschock fürchten.
0: Ja, könnt ihr euch überlegen, egal ob Großbritannien oder Skandinavien, ein bisschen frische Luft statt Tropennacht, wie hier bei uns. Aber hier findet ihr auch eure Lieblings-Superhits. Jetzt mit Tom Gregory, ihr seid bei Radio SAW.

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1: Das kann nur Schiller sein. Dream of You, 11:30, wir schauen auf die Straßen. Der Radio SAW Verkehrsservice, das ist der schnellste im SAW-Land. Vorsicht auf der A2 Richtung Berlin. Zwischen Lehrte Ost und Hämmerlerwald. Hier ist ein unbeleuchtetes Fahrzeug auf dem rechten Fahrstreifen und ein Standstreifen. Und dann noch die Meldung aus dem Landkreis Börde. Die Bahnschranke zwischen Angern und Zieberrick, die öffnet nicht mehr. Am besten das Gebiet umfahren. Geblitzt wird auf der A2 Richtung Berlin, Höhe Raststätte Buckautal. Dann haben wir die A2 Richtung Berlin, Höhe Allerengersleben. A2 Richtung Hannover, Höhe Bornstedt. A9 Richtung Berlin im Schkeuditzer Kreuz in der Überfahrt zur A14 Richtung Dresden. Geblitzt wird außerdem auf der A36 Richtung Braunschweig, Höhe Wernigerode Nord. Dann haben wir die B4 beide Richtungen in Oderbrück. B244 Richtung Elbingerode, Ortsausgang Wernigerode. Und dann haben wir noch Braunschweig in der Berliner Straße stadtauswärts. Habt ihr noch irgendwas gesehen, irgendwas entdeckt? Verkehrsbehinderung, Stau oder noch ein Blitzer? Dann seid so lieb, klingelt gerne durch, kostenfrei unter der 0801 630 630. Wir wünschen euch jetzt eine gute Fahrt durchs SAW-Land. Aktuell messen wir in Dreiannenhohne im Harz 21 Grad. Dazu bleibt es heute Abend und in der Nacht meist trocken bei 17 Grad. Morgen geht's dann weiter mit der Hitzewelle. Höchstwert erreichen bis zu 36 Grad. Wow! Ich bin Patricia Pickert, ihr seid bei Radio SAW.

Radio SAW hier. So, und während der Superhit noch ausläuft, werfen wir nochmal einen Blick auf die Fußball-WM. Heute standen unter anderem die Partien Schweiz gegen Kanada. Da ist es 2-1 ausgegangen. Sowie Bosnien-Herzegowina gegen Katar, dort 3-1. Und morgen geht's dann los, da wird's richtig spannend. Deutschland ist wieder dran, um 22 Uhr rollt da der Ball. 21 Uhr starten wir hier übrigens unser Radio SAW WM-Warm-Up mit Superhits zur Einladung.

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1: Ich bin André Glatzel. Guten Abend. Experten sind für ein weniger striktes Verbot von Insta, TikTok und Co. für Kinder und Jugendliche. Die vom Familienministerium eingesetzte Kommission schlägt ein Mindestalter von 13 Jahren für Social-Media-Accounts vor oder eine Beschränkung für einzelne Dienste je nach Risiko. Weitere Vorschläge: In Schulen sollen Smartphones so gut wie nicht mehr privat genutzt werden dürfen. Außerdem sollen Eltern bei der digitalen Erziehung stärker in die Pflicht genommen werden. Nach dem Funkausfall bei der Deutschen Bahn läuft die Ursachensuche. Mittlerweile läuft der Verkehr wieder. Letzte Nacht konnte aber 1,5 Stunden kein einziger Zug in Deutschland fahren. Offenbar ist der planmäßige Tausch einer technischen Komponente überhaupt nicht nach Plan gelaufen. Der Verkehrsexperte Christian Böttger sagt bei NTV: Eine Panne kann passieren, es ist aber nicht die erste.
2: Man muss insgesamt sicherlich fragen, hat die DB die richtigen Ressourcen und Kompetenzen zur Bewältigung dieser Software? Und wie gesagt, diese Häufung solcher Vorfälle, die irritiert mich schon etwas.
1: Der Fall hatte bundesweit schockiert. Nach dem tödlichen Angriff auf einen Zugbegleiter in Rheinland-Pfalz hat der Prozess begonnen. Vor dem Landgericht Zweibrücken muss sich ein 26-Jähriger verantworten. Die Einzelheiten von Silas Quiring.
3: Er soll Serkan Çala im Februar bei einer Kontrolle heftig gegen den Kopf geschlagen haben. Der Zugbegleiter starb wenig später im Krankenhaus. Der Fall löste eine große Debatte über die Sicherheit des Zugpersonals aus. Die Deutsche Bahn hat auch reagiert. So gibt es etwa mehr Bodycams und Doppelbesetzungen bei Ticketkontrollen. Ab nächstem Monat werden außerdem stichfeste Westen für das Personal getestet. Die Familie von Serkan Çala hofft auf ein Urteil mit Signalwirkung. Es wird im Juli erwartet.
1: Wegen möglicher Sabotagepläne gegen die deutsche Gasversorgung ermittelt der Generalbundesanwalt. Es geht um die frühere Gazprom-Tochter Germania. Die sollte vor ein paar Jahren aufgelöst werden, möglicherweise mit dem Ziel, der deutschen Gasversorgung zu schaden. Gegen einen Russen wird ermittelt. Die Schweiz hat die Vorrunde bei der Fußball-WM als Gruppenerster abgeschlossen. Die Mannschaft von Trainer Murat Yakin setzte sich gegen Kanada mit 2:1 durch. Der Co-Gastgeber schließt die Vorrunde als Zweiter ab. Aufs Weiterkommen kann Bosnien-Herzegowina noch hoffen, nach einem 3:1 gegen Katar. Die nächsten Nachrichten in einer Stunde.
4: Und damit ist es 0:02 Uhr. Der Radio SAW Verkehrsservice, das ist der schnellste im SAW-Land. Vorsicht auf der A2 Richtung Berlin zwischen Lehrter Ost und Hämmerlerwald. Hier ist ein unbeleuchtetes Fahrzeug auf dem rechten Fahrstreifen und dem Standstreifen. Und dann noch eine Meldung aus dem Landkreis Börde. Die Bahnschranke zwischen Angern und Zibberick, die öffnet nicht mehr. Am besten das Gebiet umfahren. Flitzerblitzer auf der A2 Richtung Berlin, Höhe Raststätte Buckertal. Dann haben wir die A2 Richtung Berlin, Höhe Allerengersleben. Auf der A2 Richtung Hannover, Höhe Bornstedt. Auf der A9 wird geblitzt Richtung Berlin im Schkeuditzer Kreuz in der Überfahrt zur A14 Richtung Dresden. A36 Richtung Braunschweig, Höhe Wernigerode Nord. Auf der B4 beide Richtungen in Oderbrück. B244 Richtung Elbingerode, Ortsausgang Wernigerode. Und in Braunschweig Berliner Straße stadtauswärts. Habt ihr noch Staus oder Flitzerblitzer im SAW-Land gesehen? Dann meldet uns das bitte an der kostenfreien Service-Hotline. Das ist die 0800 1 630 630, oder ihr schickt uns eine WhatsApp. Alle Infos gibt's unter radio-saw.de. Wir wünschen euch jetzt eine gute Fahrt durchs SAW-Land. Aktuell liegen die Temperaturen bei euch in Lindau bei Zerbst bei milden 23 Grad. Ja, jetzt in der Nacht bleibt es weiterhin auch trocken. Temperaturen könnten noch zurückgehen auf 17 Grad. Und heute setzt sich die Hitzewelle dann ungebremst fort. Viel Sonne, eine Abkühlung durch Regen weiterhin nicht in Sicht. Temperaturen steigen nochmal kräftig an und erreichen heiße 33 bis 36 Grad. Im Oberharz werden 28 bis 31 Grad gemessen und auf dem Brocken gibt es rund 27.

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Der Radio SAW Verkehrsservice, der schnellste im SAW-Land. Im Moment ist alles frei auf den Straßen und es wurden keine Staus oder Störungen gemeldet. Alle Verkehrsmeldungen auch immer aktuell auf radio-saw.de und in unserer App. Gute Fahrt durchs SAW-Land.

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1: Dermot Kennedy, Funeral.
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1: Ich bin André Glatzel. Ab wann sollen Kinder und Jugendliche TikTok, Insta und Co. nutzen dürfen? Mit der Frage hat sich eine vom Familienministerium eingesetzte Expertenkommission monatelang beschäftigt und sich gegen ein pauschales Verbot für alle unter 16 ausgesprochen. Wenn schon Altersgrenze, dann soll die eher bei 13 Jahren liegen. Oder man guckt bei jeder App, wie groß das Risiko ist. Ganz ausschließen will man aber die Jüngeren auch nicht. Familienministerin Karin Prien sagte:
2: Ich denke jetzt zum Beispiel mal an Messenger-Dienste, wo man einfach sagen muss, das ist eine Form der Kommunikation, die auch Kinder, ältere Kinder heute schon regelhaft verwenden. Und dafür brauchen wir Instrumente, die das auch dann gewährleisten.
1: Die Rentenreform soll bis Jahresende durch, das hofft Kanzler Merz. Nächste Woche will die schwarz-rote Koalition Eckpunkte abstecken und dann an den Gesetzentwürfen arbeiten. Im Herbst sollen sie in den Bundestag. Die Reform sieht unter anderem vor, dass das Rentenalter schrittweise angehoben wird. Die Deutsche Bahn steht einmal mehr in der Kritik. Nach der bundesweiten Störung fordert Verkehrsminister Schnieder eine gründliche Aufklärung. Der Tausch von Technik ist vergangene Nacht nicht nach Plan gelaufen und hatte für den Komplettausfall gesorgt. Der Verkehrsexperte Christian Böttger sagte bei NTV:
3: Das kann immer mal passieren, dass irgendetwas schief geht. Auf der anderen Seite ist es eben nicht der erste missglückte Softwareaustausch. Wir haben ja vor einigen Monaten eine tagelange Stilllegung gehabt der Strecke Köln-Frankfurt, auch infolge eines Software-Updates. Diese Ballung ist schon so, dass man sich fragen muss, gibt es da ein systematisches Problem bei der DB?
1: Europa schwitzt weiter. Für über 100 Millionen Menschen stieg das Thermometer wieder auf 35 Grad und mehr. Fast überall in Deutschland gelten Hitzewarnungen des Deutschen Wetterdienstes. Auch in Frankreich herrscht fast im ganzen Land Hitzealarm. In den kommenden Tagen wird es wohl noch heißer. Die Schweiz hat im letzten WM-Gruppenspiel Kanada geschlagen und die Vorrunde damit als Gruppenerster abgeschlossen. Dafür reichte den Schweizern ein 2:1-Sieg gegen den Co-Gastgeber. Im zweiten Spiel der Gruppe B setzte sich Bosnien-Herzegowina gegen Katar mit 3:1 durch und kann noch auf 16. Finale hoffen. Die nächsten Nachrichten in einer Stunde. Der Radio SAW Verkehrsservice, der schnellste im SAW-Land. Vorsicht auf der A4 Chemnitz Richtung Erfurt, liegen zwischen Gera Langenberg und Rüdersdorf Gegenstände auf der rechten Spur. Alle Verkehrsmeldungen auch immer aktuell auf radio-saw.de und in unserer App. Gute Fahrt durchs SAW-Land.

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Der Radio SAW Verkehrsservice, der schnellste im SAW-Land. Im Moment ist alles frei auf den Straßen und es wurden keine Staus oder Störungen gemeldet. Alle Verkehrsmeldungen auch immer aktuell auf radio-saw.de und in unserer App. Gute Fahrt durchs SAW-Land.

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1: Ich bin André Glatzel. Kinder und Jugendliche sollen in der digitalen Welt besser geschützt werden. Die Expertenkommission des Familienministeriums hat dazu jetzt Vorschläge gemacht. Unter anderem eine